Und knapp 60% erwarten, dass die Gesundheitsversorgung in den kommenden 10 Jahren noch schlechter wird. Reformen im Gesundheitswesen halten 2/3 der Menschen für notwendig. Sie glauben aber nicht,

0: Jahr seien knapp 790 Millionen Pakete abgefertigt worden, mit einem Wert von 1,4 Billionen Euro. Die Behörde hofft, dass die Paketflut abnimmt, denn ab dem Sommer werden auch Zölle auf Waren erhoben, die weniger als 150 Euro wert sind. Das betrifft dann Billig-Online-Shops wie Temu. Thomas Bremser, Redaktion.
1: Zum Auftakt der Filmfestspiele in Cannes ist Herr der Ringe-Regisseur Peter Jackson am Abend mit der Goldenen Ehrenpalme ausgezeichnet worden. Vor der Premiere des ersten Teils der Trilogie vor 25 Jahren war der Anfang des Films in Cannes gezeigt worden. Das habe Vorfreude ausgelöst, sagte Jackson in seiner Dankesrede. Über den roten Teppich der Eröffnungsgala ging auch Heidi Klum, obwohl sie einen Muskelfaserriss hat.
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3: Es ist heute eigentlich erstmal ganz schön noch vom Wetter her. Im Laufe des Tages ziehen nach und nach Wolken rein und ab dem Abend gibt's dann auch wieder ein paar Regenschauer. Donnerstag bis Samstag zeigt sich das Wetter leider immer noch nicht so von der besten Seite. Viele Wolken, immer wieder windig und es regnet auch immer wieder. Auflockerungen gibt's eher nur kurze und die Höchstwerte liegen bei 8 bis 12 Grad.
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4: Normaler Verkehr im Allgäu. Ich wünsche euch eine gute Fahrt.
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1: Ich bin Jan-Henner Reitze. Spitzenvertreter der Bundesregierung haben bis kurz vor Mitternacht im Koalitionsausschuss im Berliner Kanzleramt beraten. Was bei den 6-stündigen Gesprächen herausgekommen ist, wollen Union und SPD noch in einer schriftlichen Erklärung bekannt geben. Große Einigungen bei Streitthemen werden keine erwartet, ob beim Haushalt oder einer Steuerreform. Die Runde um Kanzler Friedrich Merz und Vizekanzler Lars Klingbeil wollte sich erst einmal wieder annähern. Cyberangriffe werden in Deutschland zunehmend zum Problem für Unternehmen und Behörden. Laut Bundeslagebild gibt es mehr Erpressungsversuche. Im vergangenen Jahr wurden bundesweit mehr als 1000 Fälle angezeigt.
2: Besonders häufig geht es um sogenannte Ransomware-Angriffe. Dabei verschlüsseln kriminelle Daten und verlangen Geld für die Freigabe. Betroffen sind vor allem kleinere und mittlere Unternehmen. Innenminister Dobrindt sagt, künstliche Intelligenz mache solche Attacken einfacher und gefährlicher. Deshalb plant die Bundesregierung ein neues Gesetz, damit Behörden künftig auch die Infrastruktur der Täter gezielt stören können. Kritik kommt von den Grünen. Sie fordern mehr Einsatz bei der IT-Sicherheit. Zoe Tassovali, Redaktion.
1: Deutschlands größter Rüstungskonzern Rheinmetall ist in die Produktion von Kamikaze-Drohnen eingestiegen. Die Serienproduktion ist am Standort Neuss vorgesehen.
3: Kamikaze-Drohnen haben eine Reichweite von bis zu 100 Kilometern. Sie können bis zu 70 Minuten am Himmel kreisen, ein Ziel anvisieren, auf welches sie dann stürzen und explodieren. Ohne Sprengkopf werden sie auch zur Aufklärung eingesetzt. Rheinmetall baut diese Drohnen bereits in Braunschweig. Jetzt wird die Produktion auf den Standort Neuss bei Düsseldorf ausgeweitet. Früher wurden in dem Werk Autoteile gefertigt. Auch die

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1: Es ist heute eigentlich erstmal ganz schön noch vom Wetter her. Im Laufe des Tages ziehen nach und nach Wolken rein und ab dem Abend gibt's dann auch wieder ein paar Regenschauer. Donnerstag bis Samstag zeigt sich das Wetter leider immer noch nicht so von der besten Seite. Viele Wolken, immer wieder windig und es regnet auch immer wieder. Auflockerungen gibt's eher nur kurze und die Höchstwerte liegen bei 8 bis 12 Grad.
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2: Normaler Verkehr im Allgäu. Ich wünsche euch eine gute Fahrt.

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1: Es ist heute eigentlich erstmal ganz schön noch vom Wetter her. Im Laufe des Tages ziehen nach und nach Wolken rein und ab dem Abend gibt's dann auch wieder ein paar Regenschauer. Donnerstag bis Samstag zeigt sich das Wetter leider immer noch nicht so von der besten Seite. Viele Wolken, immer wieder windig und es regnet auch immer wieder. Auflockerungen gibt's eher nur kurze und die Höchstwerte liegen bei 8 bis 12 Grad.
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2: Normaler Verkehr im Sendegebiet. Ich wünsche euch eine gute Fahrt.

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1: Ich bin Jan-Henner Reitze. Spitzenvertreter der Bundesregierung haben bis kurz vor Mitternacht im Koalitionsausschuss in Berlin beraten. Über Ergebnisse ist noch nichts bekannt gegeben worden. Es soll noch eine schriftliche Information über Inhalte geben. Nachdem es zuletzt vor allem Streit um den Haushalt, eine Steuerreform oder Entlastungen wegen hoher Spritpreise gab, waren auch keine großen Durchbrüche erwartet worden. An der Reform des Gesundheitssystems arbeitet die Bundesregierung schon und die geplanten Milliardeneinsparungen sorgen weiter für Diskussionen. Beim Deutschen Ärztetag in Hannover hat Bundesgesundheitsministerin Nina Wagen die Pläne verteidigt und wurde dafür von Ärzten, Patientenvertretern und Opposition kritisiert.
2: Geplant sind unter anderem Ausgabenbremsen für Praxen, Kliniken und die Pharmabranche, aber auch höhere Zuzahlungen für Medikamente. Damit sollen die Krankenkassen um mehr als 16 Milliarden Euro entlastet werden. Präsident Reinhardt warnt vor Problemen für Patienten und fordert mehr Zeit für die Reform. Gesundheitsministerin Wagen hält dagegen, ohne Einschnitte drohe dem System langfristig der Kollaps. Kritik kommt auch von Patientenschützern. Sie verlangen tiefere Reformen statt eines reinen Sparkurses. Zoe Tessovali, Redaktion.
1: Viele nutzen das bevorstehende lange Wochenende für einen Kurzurlaub und da wird es voll auf Straßen und Autobahnen in Deutschland. Im vergangenen Jahr war der Mittwoch vor Himmelfahrt deutschlandweit der staureichste Tag des Jahres und der ADAC rechnet wieder mit viel Verkehr.
3: Wer wirklich heute losfahren will, der sollte zumindest versuchen, die allerschlimmste Uhrzeit zu vermeiden. Thomas Mütter vom ADAC.
4: Den meisten Stau erwarten wir Mittwoch nachmittags so etwa zwischen 13 und 18 Uhr, denn hier treffen Berufspendler und Kurzurlauber aufeinander.
3: Also entweder Mittwoch später am Abend oder Donnerstag. Das war auch noch ein stauanfälliger Tag, aber wenigstens fahren am Feiertag ja keine Lkw. Und wer doch den Stau auf der Autobahn vor sich hat, als Faustregel mal, erst ab 10 Kilometer Staulänge oder bei einer Vollsperrung lohnt sich das Abfahren. Ronny Tochau, Nachrichtenredaktion.
1: Im ersten Halbfinale des Eurovision Song Contest in Wien sind am Abend unter anderem die Favoriten Finnland und Griechenland ins Finale eingezogen. Das gelang auch Israel. Aus Protest gegen die Teilnahme Israels boykottieren mehrere Länder den Wettbewerb in diesem Jahr.
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5: Es ist heute eigentlich erstmal ganz schön noch vom Wetter her. Im Laufe des Tages ziehen nach und nach Wolken rein und ab dem Abend gibt's dann auch wieder ein paar Regenschauer. Donnerstag bis Samstag zeigt sich das Wetter leider immer noch nicht so von der besten Seite. Viele Wolken, immer wieder windig und es regnet auch immer wieder. Auflockerungen gibt's eher nur kurze und die Höchstwerte liegen bei 8 bis 12 Grad.
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6: Normaler Verkehr im Allgäu. Ich wünsche euch eine gute Fahrt.
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1: Es ist heute eigentlich erstmal ganz schön noch vom Wetter her. Im Laufe des Tages ziehen nach und nach Wolken rein und ab dem Abend gibt's dann auch wieder ein paar Regenschauer. Donnerstag bis Samstag zeigt sich das Wetter leider immer noch nicht so von der besten Seite. Viele Wolken, immer wieder windig und es regnet auch immer wieder. Auflockerungen gibt's eher nur kurze und die Höchstwerte liegen bei 8 bis 12 Grad.
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2: Normaler Verkehr im Allgäu. Ich wünsche euch eine gute Fahrt.

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2: Ich bin Jan-Henner Reitze. 6 Stunden lang hat eine Spitzenrunde der Bundesregierung um Bundeskanzler Friedrich Merz und Vizekanzler Lars Klingbeil im Koalitionsausschuss im Kanzleramt beraten. Ergebnisse sind bisher keine bekannt gegeben worden. Es soll noch eine schriftliche Information geben, aber keine Pressekonferenz. Bei Streitthemen wie Lücken im Haushalt oder weiteren Entlastungen wegen gestiegener Spritpreise wollten Union und SPD erstmal wieder intern gemeinsame Ansätze finden. Die Zufriedenheit mit dem Gesundheitssystem in Deutschland nimmt ab. 62% sind nach einer Umfrage im Auftrag der Krankenkasse DAK Gesundheit damit zufrieden. Vor rund 10 Jahren waren es noch mehr als 80%.
3: Mehr als jeder Dritte hat in den vergangenen 2-3 Jahren eher schlechtere Erfahrungen mit der ärztlichen Versorgung gemacht. Erlebnisse, die sich natürlich in der aktuellen Umfrage niederschlagen. Bis 2022 lag die Zufriedenheit rund 10 Jahre lang stabil bei über 80%. Dann ging's bergab. Und knapp 60% erwarten, dass die Gesundheitsversorgung in den kommenden 10 Jahren noch schlechter wird. Reformen im Gesundheitswesen halten 2/3 der Menschen für notwendig. Sie glauben aber nicht daran, dass sie auch kommen. Thomas Thonfeld, Berlin.
2: Der deutsche Zoll soll besser ausgestattet werden, unter anderem mit 1500 zusätzlichen Stellen. Ein Grund dafür ist der wachsende Onlinehandel.
4: Immer mehr Pakete mit Billigware kommt aus China an und das kostet Zeit und Personal. Denn der Zoll prüft den Inhalt unter anderem im Hinblick auf gefälschte Markenprodukte, Artenschutz oder verbotene Medikamente. Voriges Jahr seien knapp 790 Millionen Pakete abgefertigt worden, mit einem Wert von 1,4 Billionen Euro. Die Behörde hofft, dass die Paketflut abnimmt, denn ab dem Sommer werden auch Zölle auf Waren erhoben, die weniger als 150 Euro wert sind. Das betrifft dann Billig-Online-Shops wie Temu. Thomas Bremser, Redaktion.
2: Zum Auftakt der Filmfestspiele in Cannes ist Herr der Ringe-Regisseur Peter Jackson am Abend mit der Goldenen Ehrenpalme ausgezeichnet worden. Vor der Premiere des ersten Teils der Trilogie vor 25 Jahren war der Anfang des Films in Cannes gezeigt worden. Das habe Vorfreude ausgelöst, sagte Jackson in seiner Dankesrede. Über den roten Teppich der Eröffnungsgala ging auch Heidi Klum, obwohl sie einen Muskelfaserriss hat.
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5: Es ist heute eigentlich erstmal ganz schön noch vom Wetter her. Im Laufe des Tages ziehen nach und nach Wolken rein und ab dem Abend gibt's dann auch wieder ein paar Regenschauer. Donnerstag bis Samstag zeigt sich das Wetter leider immer noch nicht so von der besten Seite. Viele Wolken, immer wieder windig und es regnet auch immer wieder. Auflockerungen gibt's eher nur kurze und die Höchstwerte liegen bei 8 bis 12 Grad.
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6: Normaler Verkehr im Allgäu. Ich wünsche euch eine gute Fahrt.
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1: 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Näher.

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2: Es ist heute eigentlich erstmal ganz schön noch vom Wetter her. Im Laufe des Tages ziehen nach und nach Wolken rein und ab dem Abend gibt's dann auch wieder ein paar Regenschauer. Donnerstag bis Samstag zeigt sich das Wetter leider immer noch nicht so von der besten Seite. Viele Wolken, immer wieder windig und es regnet auch immer wieder. Auflockerungen gibt's eher nur kurze und die Höchstwerte liegen bei 8 bis 12 Grad.
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3: Normaler Verkehr im Sendegebiet. Ich wünsche euch eine gute Fahrt.
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2: Ich bin Babette Büchner. Bis kurz vor Mitternacht haben die Spitzen von Union und SPD im Koalitionsausschuss im Berliner Kanzleramt beraten. Ergebnisse wurden bisher nicht bekannt gegeben, es soll aber noch eine schriftliche Erklärung geben.
3: Niemand hat wutentbrannt die Runde verlassen und es ist bisher auch nichts darüber bekannt, dass rumgebrüllt wurde, wie es wohl beim letzten Mal gewesen sein soll. Merz und Co. glauben noch daran, irgendwie die Kurve zu kriegen. Aber Antworten darauf, wie genau Gräben bei zahlreichen Themen überwunden werden sollen, fehlen weiterhin. Dazu gehören klaffende Milliardenlücken im Haushalt, also genau das Problem, an dem die Ampel-Vorgängerregierung letztlich zerbrochen ist. Aus Berlin Jan-Henner Reitze.
2: Der Verband der Automobilindustrie rechnet damit, dass in der Branche noch mehr Stellen wegfallen. Nach aktuellen Berechnungen trifft der Jobabbau 225.000 Arbeitsplätze bis 2035, sagte VDA-Präsidentin Hildegard Müller dem Redaktionsnetzwerk Deutschland. Als Ursache nannte sie eine Standortkrise in Deutschland und Europa. Herausforderungen seien unter anderem hohe Steuern, teure Energie und eine überbordende Bürokratie. Wer denkt bei Obelix an Waffen? Genau darum dreht sich ein Streit, der heute vor dem Gericht der EU in Luxemburg entschieden werden soll. Geklagt hatte der Verlag, dem die Rechte an der bekannten Comicreihe Asterix und Obelix gehören.
4: Der Verlag, der die Comics von Asterix und Obelix herausbringt, möchte einem polnischen Waffenhersteller verbieten, den Namen Obelix für Gewehre und Munition zu nutzen. Es geht also ums Markenrecht. Obelix ist stark und unbesiegbar, aber auch sehr sympathisch. Der Verlag argumentiert, dieses Image wird durch Waffen beschädigt. Der Waffenhersteller sagt, es bestehe keine Verwechslungsgefahr zwischen seinen Produkten und Comics. Und gedanklich gäbe es zwischen Waffen und Obelix gar keine Verbindung. Aus Brüssel, Dieter Ebeling.
2: Im ersten Halbfinale des Eurovision Song Contests in Wien sind am Abend unter anderem die Favoriten Finnland und Griechenland ins Finale eingezogen. Auch Israel kam weiter. Aus Protest gegen die Teilnahme Israels boykottieren mehrere Länder den Wettbewerb in diesem Jahr. Auch Sarah Engels ist aufgetreten, noch außer Konkurrenz, denn Deutschland ist automatisch im Finale am Samstagabend.
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5: Mit Niklas Bitzenauer. Im Laubener Mordfall vor dem Landgericht Memmingen wird der Prozess heute um 9 Uhr fortgesetzt. Auch beim diesmaligen Prozesstag sollen weitere Zeugen aus dem Umfeld des Angeklagten gehört werden. Beim letzten Prozesstag stand die frühere Lebensgefährtin des 39-Jährigen im Mittelpunkt, die zugleich Mutter des gemeinsamen Sohnes ist. Und auch vor dem Landgericht Memmingen ist gestern der Prozess um den sogenannten Allgäuer Tierskandal weitergegangen. Im Mittelpunkt stand die fortgesetzte Zeugenvernehmung einer Tierärztin, die bereits am 17. März begonnen hatte, auszusagen. Sie wurde erneut von Sachverständigen und der Verteidigung befragt.
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6: Ein bisschen frisch da draußen heute, jetzt am Morgen kalte 4 Grad im Bodenseebereich, minus 3 Grad messen wir in den Alpentälern. Am Vormittag bekommen wir eine Mischung aus Sonne und Wolken, also noch recht freundlich. Am Nachmittag nehmen die Wolken zu, es bleibt aber bis zum Abend trocken. Die Höchstwerte liegen zwischen 10 und 15 Grad. Am Abend und in der Nacht kann es dann bereits zu regnen beginnen. Wie wird der Vatertag morgen, der Feiertag Christi Himmelfahrt? Bleibt auf Wolken verhangen. Es gibt immer wieder Regenschauer bei maximal 7 bis 12 Grad.
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6: Da schaut es gut aus. Auf den Allgäuer Straßen aktuell keine Meldungen.
1: Die Blitzer im Allgäu und am Bodensee.
6: Auch an dieser Stelle, da habe ich nichts für euch. 0805 70 80 90.
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6: Das ist schon noch ein bisschen zugig da draußen gewesen, Niklas. Du hast deine Jacke dann gar nicht
5: ausgezogen. Ja, aber irgendwie ist wirklich, als ich heute so aus dem Haus kam, ich stand kurz so, weil ich aus der Tür rauskomme und dann ist man so geschockt, so freezing. Und als ich eingestiegen bin ins Auto, hat es so 1 Grad gehabt und dann 0 Grad auf einmal und ich so, okay, hallo.
6: Aber hast nicht kratzen müssen?
5: Nein, das zum Glück nicht.
6: Gott sei Dank. Dank.
5: Aber es ist auf jeden Fall eisig da draußen gewesen heute Morgen. Eisig kalt.
6: Ein kalter Start. Dann machen wir uns doch gleich ein bisschen warme Gedanken oder tanzen uns fit in diesen Mittwoch rein.
5: Das heißt Booty Shaking.
6: Ja, I'm good, David Guetta und
5: Bibi Rexha. Guten Morgen.

0: Was für ein Start in diesen Mittwoch. Boah, schon super hell draußen. Wir haben es 6:08. Der Tag ist schon längst angebrochen. Woraus besteht unsere Welt? Irgendwann stolpern wir genau über diese Frage. Antwort darauf bietet unter anderem die Quantenphysik. Das ist ja die Lehre von der allerkleinsten Welt der Teilchen, wie Atome oder Lichtteilchen, die ja noch kleiner sind. Anders als in unserer großen Welt können diese Winzlinge an mehreren Orten gleichzeitig sein, sich wie Wellen verhalten und Pakete, also Quanten, bilden. So hat das Quantenphysiker Dr. Lukas Neumeier aus Markt Oberdorf gestern im Kaffeeklatsch erklärt. Interessiert hat er sich für das Abstrakte, nicht direkt Greifbare, allerdings schon als Kind.
1: So mit 13, 14, wo ich dann halt viele Bücher über Philosophie und so gelesen habe. Und ich leide unter krankhafter Neugier, kann man sagen. Und das ist vielleicht schon fast pathologisch, weil ich einfach alles verstehen will und mich das halt dann auch nicht mehr loslässt, wenn mich irgendein Thema interessiert. Und dann gibt es halt sehr viele Bücher über, ja, wie die Welt funktioniert, was soll das Ganze, der Sinn des Lebens, so diese ganzen großen Fragen habe ich mir gestellt. Und da ging es halt sehr oft auch über Quantenphysik in solchen Büchern. Da wurde alles Mögliche behauptet und ich konnte dann aber damals auch nicht die Spreu vom Weizen trennen,
0: ja, also
1: nicht beurteilen, was ist jetzt
0: was dran.
1: Und das war so meine Hauptmotivation, dann auch Physik zu studieren, weil ich es einfach wissen wollte.
0: Es ist wie ein Abenteuer in einer geheimnisvollen Welt, in der die Regeln irgendwo anders sind als alles, was wir bis dato gewohnt sind oder bis dato kennen. Die Quantenphysik hilft, das Universum auf eine neue Art zu verstehen.
1: Da gibt es so ein schönes Bild, da ist der Mond drauf. Man sieht so ein paar Sterne neben dem Mond, ja. Und dann ist halt neben dem Mond gibt es so einen Fleck, der ist so ganz schwarz und ganz dunkel. Wenn man da reinzoomt mit einer richtig guten Kamera, da meine ich das Hubble Space Teleskop, da sieht man, also das ist atemberaubend. Ja. Man sieht halt einfach unfassbar viele Punkte und Muster und Zeugs. Und jeder einzelne von diesen Punkten ist eine ganze Galaxie. Wir schätzen halt, dass es ungefähr im beobachtbaren Universum halt ungefähr so 200 Milliarden von diesen Galaxien gibt. Jede dieser Galaxien hat ungefähr so um die 200 Milliarden Sterne. Und jeder von diesen Sternen ist halt im Durchschnitt von mindestens 1 bis 2 Planeten umkreist. Und jetzt kann man sich vorstellen, jetzt gerade hier auf einem dieser Planeten stehen wir uns jetzt hier in so einem Studio gegenüber und reden über das Universum. Ja, das ist schon sehr faszinierend.
0: Boah, und irgendwo sowas von abstrakt und sowas von weit weg, zumindest für mich. Warum Glaskugeln in Wellen tanzen und was Tennisbälle damit zu tun haben, das ganze Gespräch mit Dr. Lukas Neumeier könnt ihr nachhören auf unserer Homepage auf allgäuhit.de. Tschüss, Memminger Hallenbad und hallo Schwimmberg. Der Countdown bei den Memminger Bädern läuft, wann ganz genau Eröffnung ist und was für uns Badenixen dann alles geboten sein wird, das berichten Doreen Seeberger von der Betriebsleitung und der technische Leiter Juan Bancalari heute im Kaffeeklatsch zwischen 9 und 10. Ich freue mich. Bin gespannt. Da müssen wir ja schon bald die Badeanzüge und Bikinis rausholen. Einen schönen guten Morgen diesen Mittwoch.
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0: Hallo, mit dem Allgäu Wecker geht's rein in diesen Mittwoch und morgen am 14. Mai. Ja, das ist der große Tag für alle Papas, Vatertag. Die einen haben zum Vatertag so gut wie Narrenfreiheit. Andere erfüllen zum Feiertag natürlich ihre Familienpflichten, wie das eben in jedem Jahr der Fall ist. Dazu gehört dann auch das alljährliche besondere Geschenk für den Papa. Und da haben sich ganz bestimmt wieder alle was Tolles einfallen lassen, oder?
1: Mein Papa schenkt mir eigentlich tatsächlich gar nichts, weil das für ihn an sich das beste Geschenk ist, wenn er mit uns Zeit verbringen kann. Und auch mit seinen Enkelkindern.
2: Also die Kinder, die basteln was im Kindergarten und schenken es dem Papa.
3: Also ich habe einen Bierhund gebastelt. Also da sind quasi mehrere Biere zusammengeklebt, die dann aussehen wie ein Hund.
1: Die Kinder basteln für den Papa was im Kindergarten und wir machen einfach Ausflüge. Wenn wir sagen, das ist viel mehr wert wie irgendein Geschenk.
4: Ich habe meinem Papa und meiner Mama ein Spa-Wochenende gebucht.
0: Wow, da freut sich die Mama noch nachträglich und der Papa bestimmt auch. In diesem Sinne schon mal einen schönen Vatertag morgen.

0: sind die Helden auf vier Pfoten.
1: Die sind am 14. Mai im Forum Allgäu Kempten.
0: Können wir da hin?
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2: Laubner Mordprozess wird fortgesetzt. Weitere Zeugen erwartet. Verhandlung im Allgäuer Tierskandal fortgesetzt. Und das Wetter, teils bewölkt, bei aktuell noch frischen 0 bis maximal 5 Grad. Ich bin Niklas Bitzenauer. Einen schönen guten Morgen. Im Laubener Mordfall vor dem Landgericht Memmingen wird der Prozess heute um 9 Uhr fortgesetzt. Auch diesmal sollen weitere Zeugen aus dem Umfeld des Angeklagten gehört werden. Beim letzten Prozesstag stand die frühere Lebensgefährtin des 39-Jährigen im Mittelpunkt, die zugleich auch Mutter des gemeinsamen Sohnes ist. Nach Angaben aus dem Verfahren soll sich der 8-jährige Sohn in der vergangenen Woche gegenüber seiner Mutter zu den Geschehnissen geäußert haben, macht jedoch von seinem Zeugnisverweigerungsrecht Gebrauch. Die Mutter wurde dazu bereits im bisherigen Verlauf ausführlich befragt. Das Gericht hat weitere Verhandlungstermine bis Ende Juni angesetzt. Ein Urteil wird damit nicht mehr zum ursprünglichen erwarteten Zeitpunkt Ende Mai erwartet. Der Angeklagte hat die Tat bereits eingeräumt. Im Fokus steht weiterhin die Aufarbeitung des Motivs. Vor dem Landgericht Memmingen ist gestern auch der Prozess um den sogenannten Allgäuer Tierskandal weitergegangen. Im Mittelpunkt stand die fortgesetzte Zeugenvernehmung einer Tierärztin, die bereits am 17. März begonnen hatte. Sie wurde erneut von Sachverständigen und der Verteidigung befragt. Zudem stellte die Verteidigung Befangenheitsanträge gegen die gerichtlichen Sachverständigen. Der nächste am kommenden Dienstag, den 19. Mai geplante Verhandlungstermin, wurde allerdings aufgehoben. Grund ist, dass an diesem Tag der sogenannte Günzburger Doppelmord als Haftsache vor dem Gericht fortgesetzt wird. Auf der L335 zwischen Grünkraut und Rosenharz hat es am Abend einen Verkehrsunfall mit 3 Leichtverletzten gegeben. Laut Polizei verlor ein 25-jähriger Autofahrer nach einem Überholmanöver vermutlich wegen zu hoher Geschwindigkeit die Kontrolle über seinen Wagen. Das Auto kam von der Fahrbahn ab und landete in einem Feld. Alle 4 Insassen konnten sich selbst aus dem Fahrzeug befreien. 3 Personen kamen zur Untersuchung ins Krankenhaus. Die Straße war während der Unfallaufnahme rund 1,5 Stunden gesperrt. Beim Tag des Handwerks der Handwerkskammer für Schwaben am Berufsbildungs- und Technologiezentrum in Kempten haben rund 100 Jugendliche praktische Einblicke in verschiedene Handwerksberufe erhalten. Schülerinnen und Schüler aus Kempten und Kaufbeuren konnten dabei selbst in Gewerken wie Bäckerei, Zimmerei, SHK und Elektrobereich aktiv werden. Im Mittelpunkt standen Ausbildungswege, Karrierechancen und die Erfahrung, dass das Handwerk auch in Zeiten von künstlicher Intelligenz sichere Zukunftsperspektiven bietet. KI könne zwar unterstützen, ersetze aber nicht das handwerkliche Arbeiten. Der Aktionstag ist Teil der schulischen Berufsorientierung in Bayern und soll junge Menschen frühzeitig für Handwerksberufe begeistern.
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3: Tolle Wolkenbilder, momentan schon um kurz nach 6:30. Wir haben ein bisschen blauen Himmel, wir haben aber auch dunklere Wolken hier und da, spitzelt eventuell auch noch die Sonne raus. Also der Vormittag wird noch recht okay werden, freundlich und trocken im Laufe des Nachmittags, aber dann immer mehr Wolken bei uns. Am Abend kann es dann erste Regentropfen geben, die Höchstwerte liegen heute zwischen 10 und 15 Grad. Morgen Christi Himmelfahrt. Das ist nicht so tolles Burner-Ausflugswetter. Viele Wolken, immer wieder Regenschauer und es bleibt frisch mit 7 bis 12 Grad.
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3: Keine Meldungen, gute Fahrt.
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3: Auch da habe ich noch keine Blitzer für euch. 0800 5 70 80 90.
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3: Schönen guten Morgen und Niklas Bitzenauer.
4: Hallihallo.
3: Hat dich schon ein bisschen das ESC-Fieber gepackt. Gestern war ja das erste Halbfinale. Morgen geht's dann weiter mit dem zweiten Halbfinale.
2: Tatsächlich, so richtig gepackt hat es mich noch nicht, weil irgendwie nach der gestrigen Prognose so, wie wir gehört haben, Sarah Engels mit Feier ist ja jetzt nicht so hoch gevibed oder so hoch.
3: Nee, die ist nicht so gevibed.
2: Wie schaut es mit dir aus?
3: Ich habe gestern noch, um 21 Uhr ist ja das erste Halbfinale gestartet. Ich war dann noch so ein bisschen am Durchzappen und habe den Song von Moldawien gehört.
2: Und wie war der? Also?
3: Der war total crazy. Der war mehrsprachig. Das war eine total bunte, crazy Truppe. Also wirklich, da ging es richtig ab auf der Bühne. Aber so wie ich es immer, wie soll ich sagen, im Hinterkopf habe, haben die es jetzt nicht weiter geschafft.
2: Das ist doch blöd. Aber naja, kann ich nichts machen.
3: Ein Probeauftritt quasi hatte ja Sarah Engels gestern und hat eigentlich ganz gut performt.
2: Naja, dann hoffen wir mal, dass sie im Finale auch gut performt und dass dann so ein kleines Deutschlandwunder passiert und dass sie dann auch den Titel für uns holt. Aber naja, also ich weiß nicht, ob die Chancen geringer sind als ein Lottogewinn, aber
3: die Hoffnung stirbt zuletzt.
2: Genau, so schaut's aus.
3: Hier haben wir sie mit Feier. Sarah Engels.
4: Stop

0: drücken jetzt schon Sarah Engels die Daumen, dass sie zumindest ganz, ganz weit vorne in die Platzierung kommt beim ESC 2026. 2026, gutes Stichwort, denn rund um Christi Himmelfahrt, auch in diesem Jahr wird es voll werden auf den Autobahnen in Deutschland. Viele nutzen ja die freien Tage rund um den Vatertag, um diesen Feiertag für einen Kurztrip, und da wird es voll auf den Straßen und Autobahnen, auch bei uns. Im vergangenen Jahr war dieser Mittwoch vor Himmelfahrt bundesweit der staureichste Tag des Jahres. Der ADAC rechnet deshalb auch heute mit ganz viel Verkehr. Thomas Müther, er ist Leiter Kommunikation vom ADAC.
1: Den meisten Stau erwarten wir auf den Autobahnen am Mittwochnachmittag, so etwa zwischen 13 und 18 Uhr, denn hier treffen Berufspendler und Kurzurlauber dann aufeinander. Am Donnerstag wird es schon etwas besser, allerdings kann es hier auch vormittags noch zu Staus kommen. Freitag und Samstag ist die Lage auf den Autobahnen eher entspannt, und den Rückreiseverkehr, den haben wir dann ab Sonntagmittag.
0: Und welche Routen sind hier bei uns auch im Süden besonders betroffen?
1: Vor allen Dingen die Hauptreiserouten, zum Beispiel die A7, dann unter anderem die A8 zwischen München und Salzburg oder auch die A96 München-Lindau, der muss sich auf viele Staus einstellen.
0: Oh ja, da gibt es wahrscheinlich wieder Blockabfertigung dann am Grenztunnel und in Füssen. Und wer wegfährt, der sollte seinen Reisestart am besten jetzt nicht unbedingt an diesem Nachmittag platzieren, sondern wenn möglich in Richtung Abend oder tatsächlich auch auf den morgigen Donnerstag.
1: Wenn ich unbedingt gleich am Mittwochnachmittag losfahren muss, dem empfehlen wir, am Mittwoch auf die Abendstunden auszuweichen oder aber erst am Donnerstag loszufahren. Auch da gibt es noch ein gewisses Staupotenzial auf den Hauptreiserouten, aber man sollte doch deutlich besser durchkommen als noch am Mittwochnachmittag.
0: Ja, und man hat es ja tatsächlich nicht in der Hand, ist ein Unfall und schwupps steht man doch relativ schnell im Stau. Der Tipp des ADAC, eher auf der Autobahn bleiben und nicht abfahren.
1: Von der Autobahn abzufahren und über Landstraßen und Dörfer zu fahren, das bringt in der Regel nur selten einen Vorteil, denn oft sind auch die Ausweichstrecken schnell überlastet. Sie sind für so viel Zusatzverkehr gar nicht ausgelegt, und dann steht man an Ampeln, an Kreisverkehren, dort bilden sich lange Rückstaus und am Ende ist man doch auf der Autobahn schneller. Deswegen unser Tipp, erst ab einer Vollsperrung oder aber bei Staus von mehr als 10 Kilometer Länge lohnt es sich in der Regel von der Autobahn abzufahren.
0: Also der eine oder andere Tipp war mit dabei, wer jetzt am Himmel Wochenende mit dem Auto unterwegs ist, sollte schon vorab einfach ein bisschen mehr Zeit mit einkalkulieren. Schon vor dem Feiertag füllen sich die Autobahnen, besonders heute am Mittwochnachmittag und Sonntag drohen dann auf vielen Strecken längere Verzögerungen.
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0: Schönen guten Morgen, hier ist der Allgäu-Wecker am Mittwoch. Fußball mit Dominik Martin hat Regionalligist FC Memmingen den aktuellen Top-Torjäger der württembergischen Landesliga Staffel 4 verpflichtet. Der 23-Jährige kommt vom SV Rheinstetten und erzielte in dieser Saison bislang 23 Treffer in 24 Spielen. Eishockey, der Deutsche Eishockey-Bund, unterstützt die Frauenbundesliga künftig mit 100.000 Euro pro Saison. Die Fördermittel kommen direkt den Vereinen, darunter auch Meister ECDC Memmingen, zugute. Mit der Förderung will der Verband laut DEB-Mitteilung dazu beitragen, die Ligastruktur der DFEL nachhaltig zu stärken. Und Tennis. Nach seinem Achtelfinal aus beim Masters-Turnier in Rom hat Alexander Zverev die Platzbedingungen kritisiert. Mehr weiß Kollege Moritz Einzel.
1: Er sprach vom schlechtesten Platz, auf dem er je gespielt habe. Bei dem Sandplatzturnier hatte Zverev gegen den Italiener Luciano Darderi 4 Matchbälle vergeben und in 3 Sätzen verloren. Den entscheidenden Durchgang gewann Darderi glatt mit 6:0. Fußball. Bäumchen wechselte ich beim ersten deutschen WM-Gruppengegner Curaçao. Der Niederländer Dick Advocaat ist wieder Nationalcoach des Inselstaats. Der 78-Jährige folgt auf Fred Rütten, der ihn erst Anfang des Jahres ersetzt hatte. Advocaat hatte sich damals zurückgezogen, um sich um seine kranke Tochter zu kümmern. Und in Tschechien ist das Lokalderby Slavia gegen Sparta Prag am grünen Tisch für Sparta gewertet worden. Grund war ein Platzsturm beim Stand von 3:2 für Slavia. Mit dem Ergebnis wäre Slavia Prag vorzeitig Meister gewesen. Doch die Partie wurde abgebrochen. Slavia Prag muss jetzt 4 Partien ohne Zuschauer bestreiten.

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2: Ich bin David Büchner. 6 Stunden haben die Spitzen von Union und SPD im Kanzleramt beraten. Das Ergebnis? Die Koalition hat einen Arbeitsprozess vereinbart, um in den nächsten Wochen die Sozial- und Steuerreformen auf den Weg zu bringen. Details dazu nennt die Regierung nicht.
3: Unklar wird also weiterhin, wann endlich kommen die Entlastungen angesichts der hohen Energiepreise. Wann werden, wie angedacht, die Steuern für kleinere und mittlere Einkommen gesenkt? Doch nach den ganzen Streitereien, den miesen Umfragewerten, will sich die Koalition nun offenbar erstmal sortieren. Und die Devise heißt offensichtlich keine Schnellschüsse mehr, die dann krachen, scheitern wie die 1.000-Euro-Prämie. Immerhin hieß es nach dem Treffen, die Atmosphäre bei uns war gut. Claudia Wächter, Nachrichtenredaktion.
2: Die US-Regierung betont immer wieder, dass der Iran militärisch weitgehend geschlagen sei. Nach US-Medienberichten besitzt Teheran aber immer noch den Großteil seiner militärischen Mittel. Die New York Times berichtet über Erkenntnisse von US-Geheimdiensten, wonach der Iran noch etwa 70% seiner mobilen Abschussrampen sowie rund 70% des Raketenarsenals habe. Die Washington Post hatte vergangene Woche ähnliche Zahlen genannt. Das Bundesinstitut für Arzneimittel und Medizinprodukte warnt vor Vitamininfusionen, die als Wellnessprodukt beworben werden. Diese seien nicht als Arzneimittel zugelassen und es gebe keinen wissenschaftlichen Nachweis für eine positive Wirkung.
4: Diese Infusionen mit Vitaminen und Mineralstoffen stärken das Immunsystem, das Aussehen und die Leistungsfähigkeit. Damit werben die Hersteller. Das Bundesinstitut für Arzneimittel und Medizinprodukte zweifelt daran und sieht die Gefahr einer Überdosierung, die den Stoffwechsel im Körper durcheinander bringt oder sogar allergische Reaktionen bis hin zu einem anaphylaktischen Schock auslösen könnte. Qualität und Sicherheit seien nicht im Sinne des Arzneimittelgesetzes belegt. Aus Berlin, Jan-Henna Reitze.
2: Mit der Vergabe der goldenen Ehrenpalme für Regisseur Peter Jackson sind am Abend die Filmfestspiele in Cannes eröffnet worden. Der Neuseeländer hatte mit der Herr-der-Ringe-Trilogie einen Kinoblockbuster geschaffen. 22 Filme konkurrieren nun im Wettbewerb um den Hauptpreis, die Goldene Palme. Das Filmfest in Südfrankreich endet am 23. Mai.
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5: Mit Niklas Bitzenauer. Im Laubener Mordfall vor dem Landgericht Memmingen wird der Prozess heute um 9 Uhr fortgesetzt. Auch diesmal sollen weitere Zeugen aus dem Umfeld des Angeklagten gehört werden. Beim letzten Prozesstag stand die frühere Lebensgefährtin des 39-Jährigen im Mittelpunkt, die zugleich Mutter des gemeinsamen Sohnes ist. Und auch vor dem Landgericht Memmingen ist gestern der Prozess um den sogenannten Allgäuer Tierskandal weitergegangen. Im Mittelpunkt stand dort die fortgesetzte Zeugenvernehmung einer Tierärztin, die bereits am 17. März begonnen hatte. Sie wurde erneut von Sachverständigen und der Verteidigung befragt. Der nächste Prozesstag ist hier für den kommenden Dienstag, den 19. Mai, angesetzt.
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6: Wir haben eine komplette Wetterpalette am Vormittag. Es ist ein bisschen windig noch draußen. Es bleibt tagsüber aber auch windig. Sonne und Wolken im Wechsel momentan. Ja, es schaut schon irgendwo beeindruckend aus, aber so schön oder so freundlich und so trocken bleibt es leider nicht den gesamten Mittwoch. Ab dem Nachmittag viele Wolken, am Abend erste Regenschauer, 7 bis 12 Grad, das sind die Höchstwerte heute, aber auch morgen am Vatertag, auch da sehr wechselhaft, unbeständig, eigentlich so ein typisches Aprilwetter.
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6: Da schaut's gut aus. Keine Blitzer. Nein, kein Verkehr auf den Allgäuer Straßen. Blitzer habe ich aber gleich.
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6: Blitzer habe ich in Kempten im Adenauerring. Maximal 60 ist da erlaubt. Hat man dich da auch schon mal geblitzt?
5: Oh ja, da kannst du dich noch gut dran erinnern, gell? Das war mal in der Früh auch noch. Ich bin so am Fahren, da stand so ein Blitzeranhänger und ich so, Hallo. Wobei, man muss dazu sagen, meine liebe Cousine, jetzt muss ich sagen, am Wochenende, ja, wir waren ja unterwegs, gell, dann waren wir auch auf dem Ring unterwegs, dann sagt sie doch, da steht so ein Candy Blitzer, war mit 70 unterwegs, macht den Peace hier und dann bling. Und ich saß dahinter und sagte, naja, okay, das war jetzt ein bisschen, ja.
6: Also Fuß vor Gas, wenn es jetzt in Richtung Schule geht, in Richtung Büro, in Richtung Werkstatt. Einen Blitzer haben wir in Kempten im Adenauerring. Wer noch einen hat, wohin mit dem Blitzer?
5: Gerne zu uns hier direkt ins Studio 0800 570 80 90.
6: Gute Fahrt.

0: Summer klingt immer gut. Hier ist der Allgäuer Wecker. Rutschige Hindernisse, schwimmende Plattformen und jede Menge Action beim Alpspitz-Splash. An der Alpspitzbahn in Nesselwangen wartet am kommenden Sonntag, am 17. Mai, ein ganz besonderer Wettkampf auf euch. Gesucht werden nämlich die neuen Alpspitz-Splash-Meister. Die Teilnahme ist kostenlos und zu gewinnen gibt es auch noch was, und zwar Preise im Wert von über 1000 Euro. Und der Parcours, der hat es tatsächlich in sich. Kollege Jonas Hornstein hat den Parcours vorab schon mal für uns alle getestet. Jonas, wie schwierig war das Ganze denn wirklich?
1: Also ich fand den Parcours schon ziemlich anspruchsvoll, weil man ja vor allem nie weiß, was hinter dem nächsten Hindernis kommt. Und man braucht auch nicht nur Kraft, sondern auch Konzentration und Ausdauer.
0: Was ist deiner Meinung nach die größte Challenge bei dem Parcours und natürlich auch warum?
1: Die größte Challenge für mich war definitiv, bis zum Schluss genug Energie zu haben. Und gerade gegen Ende merkt man auch, wie anstrengend der Parcours eigentlich ist. Und ich bin am Ende sogar auch noch ins Wasser gefallen. Und da merkt man auch, wie anstrengend es eigentlich ist und dass man dafür auch schon Ausdauer braucht.
0: Ja, ein bisschen Ausdauer braucht man da natürlich schon. Auf unserer Instagram-Seite gibt es natürlich auch ein Video von dir beim Parcours. Lohnt sich definitiv. Und du hast es ja gerade schon gesagt, du bist auch ordentlich nass geworden. War sehr kalt.
1: Als ich dann einmal reingefallen bin, bin ich schon einmal komplett nass geworden, aber am Anfang war das Wasser schon auch echt kalt, aber mit der Zeit ging das dann echt, weil man dann eher in den Parcours vertieft ist und darauf gar nicht so achtet.
0: Okay, was gibst du den Teilnehmenden beim Alpspitz-Splash mit auf den Weg? Hast du ein paar Tipps, wie man gut durch und über diesen Parcours kommt?
1: Mein Tipp an die Teilnehmer ist, dass man vor allem nicht so schnell am Anfang startet und sich die Kräfte gut einteilt und lieber konzentriert durch die Hindernisse geht, anstatt halt komplett zu überpacen. Und wenn man halt was nicht klappt oder am Ende noch reinfällt, muss man auch einfach weitermachen. Und es geht ja eigentlich bei dem Ganzen um Spaß und eigentlich gar nicht so um die Leistung.
0: Das ist richtig. Action, Fun, Spaß steht da ganz oben auf der Liste. Und wer jetzt Bock bekommt, hat so richtig los. Der Alpspitz-Splash startet am Sonntag. Das ist ja der 17. Mai. Ab 9.30 Uhr, also gut am Vormittag an der Alpspitzbahn in Nesselwang, mitmachen könnt ihr kostenlos im Zweierteam. Schnappt euch den Bruder, den Cousin, den Onkel. Zuschauer sind natürlich ebenfalls willkommen. Und alle Infos zur Anmeldung gibt's natürlich auch online bei uns. Klickt doch gerne mal auf unsere Homepage auf allgäuhit.de.
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0: Hallo an diesem Mittwoch, ihr hört den Allgäu-Wecker. Viele kennen das, ja? Die Butter kommt in die heiße Pfanne und plötzlich wird sie braun, schäumt oder riecht dann relativ schnell auch verbrannt. Aber warum passiert das eigentlich so schnell? Das weiß Julia Wasselkopf.
1: In Butter ist nicht nur Fett, sondern auch Wasser und Eiweiß. Und bei großer Hitze verbrennt das Eiweiß sehr schnell. Deshalb wird Butter in der Pfanne oft dunkel und entwickelt einen leicht bitteren Geschmack. Öle oder Butterschmalz halten deutlich höhere Temperaturen aus und eignen sich deshalb besser zum scharfen Anbraten. Für sanftes Braten oder fürs Aroma ist Butter aber trotzdem gut. Nur eben nicht für die richtig hohe Hitze.

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2: Laubener Mordprozess wird fortgesetzt. Weitere Zeugen erwartet. Verhandlung im Allgäuer Tierskandal fortgesetzt. Und das Wetter, teils bewölkt, bei aktuell noch frischen 0 bis maximal 5 Grad. Ich bin Niklas Bitzenauer. Einen schönen guten Morgen. Im Laubener Mordfall vor dem Landgericht Memmingen wird der Prozess heute um 9 Uhr fortgesetzt. Auch diesmal sollen weitere Zeugen aus dem Umfeld des Angeklagten gehört werden. Beim letzten Prozesstag stand die frühere Lebensgefährtin des 39-Jährigen im Mittelpunkt, die zugleich auch Mutter des gemeinsamen Sohnes ist. Nach Angaben aus dem Verfahren soll sich der 8-jährige Sohn in der vergangenen Woche gegenüber seiner Mutter zu den Geschehnissen geäußert haben, macht jedoch von seinem Zeugnisverweigerungsrecht Gebrauch. Die Mutter wurde dazu bereits im bisherigen Verlauf ausführlich befragt. Das Gericht hat weitere Verhandlungstermine bis Ende Juni angesetzt. Ein Urteil wird damit nicht mehr zum ursprünglichen erwarteten Zeitpunkt Ende Mai erwartet. Der Angeklagte hat die Tat bereits eingeräumt. Im Fokus steht weiterhin die Aufarbeitung des Motivs. Vor dem Landgericht Memmingen ist gestern auch der Prozess um den sogenannten Allgäuer Tierskandal weitergegangen. Im Mittelpunkt stand die fortgesetzte Zeugenvernehmung einer Tierärztin, die bereits am 17. März begonnen hatte. Sie wurde erneut von Sachverständigen und der Verteidigung befragt. Zudem stellte die Verteidigung Befangenheitsanträge gegen die gerichtlichen Sachverständigen. Der nächste am kommenden Dienstag, den 19. Mai geplanten Verhandlungstermin wurde allerdings aufgehoben. Grund ist, dass an diesem Tag der sogenannte Günzburger Doppelmord als Haftsache vor dem Gericht fortgesetzt wird. Auf der L335 zwischen Grünkraut und Rosenharz hat es am Abend einen Verkehrsunfall mit 3 Leichtverletzten gegeben. Laut Polizei verlor ein 25-jähriger Autofahrer nach einem Überholmanöver vermutlich wegen zu hoher Geschwindigkeit die Kontrolle über seinen Wagen. Das Auto kam von der Fahrbahn ab und landete in einem Feld. Alle 4 Insassen konnten sich selbst aus dem Fahrzeug befreien. 3 Personen kamen zur Untersuchung ins Krankenhaus. Die Straße war während der Unfallaufnahme rund 1,5 Stunden gesperrt. Beim Tag des Handwerks der Handwerkskammer für Schwaben am Berufsbildungs- und Technologiezentrum in Kempten haben rund 100 Jugendliche praktische Einblicke in verschiedene Handwerksberufe erhalten. Schülerinnen und Schüler aus Kempten und Kaufbeuren konnten dabei selbst in Gewerken wie Bäckerei, Zimmerei, SAK und Elektrobereich aktiv werden. Im Mittelpunkt standen Ausbildungswege, Karrierechancen und die Erfahrung, dass das Handwerk auch in Zeiten von künstlicher Intelligenz sichere Zukunftsperspektiven bietet. KI könne zwar unterstützen, ersetze aber nicht das handwerkliche Arbeiten. Der Aktionstag ist Teil der schulischen Berufsorientierung in Bayern und soll junge Menschen frühzeitig für Handwerksberufe begeistern.
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3: Doch haben wir so eine lockere Mischung aus tatsächlich sonnigen Phasen, aber auch schon Wolken. Es bleibt weitgehend trocken und den Wind, den spüren wir auch heute an diesem Mittwoch. Mittwoch 12 bis 14 Grad, das sind die Höchsttemperaturen. Am Abend kommen dann die nächsten Regenschauer. Wir schauen auf den Vatertag auf, Christi Himmelfahrt morgen. Da bleibt es überwiegend wolkenreich, zwischendurch etwas Sonne, aber dann auch immer wieder kurze Regenschauer. Zudem bleibt es windig, also die ganze Wetterpalette gibt es morgen bei Höchstwerten zwischen 9 und 12 Grad.
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3: Keine Meldungen, weiterhin sicheres Ankommen.
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3: In Kempten am Adenauerring wird geknipst. Maximal 60 dort erlaubt. 0800 5 70 80 90, wenn ihr weitere Blitzer mitbekommt.
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3: Humedica Niklas, das ist ja eine Hilfsorganisation hier bei uns im Allgäu in Kaufbeuren, die ja weltweit agiert und tatsächlich immer als eine der ersten Hilfeleistenden vor Ort sind. Und die haben ganz viel Sachen immer mit dabei, so Notfallkits, je nachdem, welcher Einsatz quasi ruft. Und viele arbeiten da ehrenamtlich bei Humedica.
2: An der Stelle mal Chapeau und vielen lieben Dank für den Einsatz.
3: Für den Einsatz, vielen Dank. Und jetzt sind wieder helfende Hände gesucht. Für ein neues Projekt oder überhaupt für ein Projekt. Welches das ist und wo man sich melden kann und warum man sich dort engagieren sollte, das haben wir gleich hier im Alba Wecker.
2: Schönen guten Morgen.
3: Morgen.

0: rein geht's in den Mittwoch mit dem Allgäuer Wecker. 7 Uhr und gleich 39 Minuten. In Notsituationen helfen, das wollen glücklicherweise immer noch viele Menschen. Die einen tun und können das als Einsatzkräfte der unterschiedlichsten Organisationen. Andere helfen mit dringend notwendigen finanziellen Mitteln. Und manche packen einfach dort mit an, wo sie gebraucht werden. Und genau solche Leute sucht aktuell wieder die Hilfsorganisation Homedica aus Kaufbeuren. Und zwar um Nothilfesätze zu packen. Denn bei akutem Bedarf ist dafür natürlich keine Zeit mehr. Pressesprecher Sebastian Zausch.
1: Genau, wenn irgendwo ein Erdbeben passiert oder ein Vulkanausbruch oder eine Überschwemmung, dann muss es schnell gehen und idealerweise ist die Hilfe dann schon dort, wo sie benötigt wird, also in der Nähe der Menschen in Not. Und deswegen packen wir jetzt, damit, wenn es dann wirklich losgehen muss und die Hilfe schnell gehen muss, dass wir dann nicht erst packen müssen, sondern sie gleich auf den Weg gehen kann.
0: Und man weiß ja nie genau, wo und wann die nächsten Pakete eben gebraucht werden.
1: Die Nothilfesets kommen zum Einsatz überall dort, wo eine Katastrophe passiert und die Menschen dann ihr Zuhause verloren haben und irgendwo Notunterkünfte fliehen müssen. Da stehen sie vor dem Nichts und dann würden wir die Nothilfesets dort verteilen.
0: Es sind ganz einfache Dinge, die in so einem Nothilfeset drinnen sind und doch ebenso wichtig.
1: Also ein Nothilfeset ist das, was man für die ersten Tage braucht, vor allem im hygienischen Bereich, Zahnbürsten, Handtücher, Seife, all das, was man braucht, wenn man das Zuhause verlassen musste, alles verloren hat und die ersten Wochen überleben muss.
0: Wer also mithelfen will, diese ganz, ganz wichtigen Sets vorzubereiten und zu packen, der ist natürlich jederzeit herzlich willkommen.
1: Was man mitbringen muss, vor allem Zeit, das ist ganz, ganz wichtig. Wir packen in der nächsten Woche, also vom 18. bis zum 23. Mai, jeweils nachmittags bzw. Samstag dann am Vormittag. Mitbringen muss man einfach Lust am Packen. Wir haben eine Packstraße aufgebaut bei uns in Kaufbeuren im Lager und da wird man dann durchgeführt. Das heißt, man bekommt so ein Päckchen, geht entsprechend der Packstraße und am Ende ist dann dieses Nothilfeset gepackt und dann geht das Ganze sozusagen wieder los. Also ein bisschen auch laufen können, ist natürlich auch ganz wichtig.
0: Homedica aus Kaufbeuren sucht also Helfer beim Packen sogenannter Nothilfesets und die Hilfsgüter sind natürlich vorhanden. Sie wurden von Unternehmen zur Verfügung gestellt oder eingekauft und am Ende hat man sich dann doch einiges vorgenommen.
1: Ja, wir wollen schon eine ganze Menge an Nothilfesets packen. So 5.000 bis 7.000 ist das Ziel. Deswegen packen wir eben diese 6 Tage lang, jeweils 4 Stunden und ja, wir sind gespannt und hoffen, dass es klappt.
0: Also im Akkord wird da ab kommender Woche gepackt. Eine Woche lang los geht's am kommenden Montag. Gepackt wird jeweils von 15 bis 19 Uhr sowie dann am Samstag in einer Woche von 9 bis 13 Uhr im Homedica-Lager in der Goldstraße 9 in Kaufbeuren Neugablonz. Und wer mitpacken möchte, der muss sich allerdings vorher anmelden, damit man entsprechend die helfenden Hände auch richtig einteilt. Alle Infos findet ihr auch im Internet unter www.homedica.org.
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So klingt euer Mittwochvormittag. Hier ist der Alba-Wecker. Hallo, ich wäre lieber Popstar als Postbote. Das hat sich ein junger Schotte gedacht und 2020 eine erste Single veröffentlicht.

Zum Glück hatte er damals seinen Job als Postbote noch nicht gekündigt, denn die Single ist sowas von gefloppt. Aber ein Jahr später hat dieser Mann zuerst im Internet und dann auch als Single ein Lied veröffentlicht, das zum echten Phänomen geworden ist. Es war weltweit ein Hit, die meistverkaufte Single des Jahres 2021 in Deutschland und heute vor 5 Jahren auch an der Spitze der deutschen Charts. Wellerman von Nathan Evans, der daraufhin tatsächlich endlich seinen Job bei der Post kündigen konnte. Schönen guten Morgen, hier ist der Allgäu-Wecker.

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2: Ich bin David Büchner. Entlastungen für hohe Energiepreise, Reformfahrplan und Haushalt. Darum sollte es beim Koalitionsausschuss gehen. Nach rund 6 Stunden haben die Spitzen von Union und SPD kurz vor Mitternacht ihre Beratungen beendet. Die Liste der bekanntgegebenen Ergebnisse fällt bislang kurz aus. So hat die Koalition einen Arbeitsprozess vereinbart, um in den nächsten Wochen die Sozial- und Steuerreformen auf den Weg zu bringen. Der CO2-Preis soll im kommenden Jahr stabil bleiben. Der Verband der Automobilindustrie rechnet damit, dass in der Branche noch mehr Stellen wegfallen. Das sagte VDA-Präsidentin Hildegard Müller dem Redaktionsnetzwerk Deutschland.
3: Schwache Nachfrage, US-Zölle, aber auch teure Energie, hohe Lohnkosten und eine überbordende Bürokratie machen den deutschen Autobauern das Leben schwer. Besonders hart trifft es laut VDA-Chefin Müller Zulieferbetriebe. Da würden auf dem Weg vom Verbrenner zur Elektromobilität viele Jobs verloren gehen. Nach aktuellen Berechnungen des Verbands könnten in der Autoindustrie hierzulande bis 2035 etwa 225.000 Jobs wegfallen. 35.000 mehr als zunächst angenommen. Rund 100.000 Stellen wurden bereits gestrichen. Katrin Müller, Nachrichtenredaktion.
2: Weniger Schokolade zum höheren Preis. In Bremen will das Landgericht heute entscheiden, ob die neuen Milka-Tafeln die Kunden beim Kauf täuschen. Denn viele wiegen inzwischen nur noch 90 statt 100 Gramm. An der Verpackung hat sich jedoch kaum etwas geändert.
4: Viele Menschen hatten sich bei den Verbraucherschützern über die neue Milka-Tafel beschwert. Denn alles ist gleich. Form, Größe und Verpackung. Nur die Tafel dünner. Mondelez argumentiert dagegen, dass die Grammangabe ja für jeden sichtbar vorn und hinten auf der Verpackung steht. Bei der mündlichen Verhandlung vor 3 Wochen hatte das Gericht in seiner ersten Einschätzung schon durchblicken lassen, dass Kunden durch die neue Packung getäuscht werden könnten. Tanja Wagner, Nachrichtenredaktion.
2: US-Präsident Donald Trump ist zu einer Reise nach Peking aufgebrochen. Bei seinen Gesprächen mit Staatschef Xi soll es unter anderem um den Iran-Krieg gehen. Zuvor spielte Trump die Spannungen mit China herunter. Xi sei jemand, mit dem er sehr gut auskomme. Ein Knackpunkt im Verhältnis zwischen Washington und Peking ist, dass China den Iran wirtschaftlich unterstützt.
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5: Mit Niklas Bitzenauer. Im Laubener Mordfall vor dem Landgericht Memmingen wird der Prozess heute um 9 Uhr fortgesetzt. Auch diesmal sollen weitere Zeugen aus dem Umfeld des Angeklagten gehört werden. Beim letzten Prozesstag stand die frühere Lebensgefährtin des 39-Jährigen im Mittelpunkt, die zugleich Mutter des gemeinsamen Sohnes ist. Und auch vor dem Landgericht Memmingen ist gestern der Prozess um den sogenannten Allgäuer Tierskandal weitergegangen. Im Mittelpunkt stand dort die fortgesetzte Zeugenvernehmung einer Tierärztin, die bereits am 17. März begonnen hatte. Sie wurde erneut von Sachverständigen und der Verteidigung befragt. Der nächste Prozesstag ist hier für den kommenden Dienstag, den 19. Mai, angesetzt.
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6: Noch ist es ganz freundlich da draußen. Wir haben sonnige Abschnitte, wir haben Wind, wir haben aber auch Wolken und später auch Regen. Wobei der Regen tatsächlich erst heute Abend quasi beginnt. Am Nachmittag zieht es mehr und mehr zu. Es bleibt größtenteils trocken tagsüber. Die Temperaturen 8 bis 12 Grad. Morgen ebenfalls stark bewölkt. Es ist nicht wirklich Ausflugswetter morgen zum Vatertag. Immer wieder kann es Regenschauer geben. Dazwischen aber auch kurze Auflockerungen bei maximal 8 bis 12 Grad. Und endlich unbeständig und aprillig wird dann auch der Freitag.
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6: A96 Lindau Richtung Bregenz zwischen Sigmarszell und dem Grenzübergang Lindau. Vorsicht, Gegenstände auf der Fahrbahn und ein bisschen mehr Verkehr habt ihr aktuell auf der B16 Füssen Richtung Kaufbeuren. Und zwar zwischen Wiesenhofen und Kaufbeuren.
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6: In Kempten am Adenauer Ring steht er noch, unser Blitzer. Maximal 60 ist dort erlaubt. Und wenn ihr weiteres mitbekommt, ihr könnt es kostenfrei reingeben über die 0800 5 70 80 90.
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6: Du hast gerade schon so gestrahlt, wo du auf die Playlist geguckt hast, Niklas.
5: Ja, es ist zwar nicht ein ganz aktuelles Lied, aber es ist wieder in den Charts zurückgekommen. Durch TikTok und Co. werden ja immer wieder ältere Lieder jetzt wieder hochgepusht.
6: Ja, so, ja.
5: Und das hier erinnert mich irgendwie an meine Jugend.
6: Lass uns teilhaben an deiner Freude.
5: Ja, irgendwie, das war cool. Da ist man im Club auch richtig abgegangen dazu, ab und zu.
6: Okay, wie heißt denn der Song? Wir sehen es ja nicht.
5: Eenie Meenie, Sean Kingston und Justin Bieber.
6: Möchte ich jetzt tanzen sehen, Niklas.
5: Okay, das machen wir sofort. Es gibt ein Beweisvideo auf Insta.
6: Morgen.

0: bin schon so ein bisschen außer Puste. Ha! Schönen guten Morgen, hier ist der Allgäuwecker am Mittwoch. Kempten steckt mittendrin im Festival der Zukunft, der Zukünfte. Bis einschließlich kommenden Samstag, also einschließlich den 16. Mai, heißt das Motto Zukunft gemeinsam gestalten. Es gibt vielfältige Aktionstage regionaler Initiativen und ein Highlight in dieser Aktionswoche ist morgen das Bürgerfest auf dem Gelände der Allgäuhalle. Es ist ein Markt der Möglichkeiten mit Kunst, mit Handwerk und natürlich auch mit Musik. Mit dabei Maike und Jürgen Brunner, alias das Kinderlieder-Duo Jamuk aus Kempten.
1: Also es ist wunderbar, weil es eben so echt ist. Und ich muss aber sagen, es gibt auch so schöne Momente, wo ich wirklich, wenn so Kinderaugen vor mir strahlen oder ein Kind mitsingt, bin ich kurz davor, dass ich meinen Text vergesse. Also ich bin dann so berührt. Das sind so schöne Momente. Und dann gibt es eben auch die knallharten. Also uns hat auch schon mal jemand einen Daumen nach unten gezeigt. Oder mir fällt jetzt sonst nichts anderes ein. Aber so Kinder gehen natürlich und kommen. Also wir spielen eine Dreiviertelstunde. Das ist sehr lang, wenn man die Lieder nicht alle kennt. Und da geht auch mal ein Kind. Ne?
2: Das ist also man muss auch dazu sagen, wir fordern unserem Publikum schon auch einiges ab, weil wir spielen nur selbstgeschriebene Songs, unsere eigenen Geschichten. Und da wir halt noch relativ unbekannt sind, sind unsere Lieder jetzt auch nicht so verbreitet.
0: Aber das kann sich natürlich ändern, denn die Lieder von den beiden, die gehen richtig ins Ohr und haben auch einen lustigen Inhalt, wie die Story beispielsweise von Erwin, der Erdbeerwolf oder Halauch mit dem Bauch und auch der Feuerwehrmann.
2: Auf einer Alpe gespielt, Bad Hindelang, und nach dem Konzert kommt ein Junge und während des Konzerts war irgendwo eine Feuerwehr zu hören und der hat uns dann zugerufen, ey Jamuk, ihr müsst mal ein Lied über die Feuerwehr machen. Ja, und dann wirklich an dem Abend bin ich nach Hause gegangen und dachte mir, das musst du doch dann einfach liefern. Ja, und dann haben wir uns einen Feuerwehrmann geschrieben dazu.
1: Was auch eins meiner Lieblingslieder ist, muss ich tatsächlich sagen, stimmt.
2: Ja, genau. Also das,
1: wir sind schon offen auch für andere Inspirationen.
2: Genau, der Kreis der Auftraggeber erweitert sich jetzt aus den Nichten heraus sozusagen.
0: Morgen das Bürgerfest in Kempten im Rahmen des Festival der Zukunft. Ab 10 Uhr gibt es dort ein vielfältiges Programm für die gesamte Family auf dem Gelände und im Kulturquartier der Allgäuhalle. Zwei Bühnen mit Musik und Kunst, zahlreichen Mitmachangeboten für Kids und Jugendliche sowie ein abwechslungsreiches gastronomisches Angebot sorgen für einen bunten Festtag. Ja, und wer Kinderlieder Selfmade hören möchte, einfach mal bei Jamuk vorbeigucken. Maike und Jürgen Brunner sind damit am Start. Schönen guten Morgen.

0: Schönen guten Morgen, hier ist der Allgäu-Wecker, der Mai-Niklas. Ist ja der Monat der langen Wochenenden.
1: Ach ja, herrlich.
0: Erste also, Mai, ja, war
1: für diejenigen, die es ausnutzen können.
0: Kaum ist irgendwo so gefühlt ein Feiertag vorbei, wartet auch schon der nächste Morgen. Vatertag, Christi Himmelfahrt. Und vielleicht habt ihr euch sogar den Freitag klugerweise noch freigenommen. Eigentlich perfekt zum Entspannen. Und warum freie Tage trotzdem manchmal stressiger werden als gedacht.
1: Oh ja.
0: Und wie die Erholung wirklich gelingt, Niklas, das weißt du. Warum fällt Abschalten an langen Wochenenden oft schwerer als gedacht?
1: Ja, viele packen Freitage einfach komplett voll mit Ausflügen, Treffen oder Erledigungen. Dadurch entsteht halt schnell Freitag.

0: aber auch die Ruhephasen. Schon kleine Dinge können den Kopf runterfahren. Ausschlafen, ja, das kennen wir alle, das Handy öfter weglegen oder bewusst langsamer machen. Entscheidend ist, dass sich freie Zeit nicht wieder wie ein Terminplan anfühlt. Mary, du machst es gerade sehr gut vor.
1: Ich mache gerade eine Zeitlupe. Warum sind aber solche langen Wochenenden eigentlich so, so wichtig? Nicht nur für den Körper, natürlich auch für unseren Spirit, für den Kopf.
0: Ja, kurze Auszeiten helfen dabei, Stress abzubauen und neue Energie zu sammeln. Schon wenige freie Tage können Stimmung, Konzentration und Schlaf verbessern. Gerade im Alltag fehlt oft echte Erholung zwischen Arbeit und Verpflichtungen. Lange Wochenende schaffen dafür eine kleine Pause und die tut vielen spürbar gut.
1: Das ist absolut richtig. Stichwort Schlaf, gell? Bei uns zwei Frühaufstehern.
0: Das heißt, das können wir wenigstens morgen machen. Morgen heißt es ausschlafen.
1: Juhu! Und vielleicht gilt für dieses lange Wochenende einfach mal nicht möglichst viel schaffen, sondern möglichst gut auftanken.
0: Na dann würde ich mal sagen, gute Erholung.
1: Danke dir.
0: Gerne.

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2: Laubener Mordprozess wird fortgesetzt. Weitere Zeugen erwartet. Verhandlung im Allgäuer Tierskandal fortgesetzt. Und das Wetter, teils bewölkt, bei aktuell noch frischen 0 bis maximal 5 Grad. Ich bin Niklas Bitzenauer. Einen schönen guten Morgen. Im Laubener Mordfall vor dem Landgericht Memmingen wird der Prozess heute um 9 Uhr fortgesetzt. Auch diesmal sollen weitere Zeugen aus dem Umfeld des Angeklagten gehört werden. Beim letzten Prozesstag stand die frühere Lebensgefährtin des 39-Jährigen im Mittelpunkt, die zugleich auch Mutter des gemeinsamen Sohnes ist. Nach Angaben aus dem Verfahren soll sich der 8-jährige Sohn in der vergangenen Woche gegenüber seiner Mutter zu den Geschehnissen geäußert haben, macht jedoch von seinem Zeugnisverweigerungsrecht Gebrauch. Die Mutter wurde dazu bereits im bisherigen Verlauf ausführlich befragt. Das Gericht hat weitere Verhandlungstermine bis Ende Juni angesetzt. Ein Urteil wird damit nicht mehr zum ursprünglichen erwarteten Zeitpunkt Ende Mai erwartet. Der Angeklagte hat die Tat bereits eingeräumt. Im Fokus steht weiterhin die Aufarbeitung des Motivs. Vor dem Landgericht Memmingen ist gestern auch der Prozess um den sogenannten Allgäuer Tierskandal weitergegangen. Im Mittelpunkt stand die fortgesetzte Zeugenvernehmung einer Tierärztin, die bereits am 17. März begonnen hatte. Sie wurde erneut von Sachverständigen und der Verteidigung befragt. Zudem stellte die Verteidigung Befangenheitsanträge gegen die gerichtlichen Sachverständigen. Der nächste am kommenden Dienstag, den 19. Mai geplanten Verhandlungstermin wurde allerdings aufgehoben. Grund ist, dass an diesem Tag der sogenannte Günzburger Doppelmord als Haftsache vor dem Gericht fortgesetzt wird. Auf der L335 zwischen Grünkraut und Rosenharz hat es am Abend einen Verkehrsunfall mit 3 Leichtverletzten gegeben. Laut Polizei verlor ein 25-jähriger Autofahrer nach einem Überholmanöver vermutlich wegen zu hoher Geschwindigkeit die Kontrolle über seinen Wagen. Das Auto kam von der Fahrbahn ab und landete in einem Feld. Alle 4 Insassen konnten sich selbst aus dem Fahrzeug befreien. 3 Personen kamen zur Untersuchung ins Krankenhaus. Die Straße war während der Unfallaufnahme rund 1,5 Stunden gesperrt. Beim Tag des Handwerks der Handwerkskammer für Schwaben am Berufsbildungs- und Technologiezentrum in Kempten haben rund 100 Jugendliche praktische Einblicke in verschiedene Handwerksberufe erhalten. Schülerinnen und Schüler aus Kempten und Kaufbeuren konnten dabei selbst in Gewerken wie Bäckerei, Zimmerei, SAK und Elektrobereich aktiv werden. Im Mittelpunkt standen Ausbildungswege, Karrierechancen und die Erfahrung, dass das Handwerk auch in Zeiten von künstlicher Intelligenz sichere Zukunftsperspektiven bietet. KI könne zwar unterstützen, ersetze aber nicht das handwerkliche Arbeiten. Der Aktionstag ist Teil der schulischen Berufsorientierung in Bayern und soll junge Menschen frühzeitig für Handwerksberufe begeistern.
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3: Erst ist dieser Mittwoch recht freundlich und angenehm. Wir haben eine Mischung aus Sonne, Wolken, ein bisschen Wind ist mit dabei. Es bleibt trocken, aber so in der zweiten Tageshälfte werden die Wolken dann dichter und auch dunkler. Das heißt, ab dem Abend kann es die nächsten Regenschauer geben. Zuvor liegen die Temperaturen zwischen 10 und 15 Grad. Wir schauen rein in den Vatertag, zumindest was das Wetter angeht. So richtig Ausflugswetter wird das nicht. Sehr aprillig, sehr wechselhaft, immer wieder nass von oben. Zwischendurch zeigt sich die Sonne bei maximal 7 bis 12 Grad.
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3: Keine Meldungen, gute Fahrt.
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3: Da habe ich 2 inzwischen neu hinzugekommen. Der Blitzer in Sonthofen in der Illerstraße. Nach wie vor steht er auch in Kempten im Adenauer Ring. Und habt ihr noch was für uns? Ihr könnt das jederzeit kostenfrei uns mitteilen über die 0800 570 80 90.
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3: Und Niklas Bitzenauer legt ein Päuschen ein, dattelt da am Handy rum. Was war beim Arbeiten? Am Handy.
2: Jetzt hat sie mich verpetzt.
3: Nein. Es geht gleich um viele neue Filme, die wir ab morgen dann auf der ganz großen Leinwand sehen und entdecken können. Morgen ist Feiertag, deswegen spitzeln wir heute schon in die Blockbuster rein.
2: Oh ja.
3: Wärst du jetzt eher jemand, der in Richtung Animations-Zeichentrickfilme geht oder mal so eine richtig deutsche Komödie?
2: Dann eher Richtung Animation.
3: Okay.
2: Und du?
3: Eher Komödie.
2: Okay, also dann gehen wir nicht zusammen in den Saal.
3: Beides gibt's ab morgen neu in den Allgäuer Kinos auch. Schönen guten Morgen.
2: Morgen.

0: Kino. Einige davon durchaus auch familienfreundlich. Darum lohnt sich ein Nachmittag oder ein Abend im Kino auf jeden Fall. Und das Wetter, ja, ruft gerade dazu, ja, mal wieder ins Kino zu gehen. Unter anderem geht es in den neuen Blockbustern um tierische Meisterdetektive, weiß Kollege Thomas Bremser.
1: Wenn es ein Geheimnis für mein Glück im Leben gibt, dann ist es, mich um die freundlichsten Wesen dieser Erde zu kümmern.
2: Mit Glenn Kill, ein Schafskrimi, landete die deutsche Autorin Leonie Swann vor mehr als 20 Jahren einen internationalen Hit, der jetzt als Film ins Kino kommt. Der irische Schäfer George liest seinen Schafen jeden Abend ein Krimi vor.
3: Ich bilde mir gerne ein, dass Sie alles verstehen, aber Sie sind ja nur Schafe.
2: Was George nicht ahnt, die Schafe lieben seine Geschichten und diskutieren sie hitzig.
4: Oh, warum hört er gerade da auf? Genau woraus kommt, wer der Mörder ist.
2: Dann wird George ermordet und die Schafe ermitteln auf eigene Klauen.
5: Es gibt ein Testament. In Kriminalgeschichten sind immer die Erben die Verdächtigen.
2: Glenn Kill, ein Schafskrimi mit Hugh Jackman und Oscar-Preisträgerin Emma Thompson, ist humorvoll und tiefgründig. Bastian Pastewka und Anke Engelke leihen den Schafermittlern ihre Stimmen.
6: Ich bin Conny.
2: Conny, das Mädchen mit dem Ringelshirt und der roten Schleife im Haar, zählt zu den beliebtesten deutschen Kinderfiguren und ist Vorlage für viele Memes. Jetzt bekommt sie tierischen Besuch.
6: Sein Flügel hängt so komisch herunter.
7: Er könnte verletzt sein.
2: In Meine Freundin Conny 2, Abenteuer mit Kranich Klaus, versorgt Conny einen verletzten Vogel und versteckt ihn vor ihrem griesgrämigen Nachbarn Herrn Oswald.
6: Er sollte lieber nichts von Klaus wissen.
8: Wieso nicht?
6: Er kann Tiere nicht leiden.
2: Auch das zweite animierte Kinoabenteuer von Conny ist farbenfroh und freundlich. Perfekt für einen Familienausflug ins Kino.
9: Eine Katastrophe jagt die nächste.
10: Ha, daneben!
11: Ich bin der Wickel. Und ich lebe in der schönsten Stadt der Welt.
2: In der Komödie Ein Münchner im Himmel, der Tod ist erst der Anfang, liegt der Münchner Taxifahrer Wiggerl nach einem Unfall im Koma. Seine Seele ist schon im Himmel.
12: Du bist tot, Ludwig.
13: Aber jetzt ist doch dann die Wiesn.
2: Eine Chance bekommt er noch, aus dem Koma zu erwachen. Sein Geist wird auf die Erde geschickt, um seine Fehler auszubügeln, vor allem gegenüber seiner Tochter. Ein Münchner im Himmel, der Tod ist erst der Anfang, mit Ina Müller als Göttin. So viel Spaß hat der Tod selten gemacht.
14: Ihr habt hier kein Bier? Ich dachte, ich bin im Himmel.
0: Also, da ist auf jeden Fall für euch was dabei, auch für die Families. Ich wünsche euch viel Spaß im Kino, im Sequel in Kaufbeuren oder aber im Kolosseum in Kempten oder in jedem anderen Kino hier bei uns in der Region. Schönen Mittwoch!

0: Hallo, mit dem Allgäu Wecker geht's rein in diesen Mittwoch und morgen am 14. Mai. Ja, das ist der große Tag für alle Papas, Vatertag. Die einen haben zum Vatertag so gut wie Narrenfreiheit. Andere erfüllen zum Feiertag natürlich ihre Familienpflichten, wie das eben in jedem Jahr der Fall ist. Dazu gehört dann auch das alljährliche besondere Geschenk für den Papa. Und da haben sich ganz bestimmt wieder alle was Tolles einfallen lassen, oder?
1: Mein Papa schenkt mir eigentlich tatsächlich gar nichts, weil das für ihn an sich das beste Geschenk ist, wenn er mit uns Zeit verbringen kann. Und auch mit seinen Enkelkindern.
2: Also die Kinder, die basteln was im Kindergarten und schenken es dem Papa.
3: Also ich habe einen Bierhund gebastelt. Also da sind quasi mehrere Biere zusammengeklebt, die dann aussehen wie ein Hund.
1: Die Kinder basteln für den Papa was im Kindergarten und wir machen einfach Ausflüge, wenn wir sagen, das ist viel mehr wert wie irgendein Geschenk.
4: Ich habe meinem Papa und meiner Mama ein Spa-Wochenende gebucht.
0: Wow, da freut sich die Mama noch nachträglich und der Papa bestimmt auch. In diesem Sinne schon mal einen

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2: Ich bin David Büchner. Bis kurz vor Mitternacht haben Union und SPD im Kanzleramt beraten, 6 Stunden lang. Die Liste der bekanntgegebenen Ergebnisse fällt jedoch kurz aus. Grünen-Chef Felix Banatschak zeigte sich im ZDF-Morgenmagazin enttäuscht.
3: Ich habe die Erwartung formuliert, dass jetzt gestern Abend zumindest eine Lösung herauskommt. Nicht, dass sie alle Probleme des Landes an einem Abend lösen. Das wäre zu viel verlangt. Regieren ist schwierig in dieser Zeit, das muss man anerkennen. Aber eine klare Antwort. Unser Vorschlag war, die Stromsteuer für alle zu senken, nicht nur für die Schwerindustrie, sondern auch für die privaten Verbraucherinnen und Verbraucher.
2: Vereinbart wurde, dass der CO2-Preis im kommenden Jahr stabil bleibt. Außerdem gibt es nun einen Arbeitsprozess, um in den nächsten Wochen die Sozial- und Steuerreformen auf den Weg zu bringen. Der Verband der Automobilindustrie rechnet damit, dass in der Branche noch mehr Stellen wegfallen. Das sagte VDA-Präsidentin Hildegard Müller dem Redaktionsnetzwerk Deutschland.
4: Schwache Nachfrage, US-Zölle, aber auch teure Energie, hohe Lohnkosten und eine überbordende Bürokratie machen den deutschen Autobauern das Leben schwer. Besonders hart trifft es laut VDA-Chefin Müller Zulieferbetriebe. Da würden auf dem Weg vom Verbrenner zur Elektromobilität viele Jobs verloren gehen. Nach aktuellen Berechnungen des Verbands könnten in der Autoindustrie hierzulande bis 2035 etwa 225.000 Jobs wegfallen. 35.000 mehr als zunächst angenommen. Katrin Müller, Nachrichtenredaktion.
2: US-Präsident Donald Trump ist zu einer Reise nach Peking aufgebrochen. Bei seinen Gesprächen mit Staatschef Xi soll es unter anderem um den Iran-Krieg gehen. Zuvor spielte Trump die Spannungen mit China herunter. Xi sei jemand, mit dem er sehr gut auskomme, sagte Trump und kündigte eine spannende Reise an. China ist der mit Abstand wichtigste Abnehmer iranischen Öls. Weniger Schokolade zum höheren Preis. In Bremen will das Landgericht heute entscheiden, ob die neuen Milka-Tafeln die Kunden beim Kauf täuschen. Denn viele wiegen inzwischen nur noch 90 statt 100 Gramm. An der Verpackung hat sich jedoch kaum etwas geändert. Das hat die Verbraucherzentrale Hamburg moniert. Der Hersteller Mondelez wehrt sich dagegen und sagt, die neue Grammangabe stehe auf der Vorder- und Rückseite der Schokoladentafel.
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5: Mit Niklas Bitzenauer. Die Zukunft des Medizincampus Bodensee ist weiterhin offen. Der Landkreis Ravensburg hat dem geplanten Zusammenschluss mit der Oberschwabenklinik bereits zugestimmt. Jetzt liegt die Entscheidung beim Bodenseekreis. Der Ravensburger Kreistag stimmte am Abend mit großer Mehrheit für das Vorhaben. Befürworter sehen darin eine Stärkung der kommunalen Gesundheitsversorgung und mehr Stabilität für die Kliniken. Im Bodenseekreis ist die Abstimmung jedoch noch offen. Und seit Montag kommt es im Stadtgebiet Kempten zu umfangreichen Straßensperrungen und Verkehrsbehinderungen im Bereich Heinrichgasse, Illerdamm und Karl-Diem-Weg. Grund sind Arbeiten zur Verlegung einer neuen Wasserleitung im Zuge des geplanten Neubaus der St.-Mang-Brücke. Laut Stadt wird eine neue Leitung mittels Spülbohrung unter der Iller zwischen Heinrichgasse und Karl-Diem-Weg verlegt, da bestehende Versorgungsleitungen künftig nicht mehr am Brückenbauwerk befestigt werden können.
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6: Wetter gibt's natürlich auch. Um kurz nach 9 hier bei uns. Es ist noch ein relativ freundlicher Vormittag. Zwischendurch zeigt sich die Sonne, zumindest aktuell. Über Kempten haben wir eine lockere Bewölkung, ein bisschen blauer Himmel und wie gesagt etwas Sonnenschein im Laufe des Tages, aber dann überall dunklere Wolken. Regnen tut's aber erst am Abend. Die Tageshöchstwerte liegen zwischen 10 und 15 Grad und wir schauen auf den Vatertag morgen, auf den Himmelfahrtstag, auf den Feiertag. Der wird nicht ganz so sonnig werden, sehr durchwachsen, sehr aprillig, immer wieder nass von oben und etwas frischer mit 7 bis 12 Grad.
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6: B19 Kempten Richtung Oberstdorf zwischen Kempten St. Mangbrücke und Waltenhofen. Dichter Verkehr, da dauert's für euch aktuell 5 Minuten länger.
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6: In Sonthofen in der Illerstraße, da ist noch einer postiert. Und wenn ihr weiteres wisst, gerne reingeben, kostenfrei über die 0805 70 80 90.
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6: Heute packen wir unsere Badesachen und nehmen mit ein Handtuch, Bikini, Badehose, Shampoo und etc. und freuen uns auf diesen Sommer, denn da geht's heute schon gedanklich nach Memmingen. Herzlich willkommen heute zum Kaffeeklatsch. Die Betriebsleiterin Doreen Seeberger vom Schwimmwerk Memmingen und den technischen Leiter Juan Bancalari. Schön, dass ihr beide da seid.
7: Hallo.
6: Habe ich da jetzt zu viel versprochen? Nein. Los geht's im Juli und was bis dato schon passiert ist und auf was wir uns alle schon freuen dürfen, das klären wir in dieser Stunde.

0: Ich frage euch da gleich mal, wie groß ist denn die Vorfreude aufs Schwimmbad in Memmingen? Wie groß? So groß oder so groß?
1: Ja, so groß wie unser größtes Becken, würde ich mal sagen, oder? Und wir haben ziemlich große Becken. Also wir kriegen, wir haben schon tatsächlich ein 25 Meter Becken mit 8 Bahnen. Das ist schon was ganz Besonderes.
0: Das ist ja crazy. In Metern ist das Pi mal Daumen, keine Ahnung.
1: In Metern?
2: Wie in Metern?
1: Länge mal Breite.
2: Ach so,
1: also 25 mal.
2: Das in Hallenbad innen 25 mal 20. Und das andere im Freibad ist 50 Meter mal, 76 Meter.
0: Es ist schon ordentlich. Das ist eine ordentliche Fläche, wo man schwimmen, kraulen, tauchen, reinhechten kann. Aber jetzt nochmals zum Schwimmwerk an sich. Wie ist denn das entstanden? Es ist ja auch ein neuer Name. Es ist ja irgendwo, tschüss alte Halle, herzlich willkommen, ja. Neues Bad, Erlebnis. Wie war denn da so der Switch oder vielleicht ganz kurz so ein bisschen von der Historie, wie man dann gesagt hat oder auch die Stadt gesagt hat, Mensch, wir machen da was Neues und keine Sanierung.
1: Also die Historie fängt tatsächlich vor 25, 26 Jahren ungefähr grob schon an. Damals gab es einen Grundsatzbeschluss von dem Stadträten, dass...
0: Jetzt kommt das Mikrofon. Klar.
1: Es gab einen Grundsatzbeschluss von den Stadträten, dass ein neues Bad entstehen soll, und zwar auf dem Gelände vom alten Freibad. Mhm. Früher waren die Bäder getrennt. Es gab ein Hallenbad, ein Freibad an unterschiedlichen Orten. Und es ist dann eben beschlossen worden, dass ein neues Bad gebaut werden soll auf dem Gelände vom alten Freibad. Mhm. Genau. Und das hat sich dann so ein bisschen hingezogen. Ich glaube, 2007 gab es die erste Ausschreibung, den ersten Architektenwettbewerb. Der ist dann 2008 vergeben worden an den jetzt auch ausführenden Architekten. Und dann kam die Subprime-Crisis damals uns in die Quere. Und da gab es den Juan und mich aber noch nicht. Und aus der Subprime-Crisis hat sich dann irgendwann die Euro-Krise entwickelt. Und damals sind dann relativ viele Großprojekte, städtische, kommunale Projekte ad acta gelegt worden, erstmal on hold gelegt worden. Und somit auch das Schwimmwerk. Und das ist dann erst 2020 wieder von den Stadträten neu beschlossen worden, dass es dann in die weitere Planungsphase gehen soll. Und seit 2020 geht es ziemlich rund bei uns, ja. Mhm.
0: Da ist wahrscheinlich auch der Gedanke gewesen, wir parken alles auf einem Platz, weil ist ja dann auch von den Parkmöglichkeiten her, von den Anfahrtswegen, ich habe die Infrastruktur vielleicht dann auch dazu erst geschaffen oder wird geschaffen. Und Schwimmwerk vom Namen her, wie ist das entstanden?
1: Also tatsächlich, dass alles an einem Platz ist, hat vor allen Dingen den einen Vorteil, dass wir tatsächlich beides gleichzeitig laufen lassen können. Das heißt, im Sommer haben wir nicht nur das Freibad geöffnet, sondern auch das Hallenbad. Ergibt sich natürlich total positiv, gerade mit unseren klimatischen Bedingungen, die nicht mehr ganz so stabil sind wie noch vor ein paar Jahren, kann man im Sommer beispielsweise, wenn es einen Regenschauer gibt oder sich ein Regenfront ankündigt, einfach von außen nach innen wechseln. Und der Name Schwimmwerk, Juan und ich sind erst seit 6, 7, 8 Monaten an Bord. Und
0: ach,
1: der Name
0: ganz frisch mit dabei.
2: Ganz frisch.
0: Ganz frisch. Ja. Ihr habt das Seepferdchen quasi in der Hitze.
1: Ja, kurz vor Bronze gerade, würde ich sagen, oder? Der Name ist vor uns einfach beschlossen worden von dem neuen Betreiber von den Stadtwerken. Werke. Die identifizieren sich wirklich dolle mit dem Schwimmwerk, und da ist dann im Prinzip auch der Name entstanden.
0: Jetzt vielleicht von eurer beiden Funktion auch an Sie, Herr Bancalari, technischer Leiter, was beinhaltet das? Natürlich viel Technik, Wissen um alles Mögliche.
3: Also es ist in der Regel so, also unterschiedlich, also in den meisten Bädern ist so, dass der technische Leiter wirklich nur für die Technik zuständig ist, aber dadurch, ich komme aus dem Bäderbereich, ich bin Meister für Bäderbetriebe, ich bin seit 2001 in den Bädern, und mir hat man Aufgaben eher mit der Aufsicht anvertraut, Thema Reinigung und die Technik noch dazu. Das heißt, das beinhaltet tatsächlich bei uns in den Schwimmwerk tatsächlich ein bisschen mehr als nur die Technik. Und das habe ich aber auch schon sehr lange schon gemacht und freut mich.
0: Ja, es ist auch ein riesengroßes Areal an sich. Nicht nur, dass die Becken richtig groß sind, auch dann mit der Außenfläche, mit dem Schwimmbad oder mit dem Freibad an sich. Das ist ja, auf welcher Riesenfläche steht das ganze Projekt, das ganze Werk?
1: 4,5 Fußballfelder, also fast 5 Fußballfelder haben wir, und Wasserfläche haben wir, glaube ich, 1,5 Fußballfelder, oder? So grob. Eins?
3: Ich habe es noch nicht in Fußballfelder berechnet.
2: aber sehr groß. Also wir haben 7 Becken insgesamt. Mhm. Ja, und 2 davon ziemlich groß. Also 2 Sportbecken, einmal innen, einmal außen, haben wir vorher erzählt. 50 Meter, 1300 Kubik Wasser und das Hallenbad hat 1200 und noch ein paar. Also sehr viel Wassermenge haben wir.
1: Ich glaube, Fußballfelder kann man besser verstehen.
0: Ja.

0: Holzhövel in Memmingen gedanklich. Schwimmwerk Memmingen, die Neueröffnung dieser großen Schwimmmöglichkeit ist der 11. Juli. Und das betreuen wir oder beäugen wir nachher noch ein bisschen genauer, was da alles so los ist. Jetzt muss ich auf die Frau Seeberger nochmals ganz kurz zu sprechen kommen. Sie sind Head of All People beim neuen Schwimmbad, also Betriebsleitung, also wirklich in der Gesamtverantwortung natürlich auch. Was müssen Sie da alles machen? Wie viele Menschen arbeiten dann unter Ihnen? Also wie viele Menschen betreuen Sie? Wie viele Bereiche, für wie viel sind Sie zuständig?
1: Also im Groben, ich glaube, wir sind aktuell bei 30 Mitarbeitern, rechnen aber so mit ungefähr 40. Dann im Laufe der nächsten Jahre wird es wahrscheinlich mehr Kursangebote geben und mehr generell Dienstleistungsangebote im Bad. Wir haben die Abteilung natürlich von Herrn Bancalari, alles, was sich um Wasser und Technik dreht.
0: Ja.
1: Dann haben wir eine Service- und Infopoint-Abteilung, wo das ganze Thema Kursbuchungen, Kindergeburtstage, wir haben so eine Art Fitnessstudio im Wasser bei uns. Das heißt, man kann bei uns Aquacycling, Aquajumping, Aquafitness, Aquagymnastik.
0: Die ganze Aquapalette.
1: Ja, genau. Wir bieten auch Unterwasserfotoshootings an.
0: Nein!
1: Ja, doch. Also richtig schön Babybauch-Shootings, Mutter-Kind-Shootings unter Wasser. Wir haben tolle Becken, die beleuchtet werden können. Wir haben Musik im Bad. Und das alles bietet natürlich die Möglichkeit, ganz viel Angebote zu schaffen. Die müssen vermarktet werden.

0: Sie sind in dem Bereich ja schon davor tätig gewesen, aber natürlich, wenn man auf diesen Posten kommt, muss man mehr als gut schwimmen können.
1: Ja, also es gehört zum Ausbildung dazu tatsächlich. Ja. Also das ist, also ich habe eine Ausbildung zu Fahrangestellter für Wörterübe gemacht und dann Meister, und in allen gibt es immer eine Schwimmprüfung. Und das Gute aber noch dran, ich komme auch aus dem Wassersport und das war immer ein Vorteil für mich. Genau, aber ja, um dann diesen Job zu machen, ist gewisse Sportlichkeit sollte auf jeden Fall vorhanden sein. Mhm.
0: Und jetzt sonst so, ich sage jetzt einmal, Frau Seeberger, nicht negativ verstehen, für den Bürojob, fürs Organisatorische braucht man jetzt nicht unbedingt den Freischwimmer, oder?
2: Braucht man nicht, ich habe ihn trotzdem, also ich bin auch Rettungsschwimmerin, war ich auch schon, bevor ich angefangen habe im Schwimmwerk. Ich habe eine hohe Affinität zum Schwimmen, meine ganze Familie schwimmt, auch im Leistungssport, insofern die Affinität war von Anfang an da.
0: Ja. Mhm. Es ist ja letztendlich nur ein paar Wochen hin, es sind weniger als 2 Monate, also weniger als 8 Wochen. Gibt es noch viel zu tun? Ja, ich meine, die Zeit, natürlich läuft einem die Zeit auch gefühlt immer ein bisschen schneller durch die Finger, je näher es an so einen Eröffnungstag auch kommt. Also aber das Gros steht natürlich, logischerweise.
2: Wir sind in Cost und in Time, dass die Immobilie steht, die Becken sind gefüllt und gereinigt, die Pumpen laufen. Jetzt kommen natürlich so Sachen, die ein bisschen wetterabhängig sind, sprich Liegewiese. Der Rasen ist angesät worden und momentan müssen wir mal schauen. Also wir sind 4 Tage zu spät laut Plan mit Rasen ansehen. Das ist natürlich eine Sache, die extrem wichtig ist, weil wenn wir aufmachen, gerade im Sommer, dann müssen die Leute irgendwo ihre Decken hinlegen können.
0: Ja, ja.
2: Aber da gibt es dann natürlich Notfallpläne. Wenn der nicht schnell genug anwächst, dann kann man immer noch auf Rollrasen zurückgreifen.
0: Ja, stimmt. Das ist so, das ist so das Backup. Funktioniert aber auch ganz gut mit Rollrasen, auch in den Gärten und so weiter. Dann hat man es relativ schnell grün.
2: Ja, schnell grün und ist aber auch sehr teuer.
0: Stimmt. Haben wir nicht gesagt.
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2: Krankenhauszukunft im Bodenseeraum. Entscheidung im Bodenseekreis steht noch an. Straßensperrungen in Kempten seit Montag. Bauarbeiten an Wasserleitung gestartet. Und das Wetter? Aktuell freundlich, aber frisch bei so 7 bis maximal 10 Grad. Ich bin Niklas Bitzenauer. Die Zukunft des Medizincampus Bodensee ist weiterhin offen. Der Landkreis Ravensburg hat dem geplanten Zusammenschluss mit der Oberschwabenklinik bereits zugestimmt. Jetzt liegt die Entscheidung beim Bodenseekreis. Der Ravensburger Kreistag stimmte am Abend mit großer Mehrheit für das Vorhaben. Befürworter sehen darin eine Stärkung der kommunalen Gesundheitsversorgung und mehr Stabilität für die Kliniken. Im Bodenseekreis ist die Abstimmung jedoch noch offen. Mehrheitsverhältnisse gelten als unsicher, auch wegen möglicher Befangenheiten einzelner Kreisräte. Vor der Sitzung gibt es heute dann zudem eine Demonstration von Klinikbeschäftigten und Unterstützern für eine Lösung in öffentlicher Hand. Los geht's ab 16.15 Uhr vor der Irishalle in Ehreskirch. Die Entscheidung soll heute Abend dann fallen. Seit Montag kommt es im Stadtgebiet Kempten zu umfangreichen Straßensperrungen und Verkehrsbehinderungen im Bereich Heinrichgasse, Illerdamm und Karl-Diem-Weg. Grund sind Arbeiten zur Verlegung einer neuen Wasserleitung im Zuge des geplanten Neubaus der St.-Mang-Brücke. Laut Stadt wird eine neue Leitung mittels Spülbohrung unter der Iller zwischen Heinrichgasse und Karl-Diem-Weg verlegt, da bestehende Versorgungsleitungen künftig nicht mehr am Brückenbauwerk befestigt werden können. Die Heinrichgasse ist im Abschnitt zwischen Illerstraße und Theaterstraße bis voraussichtlich Ende Juni voll gesperrt. Der Karl-Diem-Weg ist im Zufahrtsbereich zum Illerdamm halbseitig eingeengt. Am Illerdamm werden zudem ab Mitte Mai Parkplätze gesperrt, um Bauarbeiten vorzubereiten. Zwischen dem 27. Mai und 5. Juni ist außerdem eine Vollsperrung im Bereich Karl-Diem-Weg vorgesehen. Wohnmobilstellplätze, Illerstadion und Karl-Diem-Weg bleiben in dieser Zeit nur über den Augartenweg erreichbar. Im Laubener Mordfall vor dem Landgericht Memmingen läuft der Prozess seit heute Morgen um 9 Uhr weiter. Auch diesmal sollen weitere Zeugen aus dem Umfeld des Angeklagten gehört werden. Beim letzten Verhandlungstag stand die frühere Lebensgefährtin des 39-Jährigen im Mittelpunkt, die zugleich Mutter des gemeinsamen Sohnes ist. Nach Angaben aus dem Verfahren soll sich der 8-jährige Sohn in der vergangenen Woche gegenüber seiner Mutter zu den Geschehnissen geäußert haben, macht jedoch von seinem Zeugnisverweigerungsrecht Gebrauch. Die Mutter wurde dazu bereits ausführlich befragt. Das Gericht hat weitere Termine bis Ende Juni angesetzt. Ein Urteil wird damit nicht mehr Ende Mai erwartet. Der Angeklagte hatte die Tat bereits eingeräumt. Im Fokus steht weiterhin das Motiv. Und noch zum Fußball. Auch im April sucht der Bayerische Fußballverband gemeinsam mit dem BR den Bayern-Treffer des Monats. 6 Tore aus dem bayerischen Amateurfußball stehen dabei zur Auswahl, darunter auch ein Treffer aus dem Allgäu. Für regionale Aufmerksamkeit sorgt vor allem ein Tor von Matthias Jörg vom FC Kempten 2. In einem Kreisklassenspiel im Allgäu traf er per Dropkick aus rund 40 Metern direkt in den Winkel und brachte damit die Heimfans zum Jubeln. Zur Wahl stehen außerdem weitere sehenswerte Treffer aus verschiedenen bayerischen Ligen, darunter spektakuläre Fallrückzieher, Hakentore und Distanzschüsse. Die Abstimmung läuft noch bis zum 18. Mai, also kommenden Montag. Der Bayern-Treffer zeichnet monatlich das schönste Tor aus dem bayerischen Amateurfußball aus. Die Sieger werden anschließend im BR-Fernsehen vorgestellt und per Zuschauerabstimmung ermittelt.
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3: Wir haben einen freundlichen Mittwoch mit Sonne, Wolken, bisschen Wind, Temperaturen bis zu 15 Grad. Das ist alles richtig schön. So ein bisschen ausnutzen ist da die Devise heute. Wer kann, denn ab dem Abend werden die Wolken dichter. Da kann es dann auch schon zu regnen beginnen. Und so ein bisschen fällt der Vatertag morgen ins Wasser. Zumindest muss man immer wieder damit rechnen, dass es Regenschauer geben kann. Dann ist es mal trocken, mal zeigt sich die Sonne. Also sehr wechselhaft und unbeständig. Bei etwas frischeren 7 bis 12 Grad. Und auch der Freitag wird ähnlich unbeständig wie morgen.
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3: Wir haben keine Meldungen von den Allgäuer Straßen.
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3: In Sonthofen in der Illerstraße, da steht noch ein Blitzer. Und wenn ihr irgendwo draußen da was Neues entdeckt, 0800 5 70 80 90.
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3: Wir sprechen um das, was ab dem 11. Juli dann auch alle genießen können, auskosten können. Das Schwimmwerk in Memmingen, Neueröffnung 11. Juli. Wir gehen da nachher, was ganz speziell an diesem Eröffnungstag geboten ist, genauer ein. Doreen Seeberger und Juan Bancalari, technischer Leiter und die Betriebsleiterin, heute da. Und ihr zwei macht uns zwei schon richtig neugierig, was da auf uns alle Allgäuer zukommt. Das muss ich schon sagen.
4: Ja, das hoffen wir, dass wir euch neugierig gemacht haben und auch machen können noch.
3: Wie groß ist die Nervosität jetzt schon? Oder ist das, ach nee, knapp 2 Monate noch hin? Nee, oder ist jetzt schon so langsam Magengrummeln angesagt?
4: Ich weiß nicht, Juan, wie geht's dir? Weil ich habe, also wir haben oder tatsächlich der Puls. So viel zu tun gerade, dass gar keine Zeit bleibt für Nervosität, oder?
5: Ja, schwierig zum Sagen halt, weil das ist meine dritte Eröffnung eigentlich.
3: Ach so, da ist jemand schon eröffnungserprobt.
5: So ungefähr, ja. Also jetzt, also hier bin ich tatsächlich ein bisschen tiefer, sage ich mal, bei der ganzen Planung. Ja, nervös ist halt, es ist eine Neueröffnung. Niemand ist perfekt. Wir machen alles besser und wir, ja, es wird, also irgendwann mal, also von meiner Seite aus, habe ich schon die Erfahrung, dass ich jetzt, sage ich mal, es entspannter umgehen kann. Aber ich weiß nicht, wie bei euch.
4: Also es ist tatsächlich so viel los, dass ich gar keine Zeit habe, darüber nachzudenken, nervös zu sein. Also es ist jeden Tag voll von morgens bis abends und immer wieder treten neue Probleme auf, die sofort gelöst werden müssen. Insofern, es ist eher so eine Vorfreude tatsächlich, weil wir sind jetzt auch schon mit den Planungen für die Eröffnung beschäftigt. Und
3: aber jetzt geht's nur um euren Puls. Der ist 100% wert. Ich bin super aufgeregt von 0 bis 100. 80? 60?
5: 20 bis 30, muss ich sagen. Also ich bin jetzt noch, ich glaube, tatsächlich, wenn die Türen aufgehen, das ist was anderes, weil das ganze Projekt, diese ganze Planung und alles ergibt sich sozusagen halt, wenn wir die Türen aufmachen und die Gäste reinkommen. Und erst dann sage ich mal, okay, ist alles tatsächlich nach Plan perfekt gelaufen, halt, als wenn ist es halt, ja, aber noch, ich glaube, an den Öffnungstag, da geht der Puls wahrscheinlich auf 70, 80.
4: Ja.

0: 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Schwimmen passt doch zu unserem Thema heute. Schwimmwerk in Memmingen, ein Kombibad. Und glaube ich, ganz wichtig ist, da nochmals herauszukristallisieren, dass im Herz so dieses Grundinnenstück von diesem Bad den Schulen und auch den Vereinen gewidmet ist. Das war so ein bisschen auch Auflage, dass da der Schwimmsport auch in Folge oder in Zukunft immer ausgeübt werden kann.
1: Ja, das ist richtig. Also Memmingen hat über 17 Schulen und Vereine, die dieses Bad jetzt in der Vergangenheit schon regelmäßig genutzt haben. Und das allerwichtigste, oberste Priorität war, dass die mindestens genauso gut weiter üben und trainieren können mit den gleichen Wasserflächen. Optimalerweise, dass das sogar noch ein bisschen erweitert werden kann. Und das haben wir auch geschafft. Also wir hatten früher im Bad ja nur 5 Bahnen à 25 Meter. Genau, richtig. Und jetzt haben wir 8 Bahnen à 25 Meter. Das heißt, wir können einfach noch mehr Wasserfläche tatsächlich anbieten.
0: Das ist großartig. Die Schulen sollen oder die Schüler sollen schwimmen lernen oder auch verbessern. Die verschiedenen Abzeichen können dann natürlich dort gemacht werden. Aber Vereine, jetzt, also mir fällt da am Anfang, okay, DLRG, da komme ich vielleicht noch drauf. Die brauchen Übungswasserflächen. Dann so der klassische Schwimmverein. Aber das ist ja kurios. Wie viele Vereine sind es mit den unterschiedlichsten Wassersportarten?
1: Ja, neben der DLRG gibt es natürlich auch noch die Wasserwacht. Ja. Den Schwimmverein, es gibt die Wasserballer, die regelmäßig trainieren wollen.
0: Stimmt.
1: Und wir haben auch Kanuten, die dann in der Saison ihre Kanus zu uns bringen und die Eskimo-Rolle bei uns üben.
0: Das ist ja crazy. Mhm,
1: total.
0: Das ist total crazy. Dann ist quasi so, dass der Normalo in Anführungszeichen so ein schönes Beiwerk ist zum Grundkonzept, zu dieser Grundidee von diesem Kombibad. Also er ist schon, er soll kommen, er darf kommen, er muss kommen, aber im Kern dieses Kombibads, der Gast, genau.
1: Also der Gast, der muss sogar kommen. Wir sind nämlich eine Dreifachsportstätte. Also das heißt, wir haben spezielle Fördergelder dafür bekommen, dass bei uns immer 3 Institutionen gleichzeitig trainieren können. Das heißt, es kann immer mindestens eine Schule, mindestens ein Verein und immer mindestens die Öffentlichkeit bei uns trainieren. Und diese Auflagen, das sind ja Förderauflagen, die müssen wir natürlich auch erfüllen.
0: Das ist klar. Also parallel läuft's da Hand in Hand. Was ist jetzt da geboten? Es ist schon so ein, wie soll ich sagen, so ein Alleinstellungsmerkmal. Ihr habt mir das vorhin gesagt mit dieser abhebbaren dazu runterschiebbaren. Genau.
1: Genau. Ninja Cross Anlage heißt das. Man kennt das vielleicht so ein bisschen aus dem Fernsehen. Die Ninja Warrior Parcours, die da auf einigen Sendern immer dargestellt, gezeigt werden. Und wir haben auch so einen Parcours, aber über Wasser, beziehungsweise wir haben sogar 2 Parcours. Die können einzeln oder zu zweit runtergelassen werden, bei Bedarf im Prinzip auf das Wasser geschalten werden, wenn die Schulen und Vereine weg sind. Und dann kann man aus einem Schul- und Vereinssportbad auf einmal ein Freizeitbad machen, wo Familien, Kinder, junge Erwachsene oder auch ältere Erwachsene, jeder, der will,
0: einen
1: Parcours bewältigen können.
0: Das ist crazy. Mhm. Das ist so ein bisschen ein ganz besonderer Kick auch.
1: Ja, es haben noch nicht so viele Bäder. Das ist jetzt so ein bisschen im Kommen, die neue, modern im Prinzip, dass Bäder das bei sich einbauen und ersetzt auch tatsächlich so ein bisschen die Rutsche. Die wird immer seltener und die Bäder mögen jetzt gerne einfach so Aktivitäts-Cross-Parcours.
0: Ja gut, bei so einem Parcours sind natürlich, ist der Gleichgewichtssinn anders gefragt. Ich muss mich hangeln, ich brauche Ausdauer, sonst plumpst sich ja runter ins Wasser und bei der Rutsche, das ist ja irgendwo easy peasy, gell? Ich gehe eben oben hin, leg mich gerade hin und bin dann unten.
1: Ist zehnmal gerutscht. Und beim Parcours kann man jedes Mal versuchen, ein kleines bisschen besser, ein kleines bisschen schneller oder neue Techniken auszuprobieren. Weil es ist ja nicht nur Hangeln, es ist Balancieren, es ist Klettern und es gibt auch Tauchelemente, also wo man im Prinzip runtertauchen muss und hochholen muss.
0: Also so macht man in 0,0 aus einem erst Schüler- und Schulbad ein Erlebnisbad für alle. Und dann ist es ja letztendlich in Summe ein Bad von den Nulljährigen bis zu den 100-Jährigen.
1: Ja, absolut. Und auch noch ein Entspannungsbad, weil wir haben ja auch ein Dampfbad noch dabei.
0: Ach, das i-Tüpfelchen habt ihr mir noch schon vorenthalten. Auch ein Dampfbad. Also da ist wirklich jegliche Generation oder in welchem Fitnessgrad ich auch im Wasser unterwegs bin, welches Level ich da habe. Jeder ist willkommen und soll reinspitzeln.
1: Bitte, gerne. Ab 11.07.

0: Hier ist der Kaffeeklatsch am Donnerstag, Schwimmwerk Memmingen Neueröffnung. Wir haben es jetzt schon ein paar Mal gesagt, der 11. Juli 2026 ist der Tag der Tage für Memmingen und für uns alle, denn da ist die Neueröffnung angesagt. Und da habt ihr natürlich jetzt schon ein cooles Programm, ein tolles Tagesprogramm eigentlich auf die Beine gestellt. Wann geht's los und wie sind denn, muss ich noch davor fragen, grundsätzlich die Öffnungszeiten dann vom neuen Kombibad?
1: Also es geht, unsere Öffnungszeiten sind im Sommer täglich von 9 bis 20 Uhr, richtig? Genau. Und genau diese Öffnungszeiten werden am 11.7. quasi auch freigeschaltet. Das heißt, ja. 9 kann man bei uns kommen und wir haben ganz normal bis 20 Uhr auf, beziehungsweise ganz normal nicht, weil, also dieser Tag treibt uns wirklich ein bisschen die Schweißperlen auf die Stirn.
0: Okay, ich höre.
1: Wir haben ein großes Schnupperangebot und ein Veranstaltungs- und ein Showangebot geplant. Das heißt, unser Kursbecken, was wir haben, wo wir normalerweise auch die Kurse stattfinden lassen, wird den ganzen Tag über geöffnet sein für alle Neugierigen, wo man alle Kurse ausprobieren kann. Also Aquacycling, Aquaspinning, Aquagymnastik, all das kann man da an dem Tag machen. Es wird mehr Jungfrauen schwimmen geben, auch. Das werden wir anbieten, selbstverständlich. Wir
0: können schon mal probiert?
1: Nein, aber wir können uns dem Trend nicht entziehen.
0: Ja, haben Sie das schon mal probiert? Nein, nicht das jetzt.
2: Also auf Flossen schwimmen gar nicht so gut, aber mit einer Monoflosse tatsächlich.
0: Ja, ich stelle mir das schon schwierig vor. Ich muss schon irgendwo sicher, glaube ich, sein im Becken. Das ist nicht ganz tricky. Schön, dass man das mal ausprobieren kann bei... Ja. Nicht jeder hat ja so eine große Flosse daheim, wo er reinschnüpfen kann.
1: Ich habe tatsächlich schon Schwimmer jetzt aus dem Verein gemeldet, die gesagt haben, sie würden gern ihre Delfin-Technik gern mal ausprobieren mit der Flosse und dass man versucht, ob es besser geht.
0: Ja. Für groß und klein, was gibt's? Luftballons natürlich. Was sind denn überhaupt so die Badfarben? Ist irgendwo so, ist das grün-gelb? Habt ihr im Logo irgendwie spezielle Farben und...
1: Also, wenn du dich mal umdrehst, auf euer Logo schaust, das sind unsere Farben.
0: Dieses Blau und dieses Grün?
1: Blau, Grün, so ein bisschen gedeckte Farben. Genau, richtig so ist das Bad von innen und von außen gestaltet. Und für den Tag selber, sicherlich gibt es auch Luftballons, aber ich glaube, unser Fokus liegt tatsächlich darauf, einen richtig schönen Sommer-Spaßtag für Familien zu veranstalten. Also wir sind in Gesprächen mit der Splash-Diving-Nationalliga, ob die vielleicht vorbeikommen wollen und uns beibringen wollen, beziehungsweise unseren Gästen beibringen wollen, wie man so richtig coole Arschbomben machen kann. Ja. So sagt man dazu als Splash-Diver.
0: Ja.
1: Wir haben sind in Gesprächen mit Ninja Cross Warriors, ob die uns vielleicht zeigen können, wie man so Ninja, ob die Tipps geben können, wie man den Ninja Cross Parcours gut bewältigen kann. Solche Sachen. Wir haben Foodstationen, Eisstationen, Getränkestationen. Es wird ein Live-DJ auflegen, genau, richtig. Und der Tag wird natürlich auch geprägt sein von den Vereinen. Das heißt, die BLAG wird Live-Rettungseinsätze zeigen, die Wasserwacht gibt Tipps und Praxistipps zur Sicherheit im Wasser. Der Schwimmverein wird vorführen, was die so können, Schwimmtechniken zeigen. Wer will, kann Schwimmstunden nehmen an dem Tag. Die Wasserballer kommen bestimmt auch.
0: Mit Sicherheit, die kommen mit Sicherheit. Und wer macht an diesem Tag den ersten offiziellen Köpfler-Sprung ins Becken?
1: Der findet einen Tag vorher statt.
0: Unter Ausschluss der Öffentlichkeit.
1: Genau, wir werden am Freitag die kleine politische Eröffnung haben mit allen Baubeteiligten, mit den Stadträten und mit den Vereinsvertretern. Und da haben wir die Vereinsvertreter und uns zusammengesetzt und der erste Sprung ins Wasser wird den Vereinskindern gehören.
0: Ach süß.
1: Ja.
0: Ach süß. Mhm. Ja. Ist ja denen ihr Metier, ihre zweite Heimat dann wahrscheinlich auch, das Schwimmbecken im neuen Kombibad. Das finde ich aber echt eine total süße Geschichte, dass die Kids, die Kleinen, dass die da komplett einmal im Mittelpunkt stehen.
1: Die stehen da an dem Tag im Mittelpunkt, ja. Das wird ein kleiner informeller Rahmen, der wird jetzt nicht, also da wollen wir einfach nicht 5000 Leute noch.
0: Ja, nein, das ist auch richtig so. Jeder fiebert natürlich auf diesen 11. Juli hin. Lange genug hat's ja gedauert, aber wenn man da einem Sprichwort glauben mag, gut Ding will Weile haben, es wird dann auch gut werden mit dem 11. Juli. Man könnte jetzt meinen, okay, die Nummer ist jetzt endlich mal unter Dach und Fach gebracht, Wasser eingelassen, die Leute sollen Spaß haben, Schicht im Schacht. Nein, es ist permanent der Blick nach vorn. in die Zukunft kein Stillstand gibt im Schwimmberg.
1: Ende letzten Jahres, Anfang dieses Jahres gab es den Stadtratbeschluss zur Erweiterung des Geländes. Und zwar werden wir, also wir fangen im Herbst an schon mit der nächsten Bauphase. Und das Schwimmberg wird erweitert um eine Saunalandschaft bei uns. Genau, die Bauphase fängt jetzt im Herbst an. Wir starten zum Herbst 2028, ist die Planung, dass wir geöffnet haben, schon mit der großen Saunalandschaft.
0: Cool. Letzte Frage an euch beide. Auf was freut ihr euch am meisten an diesem 11. oder für das Bad?
2: Ja, natürlich auf die Öffnung und dass natürlich alles reibungslos funktioniert und dass wir die Planung, das ist einfach und dass die Gäste natürlich Spaß haben und dass die Eröffnung einfach, ja, das war ein schöner Tag für die Memminger sein sollte.
0: Genau, mit viel Sonnenschein.
1: Ja, mit viel Sonnenschein auf jeden Fall und ich freue mich, also ich bin selber Mama von Schwimmkindern und ich weiß, wie sehr sich die Kinder alle auf dieses neue Bad und auf das Becken freuen und deswegen freue ich mich einfach, dass die Vereine jetzt viel mehr Platz haben, viel mehr Wasserfläche haben, eine viel höhere Qualität, eine schönere Aufenthaltsqualität und da freue ich mich einfach, dass die Kinder jetzt in Becken springen können und da richtig cool trainieren können.
0: Danke für euren Besuch und gut Sprung am 11. Juli.
1: Ja, danke für die Einladung. Danke.
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2: Ich bin Babit Büchner. 6 Stunden haben Union und SPD im Kanzleramt beraten. Die Liste der bekanntgegebenen Ergebnisse fällt jedoch kurz aus. Vereinbart wurde, dass der CO2-Preis im kommenden Jahr stabil bleibt. Außerdem gibt es nun einen Arbeitsprozess für die geplanten Sozial- und Steuerreformen.
3: Unklar bleibt also weiterhin, wann endlich kommen die Entlastungen angesichts der hohen Energiepreise, wann werden, wie angedacht, die Steuern für kleinere und mittlere Einkommen gesenkt. Doch nach den ganzen Streitereien, den miesen Umfragewerten, will sich die Koalition nun offenbar erstmal sortieren. Und die Devise heißt offensichtlich keine Schnellschüsse mehr, die dann krachen, scheitern wie die 1.000-Euro-Prämie. Immerhin hieß es nach dem Treffen, die Atmosphäre bei uns war gut. Claudia Wächter, Nachrichtenredaktion.
2: Das Bundeskabinett will heute verschiedene Vorhaben der Regierung auf den Weg bringen. Beschlossen werden soll unter anderem das Gebäudemodernisierungsgesetz. Es soll das umstrittene Heizungsgesetz der Ampelkoalition ersetzen. Die Bundesregierung will außerdem den Einsatz von K.O.-Tropfen härter bestrafen. Wer die gefährlichen Mittel für eine Vergewaltigung oder einen Raub einsetzt, soll künftig mit mindestens 5 Jahren Freiheitsstrafe rechnen. Seit der Einführung der elektronischen Krankschreibung fehlen Beschäftigte deutlich häufiger im Job. Oft heißt es, die digitale Krankmeldung sei schuld daran. Eine neue Studie des Deutschen Instituts für Wirtschaftsforschung kommt jetzt aber zu einem anderen Ergebnis.
4: Beschäftigte waren vergangenes Jahr im Schnitt fast 15 Arbeitstage krank gemeldet, rund 3,5 Tage mehr als vor der elektronischen Krankschreibung. Die Forscher sagen aber, das liegt nicht vor allem an der E-Krankschreibung, sondern an mehr Atemwegserkrankungen und daran, dass viele seit Corona vorsichtiger geworden sind. Wer ansteckend ist, bleibt heute eher zu Hause. Zoe Tessovali, Nachrichtenredaktion.
2: Werden die Tiere im Ausland geschlachtet? Zum 3. Mal innerhalb weniger Wochen haben Viehdiebe Dutzende Rinder von Weiden in Südbrandenburg gestohlen. 31 hochwertige Zuchttiere seien über Nacht mit einem Laster abtransportiert worden, sagte der betroffene Landwirt der dpa. Der Schaden liegt nach Angaben der Polizei im 6-stelligen Euro-Bereich. Erst vor einigen Tagen waren in Brandenburg 48 Rinder verschwunden, im April sogar 70 Tiere.
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5: Mit Niklas Bitzenauer. Die Zukunft des Medizincampus Bodensee ist weiterhin offen. Der Landkreis Ravensburg hat dem geplanten Zusammenschluss mit der Oberschwabenklinik bereits zugestimmt. Jetzt liegt die Entscheidung beim Bodenseekreis. Der Ravensburger Kreistag stimmte am Abend mit großer Mehrheit für das Vorhaben. Befürworter sehen darin eine Stärkung der kommunalen Gesundheitsversorgung und mehr Stabilität für die Kliniken. Im Bodenseekreis ist die Abstimmung jedoch noch offen. Und seit Montag kommt es im Stadtgebiet Kempten zu umfangreichen Straßensperrungen und Verkehrsbehinderungen im Bereich Heinrichgasse, Illerdamm und Karl-Diem-Weg. Grund sind Arbeiten zur Verlegung einer neuen Wasserleitung im Zuge des geplanten Neubaus der St.-Mang-Brücke. Laut Stadt wird eine neue Leitung mittels Spülbohrung unter der Iller zwischen Heinrichgasse und Karl-Diem-Weg verlegt, da bestehende Versorgungsleitungen künftig nicht mehr am Brückenbauwerk befestigt werden können.
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6: Sonnenschein am Vormittag, Sonnenschein über die Mittagszeit. Dazu ist es aber ein bisschen windig und die Wolken ziehen relativ schnell vorüber. Am Nachmittag wird es dann immer bewölkter werden, regnen. Regen setzt aber erst am Freitag, am heutigen Abend, Mittwochabend ein. Morgen der Donnerstag, der fällt ein bisschen ins Wasser. Zumindest wenn jemand eine Radeltour plant. Immer wieder Regenschauer, wir haben Wolken, wir haben Sonne, wir haben frische Temperaturen, 7 bis 12 Grad und keine Wetteränderung am Freitag.
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6: Wir haben eine Meldung von der A96 Lindau Richtung München zwischen Memmingen Ost und Holzgünz. Da gab es einen Unfall, die Richtungsfahrbahn ist gesperrt. Es gibt eine empfohlene Umleitung über die U23 zwischen Memmingen Ost und Holzgünz. 2 Kilometer Stau, das heißt plus 33 Minuten. B308 Lindau Richtung Sonthofen zwischen Thalkirchdorf und Immenstadt dichter Verkehr. Und auch eine Meldung gibt's von der B12 Buchloe Richtung Kempten zwischen Kaufbeurer Neugablons und B16 bei Markt Oberdorf, rechte Spur blockiert. Auch hier Personen auf der Fahrbahn aufgrund eines kaputten LKW.
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6: In Sonthofen in der Illerstraße 0800 570 80 90.
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2: Krankenhauszukunft im Bodenseeraum. Entscheidung im Bodenseekreis steht noch an. Straßensperrungen in Kempten seit Montag. Bauarbeiten an Wasserleitung gestartet. Und das Wetter? Aktuell freundlich, aber frisch bei so 7 bis maximal 10 Grad. Ich bin Niklas Bitzenauer. Die Zukunft des Medizincampus Bodensee ist weiterhin offen. Der Landkreis Ravensburg hat dem geplanten Zusammenschluss mit der Oberschwabenklinik bereits zugestimmt. Jetzt liegt die Entscheidung beim Bodenseekreis. Der Ravensburger Kreistag stimmte am Abend mit großer Mehrheit für das Vorhaben. Befürworter sehen darin eine Stärkung der kommunalen Gesundheitsversorgung und mehr Stabilität für die Kliniken. Im Bodenseekreis ist die Abstimmung jedoch noch offen. Mehrheitsverhältnisse gelten als unsicher, auch wegen möglicher Befangenheiten einzelner Kreisräte. Vor der Sitzung gibt es heute dann zudem eine Demonstration von Klinikbeschäftigten und Unterstützern für eine Lösung in öffentlicher Hand. Los geht's ab 16.15 Uhr vor der Irishalle in Ereskirch. Die Entscheidung soll heute Abend dann fallen. Seit Montag kommt es im Stadtgebiet Kempten zu umfangreichen Straßensperrungen und Verkehrsbehinderungen im Bereich Heinrichgasse, Illerdamm und Karl-Diem-Weg. Grund sind Arbeiten zur Verlegung einer neuen Wasserleitung im Zuge des geplanten Neubaus der St.-Mang-Brücke. Laut Stadt wird eine neue Leitung mittels Spülbohrung unter der Iller zwischen Heinrichgasse und Karl-Diem-Weg verlegt, da bestehende Versorgungsleitungen künftig nicht mehr am Brückenbauwerk befestigt werden können. Die Heinrichgasse ist im Abschnitt zwischen Illerstraße und Theaterstraße bis voraussichtlich Ende Juni voll gesperrt. Der Karl-Diem-Weg ist im Zufahrtsbereich zum Illerdamm halbseitig eingeengt. Am Illerdamm werden zudem ab Mitte Mai Parkplätze gesperrt, um Bauarbeiten vorzubereiten. Zwischen dem 27. Mai und 5. Juni ist außerdem eine Vollsperrung im Bereich Karl-Diem-Weg vorgesehen. Wohnmobilstellplätze, Illerstadion und Karl-Diem-Weg bleiben in dieser Zeit nur über den Augartenweg erreichbar. Im Laubener Mordfall vor dem Landgericht Memmingen läuft der Prozess seit heute Morgen um 9 Uhr weiter. Auch diesmal sollen weitere Zeugen aus dem Umfeld des Angeklagten gehört werden. Beim letzten Verhandlungstag stand die frühere Lebensgefährtin des 39-Jährigen im Mittelpunkt, die zugleich Mutter des gemeinsamen Sohnes ist. Nach Angaben aus dem Verfahren soll sich der 8-jährige Sohn in der vergangenen Woche gegenüber seiner Mutter zu den Geschehnissen geäußert haben, macht jedoch von seinem Zeugnisverweigerungsrecht Gebrauch. Die Mutter wurde dazu bereits ausführlich befragt. Das Gericht hat weitere Termine bis Ende Juni angesetzt. Ein Urteil wird damit nicht mehr Ende Mai erwartet. Der Angeklagte hatte die Tat bereits eingeräumt. Im Fokus steht weiterhin das Motiv. Und noch zum Fußball. Auch im April sucht der Bayerische Fußballverband gemeinsam mit dem BR den Bayern-Treffer des Monats. 6 Tore aus dem bayerischen Amateurfußball stehen dabei zur Auswahl, darunter auch ein Treffer aus dem Allgäu. Für regionale Aufmerksamkeit sorgt vor allem ein Tor von Matthias Jörg vom FC Kempten 2. In einem Kreisklassenspiel im Allgäu traf er per Dropkick aus rund 40 Metern direkt in den Winkel und brachte damit die Heimfans zum Jubeln. Zur Wahl stehen außerdem weitere sehenswerte Treffer aus verschiedenen bayerischen Ligen, darunter spektakuläre Fallrückzieher, Hakentore und Distanzschüsse. Die Abstimmung läuft noch bis zum 18. Mai, also kommenden Montag. Der Bayern-Treffer zeichnet monatlich das schönste Tor aus dem bayerischen Amateurfußball aus. Die Sieger werden anschließend im BR-Fernsehen vorgestellt und per Zuschauerabstimmung ermittelt.
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3: Zunächst scheint noch stellenweise die Sonne, später werden die Wolken aber dichter. Die Höchstwerte bewegen sich heute zwischen 10 und 15 Grad. Es bleibt auch noch etwas windig und am Abend gibt's erste Regenschauer. Morgen 7 bis 12 Grad, es überwiegen die Wolken und örtlich fällt immer wieder mal Regen oder Sprühregen. Vereinzelt zeigt sich auch kurz die Sonne. Ähnlich unbeständig wird's am Freitag.
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3: A96 Lindau Richtung München zwischen Memmingen Nord und Holzgünz, 2 Kilometer Stau. Das Ganze dauert 1 Stunde. Hintergrund ist ein Unfall auf der A96 Lindau Richtung München und zwar zwischen Memmingen Ost und Holzgünz. In dem Bereich ist die Richtungsfahrbahn gesperrt. Die Rettungsfahrzeuge sind aktuell im Einsatz. Es gibt eine empfohlene Umleitung über die U23. B12 Buchloe Richtung Kempten zwischen Kaufbeuren Neugablons und B16 bei Markt Oberdorf. Da steht ein kaputter LKW auf der Standspur.
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3: In Sonthofen in der Sinnwagstraße, aber auch noch in der Illerstraße in Sonthofen, neu der Blitzer in Kaufbeuren in der Josef-Landes-Straße. Und wenn ihr weiteres für uns wisst, 0800 570 80 90.
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2: Ich bin David Büchner. Union und SPD haben sich im Koalitionsausschuss auf einen Arbeitsprozess für die geplanten Sozial- und Steuerreformen geeinigt. Konkrete Ergebnisse gibt es nach der 6-stündigen Sitzung aber nicht. Das sei enttäuschend, heißt es unter anderem von den Grünen.
3: Mit dem großen Wurf hat doch Grünen-Chef Banatschak nicht gerechnet, stellt aber klar, die Leute warten darauf, dass irgendeine Entlastung nun bei ihnen ankommt, vor allem nach der gescheiterten 1.000-Euro-Prämie. Doch in der vergangenen Nacht ging es wohl erst einmal um die Frage, was geht bei uns noch in der Koalition nach den ganzen Streitereien? Der Plan ist, gemeinsam die schwierigen Reformen anzupacken, auch die Steuerreform. Der Druck ist enorm und die Zeit knapp. Claudia Wächter, Nachrichtenredaktion.
2: Das Bundeskabinett will heute verschiedene Vorhaben der Regierung auf den Weg bringen. Beschlossen werden soll unter anderem das Gebäudemodernisierungsgesetz. Es soll das umstrittene Heizungsgesetz der Ampelkoalition ersetzen. Die Bundesregierung will außerdem den Einsatz von K.O.-Tropfen härter bestrafen. Wer die gefährlichen Mittel für eine Vergewaltigung oder einen Raub einsetzt, soll künftig mit mindestens 5 Jahren Freiheitsstrafe rechnen. Das Bundesinstitut für Arzneimittel und Medizinprodukte warnt vor Vitamininfusionen, die als Wellnessprodukt beworben werden. Sie seien nicht als Arzneimittel zugelassen.
4: Diese Infusionen mit Vitaminen und Mineralstoffen stärken das Immunsystem, das Aussehen und die Leistungsfähigkeit. Damit werben die Hersteller. Das Bundesinstitut für Arzneimittel und Medizinprodukte zweifelt daran und sieht die Gefahr einer Überdosierung, die den Stoffwechsel im Körper durcheinander bringt oder sogar allergische Reaktionen bis hin zu einem anaphylaktischen Schock auslösen könnte. Qualität und Sicherheit seien nicht im Sinne des Arzneimittelgesetzes belegt. Aus Berlin, Jan-Henner Reitze.
2: Seit der Einführung der elektronischen Krankschreibung fehlen Beschäftigte deutlich häufiger im Job. Oft heißt es, die digitale Krankmeldung sei schuld daran. Eine neue Studie des Deutschen Instituts für Wirtschaftsforschung kommt jetzt aber zu einem anderen Ergebnis. Zum einen hätten Atemwegserkrankungen zugenommen, sagen die Forscher. Zum anderen bleiben einige bei ansteckenden Krankheiten eher zu Hause als früher. Seit Corona seien viele vorsichtiger geworden.
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5: Mit Niklas Bitzenauer. Nach einem schweren Verkehrsunfall ist die A96 bei Memmingen aktuell in Fahrtrichtung München voll gesperrt. Zwischen den Anschlussstellen Memmingen-Ost und Holzgünz war ein Auto aus bislang ungeklärter Ursache auf einen LKW aufgefahren. Nach Angaben der Polizei wurde mindestens eine Person verletzt. Zur Schwere der Verletzungen liegen derzeit aber noch keine gesicherten Informationen vor. Und nach der Sichtung eines Wolfes in der Füssener Innenstadt haben sich die zuständigen Behörden zum weiteren Vorgehen abgestimmt. Auf Initiative von Landrat Bernd Stapfner kamen Vertreter der unteren Jagdbehörde, der Polizeiinspektion Füssen sowie der Jagdpächter im Landratsamt zusammen. Nach Einschätzung der Beteiligten habe der Wolf ein normales Fluchtverhalten gezeigt und keine akute Gefahr dargestellt.
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6: Noch eine Mischung aus Sonne und Wolken ab dem Nachmittag. Nehmen die Wolken aber zu. Es bleibt trotzdem bis zum Abend trocken. Die Tageshöchstwerte liegen zwischen 10 und 15 Grad. Am Abend kann es dann schon erste Regenschauer geben. Morgen am Vatertag oft bewölkt und immer wieder Regenschauer möglich. Maximal 7 bis 12 Grad. Der Freitag wird ebenfalls wechselhaft und unbeständig.
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7: Und da schauen wir auf die Straßen, da ist einiges los im Moment. Die A96 Lindau Richtung München. Zwischen Memmingen Ost und Holzgünz ist die A96 aktuell nach einem schweren Unfall gesperrt. Es läuft immer noch die Unfallaufnahme, die Rettungsfahrzeuge sind vor Ort. Die empfohlene Umleitung über die U23. Und zwischen Memmingen Nord und Holzgünz haben wir jetzt auch schon 5 Kilometer Stau mit einem Zeitverlust von 1 Stunde. Und die B12 Buchloe Richtung Kempten zwischen Kaufbeuren Neugablons und der B16 bei Markt Oberdorf. Achtung, hier steht ein ein kaputter LKW.
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7: Und da blitzt es auf der B16 bei Rieden am Forkensee, außerdem in der Kaufbeurer Straße in Mindelheim. Ein weiterer Blitzer ist hier in Kempten und da steht er am Berliner Platz. Und wir haben sogar nochmal einen in Kempten am Adenauerring. Schauen wir ins Oberallgäu, da blitzt es aktuell in der Sinnwagstraße in Sonthofen, in der Illerstraße in Sonthofen und auf der B19 auf Höhe Sonthofen wird aktuell auch geblitzt. Auf der A96 am Tunnel bei Herfahrt steht ein Blitzer und wir haben zwei Abstandsmessungen auf der A96 bei Leutkirch und auf der A7 bei Dietmannsried.
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1: Auch heute wieder bei mir im Studio Katrin und Deborah von Granata Pet. Euch einen schönen guten Tag. Hallo.
2: Hallo.
3: Hi.
1: Wir können so miteinander sprechen. Bei den Tieren, die haben natürlich auch ihre Sprache. Und da werden die meisten Tierbesitzer jetzt sagen, oh, ich weiß ganz genau, was mein Tier will. Sie können ja auch kommunizieren. Sie knurren, sie winseln, sie bellen, sie miauen, sie legen die Ohren zurück, sie ziehen den Schwanz ein. Aber gerade wenn wir da schon mal ansetzen wollen, Stichwort Miauen bei der Katze. Das ist ja eigentlich ein sehr ungewöhnliches Kommunikationsmittel für uns.
2: Ja, so ist es. Und tatsächlich auch bei den älteren Katzen unter sich. Also eigentlich kommt das Miauen von den Katzenbabys an die Mutter. Aber im Erwachsenenalter miauen Katzen eigentlich nicht mehr untereinander. Sie miauen quasi nur für uns Menschen. Und zwar setzen sie das ganz gezielt ein, um Futter zu bekommen, um Aufmerksamkeit zu bekommen. Und sie variieren sogar bei den Menschen. Denn es gibt Studien, die zeigen, dass bei Männern lauter miaut wird und intensiver. Weil vielleicht kennen wir Frauen das ja auch. Manchmal hören die nicht direkt so gut und dann muss man ein bisschen lauter sein.
1: Und das haben sogar die Katzen schon verstanden.
2: Das stimmt.
1: Aber das stimmt, es gibt wirklich ja auch Miauen in ganz unterschiedlichen Tonarten, nenne ich es jetzt mal. Und auch ein vielleicht manchmal unterschätztes Signal, das Blinzeln bei der Miezekatze.
2: Ja, das ist so richtig schön. Das ist ihr Katzenlächeln, heißt es. Und wenn eine Katze dir ihr Katzenlächeln zuwirft, dann darfst du auch gerne zurücklächeln, indem du ganz langsam einmal blinzelst. Und dann kommt eigentlich in der Regel auch nochmal ein Lächeln zurück.
1: Die Miezekatzen lächeln uns also an. Bei den Hunden, wenn wir da mal auf die Kommunikationssignale schauen, da gibt's ja vor allem ein Problem. Viele können gar nicht mehr richtig kommunizieren, sowohl mit uns als auch untereinander, richtig?
3: Ja, richtig. Die Hunde haben natürlich ihre Körpersprache, die sie nutzen. Das bedeutet ihre Mimik, ihr Ohrenspiel, ihr Spiel mit der Rute. Aber viele Tiere sind rassebedingt gar nicht mehr fähig, richtig zu kommunizieren. Beispielsweise Hunde mit sehr, sehr großen, schweren Schlappohren, die können ihre Ohren natürlich nicht stellen. Hunde mit kupierten Ruten können ihre Rute nicht mehr nutzen zur Kommunikation oder nur eingeschränkt. Oder auch Rassen mit sehr, sehr kurzen Schnauzen, wie der Mops oder die Bulldogge. Die haben nicht mehr die natürliche Mimik eines Hundes. Das bedeutet, für uns Menschen ist es schwerer zu lesen, aber auch in der Begegnung mit anderen Hunden ist es schwerer, solche Hunde einzuschätzen.
1: Aber jetzt gehen wir mal von denen aus, die das tatsächlich gut noch können. Da ist es, finde ich, ja fast noch ein bisschen deutlicher und vielfältiger als jetzt bei der Katze.
3: Ja, richtig. Die Körpersprache von Hunden ist unglaublich vielfältig und auch sehr kleinteilig. Am besten sieht man es zum Beispiel bei der Rute. Der Mensch denkt immer klassisch, die Rute wedelt, der Hund freut sich, aber das ist überhaupt nicht so. Die Rute kann so viel sagen. Zum Beispiel hängt es sehr davon ab, ist die Rute zum Beispiel ganz steif nach oben hin aufgerichtet und wedelt oder ist die Rute eingeklemmt tief zwischen die Beine und wedelt da unten. Das sind zwei völlig unterschiedliche Aussagen. Das eine ist eher Beschwichtigung, wenn er die Rute einzieht und wedelt und der Hund ist vorsichtig. Das andere sagt, hey, ich bin total angespannt und da ist viel mehr Energie in der Sprache.
1: Und wenn du es jetzt gerade schon hast mit dem Stichwort Unterschiede, das ist ja auch sowas. Bei Hund und Katze sind ja die gleichen sichtbaren Anzeichen oder hörbaren Anzeichen oft ganz unterschiedlich vom Ursprung her, sprich die sprechen einfach unterschiedliche Sprachen.
3: Genau, sie sprechen unterschiedliche Sprachen und dennoch sind sie aber fähig, sich zu verstehen. Also vor allem beim Hund ist es ganz spannend. Die Hunde beobachten andere Tiere und vor allem natürlich auch uns Menschen. Und sind sogar in der Lage, manche Dinge zu adaptieren. Beispielsweise erkennen manche Hunde das Lächeln eines Menschen und imitieren es dann. Und lächeln selbst, obwohl es das in der Hundesprache eigentlich gar nicht gibt.
1: Und man merkt ja auch tatsächlich, wenn jetzt Hund und Katze miteinander aufwachsen, da ist es mir schon oft aufgefallen, dass die tatsächlich lernen, sich zu verständigen, auch wenn die Grundsprache eigentlich eine ganz andere ist. Aber ich glaube, abschließend ist vor allem eins wichtig. Egal ob Hund, ob Katze oder auch egal bei jeder anderen Tierart. Ich glaube, etwas, was man dem Tierbesitzer mitgeben muss, ist zu sagen, hört auf die Sprache eurer Tiere, achtet darauf, macht euch schlau, weil die haben euch verdammt viel zu sagen.
3: Schön gesagt, ja.
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2: Schwerer Unfall auf der A96 bei Memmingen. Nach Wolfssichtung in Füssen, Behörden koordinieren weiteres Vorgehen. Und das Wetter, teils bewölkt, bei maximal 12 Grad. Ich bin Niklas Bitzenauer. Auf der A96 bei Memmingen kam es heute Vormittag zu einem schweren Unfall. Zwischen den Anschlussstellen Memmingen-Ost und Holzgünz war ein Auto aus bislang ungeklärter Ursache auf einen LKW aufgefahren. Pressesprecher der Allgäuer Polizei Alexander Heubuch mit den Einzelheiten.
3: Heute Morgen gegen 9.35 Uhr kam es zum schweren Verkehrsunfall eben auf der A96. Dabei ist ein PKW in das Heck von einem Sattelzug gefahren und wurde dann darunter eingeklemmt. Die Fahrerin wurde bei dem Unfall schwer verletzt und durch Rettungskräfte aus dem Fahrzeug geborgen. Aktuell haben wir noch eine Vollsperrung der Autobahn, bis die Fahrzeuge geborgen werden und die Fahrbahn gereinigt ist.
2: Nach der Sichtung eines Wolfes in der Füssener Innenstadt haben sich die zuständigen Behörden zum weiteren Vorgehen abgestimmt. Auf Initiative von Landrat Bernd Stapfner kamen Vertreter der unteren Jagdbehörde, der Polizeiinspektion Füssen sowie der Jagdpächter im Landratsamt zusammen. Nach Einschätzungen der Beteiligten habe der Wolf ein normales Fluchtverhalten gezeigt und keine akute Gefahr dargestellt. Bei weiteren Sichtungen soll umgehend die Polizei oder das Landratsamt informiert werden, möglichst mit Foto. Eine Bejagung im innerstädtischen Bereich ist derzeit ausgeschlossen. Gründe sind unter anderem Sicherheitsrisiken durch den Einsatz von Schusswaffen. Im Ernstfall sollen Polizei und örtliche Sicherheitsbehörden jedoch schnell und abgestimmt reagieren. Der Krankenhausplanungsausschuss des Freistaates Bayern hat neue Weichen für die Weiterentwicklung der stationären Versorgung gestellt. Auch das Allgäu profitiert davon. Für das Klinikum Memmingen wurde der Bedarf für künftige bauliche Maßnahmen anerkannt. Damit sind die Voraussetzungen geschaffen, um den Standort im südlichen Oberallgäu weiter zu modernisieren und die medizinische Versorgung langfristig zu sichern. Ziel der bayernweiten Beschlüsse ist es, Kliniken strukturell zu stärken, Kapazitäten anzupassen und die Versorgung an aktuellen Anforderungen anzupassen. Neben Immenstadt sind zahlreiche weitere Klinikstandorte im Freistaat von den Entscheidungen betroffen, darunter größere Häuser in München, Würzburg und Regensburg. Der Landkreis Oberallgäu hat seine Radkarte vollständig überarbeitet und neu aufgelegt. Sie zeigt das rund 1300 Kilometer lange beschilderte Freizeitradwegenetz, das gemeinsam mit den Gemeinden in den vergangenen Jahren überprüft und optimiert wurde. Ziel der Überarbeitung war es, die Streckenführung und Beschilderung zu verbessern, sowie die Sicherheit und Attraktivität für Radfahrende zu erhöhen. Die Karte im Maßstab von 1 zu 50.000 enthält insgesamt 22 Radtouren im gesamten Landkreis, von familienfreundlichen Strecken bis hin zu sportlich anspruchsvollen Touren. Ergänzt wird das Angebot durch 6 überregionale Radfernwege, die das Oberallgäu mit benachbarten Regionen verbinden. Ein begleitendes Booklet liefert zusätzliche Tourenbeschreibungen. Über QR-Codes sind zudem digitale und ausführlichere Streckeninformationen abrufbar. Die Radkarte ist den teilnehmenden Gemeinden und Touristinformationen im Landkreis Oberallgäu erhältlich und kostet 6,90 Euro.
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4: Zunächst scheint noch stellenweise die Sonne, später werden die Wolken aber dichter. Die Höchstwerte bewegen sich heute zwischen 10 und 15 Grad. Es bleibt auch noch etwas windig und am Abend gibt's erste Regenschauer. Morgen 7 bis 12 Grad, es überwiegen die Wolken und örtlich fällt immer wieder mal Regen oder Sprühregen. Vereinzelt zeigt sich auch kurz die Sonne. Endlich unbeständig wird's am Freitag.
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5: Die A96 Lindau Richtung München zwischen Memmingen-Ost und Holzgünz ist die A96 Richtung München immer noch nach einem schweren Unfall gesperrt. Die empfohlene Umleitung geht über die U23 zwischen dem Kreuz Memmingen und Holzgünz, aktuell 5 Kilometer Stauzeitverlust, eine Stunde. Dann die B12 Buchloe Richtung Kempten zwischen Kaufbeuren-Neugablenz und der B16 bei Markt Oberdorf steht ein defekter LKW.
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5: Es blitzt aktuell auf der B16 bei Rieden im Gablonzer Ring in Kaufbeuren. In der Kaufbeurer Straße in Mindelheim steht ebenfalls ein Blitzer. Dann haben wir in Sonthofen einen auf der B19, einen im Stadionweg und einen in der Sinnwagstraße. Schauen wir noch nach Kempten. Da blitzt es aktuell am Berliner Platz und am Adenauer Ring. Außerdem auf der A96 am Tunnel bei Herfatz. Da steht ein Blitzer. Genauso wie auf der B308 bei Sigmarszell. Und auf der A96 bei Leutkirch gibt es noch eine Abstandsmessung, genauso wie auf der A7 bei Diepmannsried-Schrattenbach.
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2: Ich bin Babette Büchner. Die Entlastungsprämie von bis zu 1.000 Euro für Arbeitnehmer ist endgültig vom Tisch. Das hat der Koalitionsausschuss entschieden, teilte die Führung der Unionsfraktion mit.
3: Schwarz-Rot zieht damit die Konsequenz aus der Pleite vom vergangenen Freitag. Da hatte der Bundesrat die geplante steuerfreie 1.000-Euro-Prämie für Beschäftigte abgelehnt. Die Länder befürchteten hohe Einnahmeausfälle. Die Prämie war aber von Anfang an stark in der Kritik, seit die Idee vor einem Monat beim Koalitionsausschuss geboren wurde. Vor allem kleine und mittlere Unternehmen sagten, dass sie gar nicht in der Lage seien, die Prämie zu zahlen. Wie die Bürger stattdessen deutlich entlastet werden sollen, ist noch unklar. Aus Berlin, Thomas Brockt.
2: Die Bundesregierung will für den Einsatz sogenannter K.O.-Tropfen höhere Strafen. Wer die gefährlichen Mittel für eine Vergewaltigung oder einen Raub einsetzt, soll künftig mit mindestens 5 Jahren Freiheitsstrafe rechnen. Das Bundeskabinett hat einen entsprechenden Entwurf beschlossen. Dazu sollen K.O.-Tropfen rechtlich so eingestuft werden wie eine Waffe oder ein gefährliches Werkzeug. Die neuen Milka-Tafeln mit weniger Inhalt verstoßen nach Auffassung des Landgerichts Bremen gegen das Wettbewerbsrecht und dürfen so nicht genutzt werden. Das hat das Gericht entschieden und gab damit einer Klage der Verbraucherzentrale Hamburg statt.
4: Viele Milka-Schokotafeln sahen zuletzt eigentlich aus wie immer, aber es waren nur noch 90 Gramm statt 100 drin. Der Hersteller sagt zwar, das neue Gewicht stehe doch vorn und hinten auf der Packung. Das Gericht ließ bei der mündlichen Verhandlungen aber durchblicken, dass man das Ganze eher als Mogelpackung sehe, weil der Verbraucher den Unterschied nicht erkennen könne. Die einen Millimeter dünneren 90 Gramm Milka-Tafeln dürfen nun nicht in den Verkehr gebracht werden, wo in den Monaten zuvor die 100 Gramm Packung im Angebot war. Der Hersteller kann gegen das Urteil allerdings noch Rechtsmittel einlegen. Aus Berlin, Ronny Tochau.
2: Die Berliner Polizei ist mit einer großen Razzia gegen organisierte Kriminalität und die Verbreitung von Schusswaffen vorgegangen. Am frühen Morgen wurden Wohnungen und andere Räume in verschiedenen Stadtteilen durchsucht. 9 Verdächtige wurden nach Angaben des Innenministeriums festgenommen. Mehrere hundert Polizisten waren im Einsatz, darunter auch Spezialeinsatzkommandos aus Berlin und anderen Bundesländern.
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5: Mit Niklas Bitzenauer. Nach einem schweren Verkehrsunfall ist die A96 bei Memmingen aktuell immer noch in Fahrtrichtung München voll gesperrt. Zwischen den Anschlussstellen Memmingen Ost und Holzgünz war ein Auto aus bislang ungeklärter Ursache auf einen LKW aufgefahren. Nach Angaben der Polizei wurde eine Frau schwer verletzt. Und nach der Sichtung eines Wolfes in der Füssener Innenstadt haben sich die zuständigen Behörden zum weiteren Vorgehen abgestimmt. Auf Initiative von Landrat Bernd Stapfner kamen Vertreter der unteren Jagdbehörde, der Polizeiinspektion Füssen sowie der Jagdpächter im Landratsamt zusammen. Nach Einschätzung der Beteiligten habe der Wolf ein normales Fluchtverhalten gezeigt und keine akute Gefahr dargestellt.
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6: Noch eine Mischung aus Sonne und Wolken. Ab dem Nachmittag nehmen die Wolken aber zu. Es bleibt trotzdem bis zum Abend trocken. Die Tageshöchstwerte liegen zwischen 10 und 15 Grad. Am Abend kann es dann schon erste Regenschauer geben. Morgen am Vatertag oft bewölkt und immer wieder Regenschauer möglich. Maximal 7 bis 12 Grad. Der Freitag wird ebenfalls wechselhaft und unbeständig.
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7: Und da ist einiges los auf der A96 Lindau Richtung München zwischen Memmingen Ost und Holzgünz. Da haben wir zum einen die rechte Spur gesperrt und der Standstreifen wegen Bergungsarbeiten. Wir haben eine empfohlene Umleitung über die U23 und wir haben zwischen Memmingen Ost und Holzgünz auch noch einen kaputten PKW, der die linke Spur blockiert. Das sind Personen auf der Fahrbahn, also ich glaube, da kommt man im Moment gar nicht durch. Zwischen dem Kreuz Memmingen und Holzgünz 8 Kilometer Stauzeitverlust, eine Stunde. Außerdem A96 München Richtung Lindau zwischen Mindelheim und Stetten. Achtung, hier liegen Gegenstände auf der Fahrbahn. Dann die B12 Buchloe Richtung Kempten zwischen Kaufbeuren, Neugablons und der B16 bei Markt Oberdorf steht ein kaputter LKW und die B16 Kaufbeuren Richtung Füssen zwischen Füssen und Füssen Erlisholz. Dichter Verkehr, Zeitverlust 8 Minuten.
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7: In Kaufbeuren blitzt es am Gablonzer Ring, außerdem in der Josef-Landesstraße in Kaufbeuren. In der Kaufbeurer Straße in Mindelheim steht ein Blitzer, in Kempten am Berliner Platz und außerdem am Adenauerring. Im Oberallgäu haben wir ein paar Blitzer bei Sonthofen, einmal auf der B19, einmal am Stadionweg und einmal in der Sinnwagstraße. Ein Blitzer steht auf der B308 bei Sigmarszell und auf der A96 am Tunnel bei Herfahrts. Dann noch zwei Abstandsmessungen auf der A96 bei Leutkirch und auf der A7 bei Diepmannsried-Schrattenbach. Wenn ihr was habt, 0805 70 80 90.
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2: Schwerer Unfall auf der A96 bei Memmingen. Nach Wolfssichtung in Füssen, Behörden koordinieren weiteres Vorgehen. Und das Wetter, teils bewölkt, bei maximal 12 Grad. Ich bin Niklas Bitzenauer. Auf der A96 bei Memmingen kam es heute Vormittag zu einem schweren Unfall. Zwischen den Anschlussstellen Memmingen Ost und Holzgünz war ein Auto aus bislang ungeklärter Ursache auf einen LKW aufgefahren. Pressesprecher der Allgäuer Polizei Alexander Heubuch mit den Einzelheiten.
3: Heute Morgen gegen 9.35 Uhr kam es zum schweren Verkehrsunfall eben auf der A96. Dabei ist ein PKW in das Heck von einem Sattelzug gefahren und wurde dann darunter eingeklemmt. Die Fahrerin wurde bei dem Unfall schwer verletzt und durch Rettungskräfte aus dem Fahrzeug geborgen. Aktuell haben wir noch eine Vollsperrung der Autobahn, bis die Fahrzeuge geborgen werden und die Fahrbahn gereinigt ist.
2: Nach der Sichtung eines Wolfes in der Füssener Innenstadt haben sich die zuständigen Behörden zum weiteren Vorgehen abgestimmt. Auf Initiative von Landrat Bernd Stapfner kamen Vertreter der unteren Jagdbehörde, der Polizeiinspektion Füssen sowie der Jagdpächter im Landratsamt zusammen. Nach Einschätzungen der Beteiligten habe der Wolf ein normales Fluchtverhalten gezeigt und keine akute Gefahr dargestellt. Bei weiteren Sichtungen soll umgehend die Polizei oder das Landratsamt informiert werden, möglichst mit Foto. Eine Bejagung im innerstädtischen Bereich ist derzeit ausgeschlossen. Gründe sind unter anderem Sicherheitsrisiken durch den Einsatz von Schusswaffen. Im Ernstfall sollen Polizei und örtliche Sicherheitsbehörden jedoch schnell und abgestimmt reagieren. Der Krankenhausplanungsausschuss des Freistaates Bayern hat neue Weichen für die Weiterentwicklung der stationären Versorgung gestellt. Auch das Allgäu profitiert davon. Für das Klinikum Memmingen wurde der Bedarf für künftige bauliche Maßnahmen anerkannt. Damit sind die Voraussetzungen geschaffen, um den Standort im südlichen Oberallgäu weiter zu modernisieren und die medizinische Versorgung langfristig zu sichern. Ziel der bayernweiten Beschlüsse ist es, Kliniken strukturell zu stärken, Kapazitäten anzupassen und die Versorgung an aktuellen Anforderungen anzupassen. Neben Immenstadt sind zahlreiche weitere Klinikstandorte im Freistaat von den Entscheidungen betroffen, darunter größere Häuser in München, Würzburg und Regensburg. Der Landkreis Oberallgäu hat seine Radkarte vollständig überarbeitet und neu aufgelegt. Sie zeigt das rund 1300 Kilometer lange beschilderte Freizeitradwegenetz, das gemeinsam mit den Gemeinden in den vergangenen Jahren überprüft und optimiert wurde. Ziel der Überarbeitung war es, die Streckenführung und Beschilderung zu verbessern, sowie die Sicherheit und Attraktivität für Radfahrende zu erhöhen. Die Karte im Maßstab von 1 zu 50.000 enthält insgesamt 22 Radtouren im gesamten Landkreis, von familienfreundlichen Strecken bis hin zu sportlich anspruchsvollen Touren. Ergänzt wird das Angebot durch 6 überregionale Radfernwege, die das Oberallgäu mit benachbarten Regionen verbinden. Ein begleitendes Booklet liefert zusätzliche Tourenbeschreibungen. Über QR-Codes sind zudem digitale und ausführlichere Streckeninformationen abrufbar. Die Radkarte ist den teilnehmenden Gemeinden und Touristinformationen im Landkreis Oberallgäu erhältlich und kostet 6,90 €.
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4: Zunächst scheint noch stellenweise die Sonne, später werden die Wolken aber dichter. Die Höchstwerte bewegen sich heute zwischen 10 und 15 Grad. Es bleibt auch noch etwas windig und am Abend gibt's erste Regenschauer. Morgen 7 bis 12 Grad, es überwiegen die Wolken und örtlich fällt immer wieder mal Regen oder Sprühregen. Vereinzelt zeigt sich auch kurz die Sonne. Ähnlich unbeständig wird's am Freitag.
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5: Immer noch unser Sorgenkind, die A96 Lindau Richtung München. Da ist die A96 im Moment Richtung München einfach gesperrt. Nach einem Unfall laufen hier immer noch die Bergungsarbeiten. Empfohlene Umleitung U23. Wir haben zwischen Memmingen Ost und Holzgünz zusätzlich auch noch einen kaputten PKW auf der linken Spur. Hier sind Personen auf der Fahrbahn. In dem Bereich zwischen Aitrach und Holzgünz 5 Kilometer Stau. Eine Stunde mehr müsst ihr hier gerade einplanen. Und nochmal A96 München Richtung Lindau zwischen Mindelheim und Stetten. Hier liegen Gegenstände auf der Fahrbahn. Einmal mehr die A96 Lindau Richtung München zwischen Sigmarszell und Wangenwest. Auch hier 2 Kilometer Stau, Zeitverlust 14 Minuten. Und die B30 Friedrichshafen Richtung Ravensburg. In Höhe Ravensburg-Nord liegt eine Plane auf der linken Spur. Bitte Vorsicht.
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5: In Kaufbeuren am Gablonzer Ring wird geblitzt. Außerdem blitzt es in der Josef-Landesstraße in Kaufbeuren. In der Kaufbeurer Straße in Mindelheim steht ein Blitzer. Wir haben einen Blitzer am Berliner Platz in Kempten und am Adenauerring. Dann schauen wir ins Oberallgäu. Es blitzt im Stadionweg in Sonthofen, in der Hindelanger Straße in Sonthofen, in der Gründenstraße in Sonthofen und auf der B19 bei Sonthofen. Scheint gerade so ein bisschen Zentrum zu sein. Dann haben wir einen Blitzer auf der B308 bei Sigmarszell stehen. Auf der A96 am Tunnel bei Herfahrts wird geblitzt. Und zwei Abstandsmessungen, einmal auf der A96 bei Leutkirch und einmal auf der A7 bei Dietmannsried.
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2: Ich bin David Büchner. Das Bundeskabinett hat das sogenannte Heizungsgesetz gekippt. Neue Heizungen sollen weiter mit Gas und Öl laufen dürfen, allerdings ab 2029 mit einem höheren Bioanteil. Bundesbauministerin Verena Huberts erklärte:
3: Das ist der Startschuss für uns, für langfristige Planbarkeit und Planungssicherheit. Die notwendige Entscheidungsfreiheit für Hauseigentümer. Der Schutz des Klimas und ein Schutz von Mieterinnen und Mietern vor zu hohen Energiekosten.
2: Das Kabinett beschloss außerdem einen Entwurf, mit dem der Einsatz von sogenannten K.O.-Tropfen höher bestraft wird. Als nächstes ist der Bundestag am Zug. Nachdem der Bundesrat die Entlastungsprämie von bis zu 1.000 Euro für Arbeitnehmer gestoppt hat, ist sie nun endgültig vom Tisch. Das Vorhaben werde nicht weiter verfolgt, teilte die Führung der Unionsfraktion mit. Um die Entlastungsprämie zu retten, hätte die Bundesregierung den Vermittlungsausschuss von Bundestag und Bundesrat anrufen müssen. Das Ende der Ära Kretschmann ist besiegelt. Der Grünen-Politiker Cem Özdemir ist neuer Ministerpräsident von Baden-Württemberg. Die Abgeordneten des Landtags wählten ihn in Stuttgart zum Regierungschef. Özdemir ist nach Kretschmann der zweite grüne Ministerpräsident Deutschlands. Die AfD-Fraktion im Landtag hatte zuvor CDU-Chef Manuel Hagel als Gegenkandidaten vorgeschlagen. Der lehnte aber noch vor der Wahl ab. Die Deutsche Lebensrettungsgesellschaft hat im vergangenen Jahr bundesweit mehr als 700 Menschen vor dem Ertrinken gerettet. Das geht aus der aktuellen DLRG-Statistik hervor. Doch nicht nur im Wasser helfen die Ehrenamtlichen, auch am Strand retten sie Leben.
4: Egal ob Bienenstich am Baggersee oder Herzinfarkt im Strandkorb, die DLRG-Helfer sind zur Stelle. Mehr als 1.100 Menschen haben sie das Leben gerettet in und am Wasser. Es war ein intensives Jahr, sagt die DLRG-Präsidentin. Zumal es nicht nur um Menschenleben geht, die vielen Freiwilligen retten auch Tiere oder verhindern Umweltgefahren. Und viele Jugendliche engagieren sich, haben im vergangenen Jahr das Junior-Retterabzeichen gemacht. Claudia Wächter, Nachrichtenredaktion.
2: Bundesweit sorgten laut DLRG im vergangenen Jahr über 51.000 Wasserretter für Sicherheit im und auf dem Wasser.
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5: Mit Niklas Bitzenauer. Nach einem schweren Verkehrsunfall ist die A96 bei Memmingen aktuell immer noch in Fahrtrichtung München voll gesperrt. Zwischen den Anschlussstellen Memmingen-Ost und Holzgünz war ein Auto aus bislang ungeklärter Ursache auf einen LKW aufgefahren. Nach Angaben der Polizei wurde eine Frau schwer verletzt. Und nach der Sichtung eines Wolfes in der Füssener Innenstadt haben sich die zuständigen Behörden zum weiteren Vorgehen abgestimmt. Auf Initiative von Landrat Bernd Stapfner kamen Vertreter der unteren Jagdbehörde, der Polizeiinspektion Füssen sowie der Jagdpächter im Landratsamt zusammen. Nach Einschätzung der Beteiligten habe der Wolf ein normales Fluchtverhalten gezeigt und keine akute Gefahr dargestellt.
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6: Noch eine Mischung aus Sonne und Wolken. Ab dem Nachmittag nehmen die Wolken aber zu. Es bleibt trotzdem bis zum Abend trocken. Die Tageshöchstwerte liegen zwischen 10 und 15 Grad. Am Abend kann es dann schon erste Regenschauer geben. Morgen am Vatertag oft bewölkt und immer wieder Regenschauer möglich. Maximal 7 bis 12 Grad. Der Freitag wird ebenfalls wechselhaft und unbeständig.
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7: Und da ist immer noch einiges los. Die A96, die lässt uns heute einfach nicht los. Lindau Richtung München zwischen Memmingen-Ost und Holzgünz ist die A96 immer noch gesperrt wegen Bergungsarbeiten. Die empfohlene Umleitung ist die U23. Wir haben außerdem in dem Bereich einen kaputten PKW, der die linke Spur blockiert und Personen auf der Fahrbahn. Zwischen Aitrach und Erkheim aktuell 7 Kilometer Stauzeitverlust, eine Stunde. Und die B30 Ravensburg Richtung Friedrichshafen, zwischen Weingarten und dem Wernerhoftunnel. Achtung, auch hier steht ein kaputtes Auto.
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7: Am Gablonzer Ring in Kaufbeuren wird geblitzt. Außerdem in Kaufbeuren in der Josef-Landesstraße. In der Kaufbeurer Straße in Mindelheim blitzt es. Am Adenauer Ring in Kempten. Auf der A96 am Tunnel bei Herfahrt steht ein Blitzer. Auf der B308 bei Sigmarszell. Es blitzt in Steinach, im Steinach in Oberstdorf. Dann haben wir noch in Sonthofen etliche Blitzer. Und zwar einen auf der B19, einen in der Hindelanger Straße, einen in der Gründenstraße. Und es, ja, der ist jetzt weg. Die sind beide auf der B19 angezeigt. Okay, wenn ihr noch was habt, 0805 70 80 90.
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2: Schwerer Unfall auf der A96 bei Memmingen. Nach Wolfssichtung in Füssen, Behörden koordinieren weiteres Vorgehen. Und das Wetter, teils bewölkt, bei maximal 12 Grad. Ich bin Niklas Bitzenauer. Auf der A96 bei Memmingen kam es heute Vormittag zu einem schweren Unfall. Zwischen den Anschlussstellen Memmingen Ost und Holzgünz war ein Auto aus bislang ungeklärter Ursache auf einen LKW aufgefahren. Pressesprecher der Allgäuer Polizei Alexander Heubuch mit den Einzelheiten.
3: Heute Morgen gegen 9.35 Uhr kam es zum schweren Verkehrsunfall eben auf der A96. Dabei ist ein PKW in das Heck von einem Sattelzug gefahren und wurde dann darunter eingeklemmt. Die Fahrerin wurde bei dem Unfall schwer verletzt und durch Rettungskräfte aus dem Fahrzeug geborgen. Aktuell haben wir noch eine Vollsperrung der Autobahn, bis die Fahrzeuge geborgen werden und die Fahrbahn gereinigt ist.
2: Nach der Sichtung eines Wolfes in der Füssener Innenstadt haben sich die zuständigen Behörden zum weiteren Vorgehen abgestimmt. Auf Initiative von Landrat Bernd Stapfner kamen Vertreter der unteren Jagdbehörde, der Polizeiinspektion Füssen sowie der Jagdpächter im Landratsamt zusammen. Nach Einschätzungen der Beteiligten habe der Wolf ein normales Fluchtverhalten gezeigt und keine akute Gefahr dargestellt. Bei weiteren Sichtungen soll umgehend die Polizei oder das Landratsamt informiert werden, möglichst mit Foto. Eine Bejagung im innerstädtischen Bereich ist derzeit ausgeschlossen. Gründe sind unter anderem Sicherheitsrisiken durch den Einsatz von Schusswaffen. Im Ernstfall sollen Polizei und örtliche Sicherheitsbehörden jedoch schnell und abgestimmt reagieren. Der Krankenhausplanungsausschuss des Freistaates Bayern hat neue Weichen für die Weiterentwicklung der stationären Versorgung gestellt. Auch das Allgäu profitiert davon. Für das Klinikum Memmingen wurde der Bedarf für künftige bauliche Maßnahmen anerkannt. Damit sind die Voraussetzungen geschaffen, um den Standort im südlichen Oberallgäu weiter zu modernisieren und die medizinische Versorgung langfristig zu sichern. Ziel der bayernweiten Beschlüsse ist es, Kliniken strukturell zu stärken, Kapazitäten anzupassen und die Versorgung an aktuellen Anforderungen anzupassen. Neben Immenstadt sind zahlreiche weitere Klinikstandorte im Freistaat von den Entscheidungen betroffen, darunter größere Häuser in München, Würzburg und Regensburg. Der Landkreis Oberallgäu hat seine Radkarte vollständig überarbeitet und neu aufgelegt. Sie zeigt das rund 1300 Kilometer lange beschilderte Freizeitradwegenetz, das gemeinsam mit den Gemeinden in den vergangenen Jahren überprüft und optimiert wurde. Ziel der Überarbeitung war es, die Streckenführung und Beschilderung zu verbessern, sowie die Sicherheit und Attraktivität für Radfahrende zu erhöhen. Die Karte im Maßstab von 1 zu 50.000 enthält insgesamt 22 Radtouren im gesamten Landkreis, von familienfreundlichen Strecken bis hin zu sportlich anspruchsvollen Touren. Ergänzt wird das Angebot durch 6 überregionale Radfernwege, die das Oberallgäu mit benachbarten Regionen verbinden. Ein begleitendes Booklet liefert zusätzliche Tourenbeschreibungen. Über QR-Codes sind zudem digitale und ausführlichere Streckeninformationen abrufbar. Die Radkarte ist den teilnehmenden Gemeinden und Touristinformationen im Landkreis Oberallgäu erhältlich und kostet 6,90 Euro.
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4: Zunächst scheint noch stellenweise die Sonne, später werden die Wolken aber dichter. Die Höchstwerte bewegen sich heute zwischen 10 und 15 Grad. Es bleibt auch noch etwas windig und am Abend gibt's erste Regenschauer. Morgen 7 bis 12 Grad, es überwiegen die Wolken und örtlich fällt immer wieder mal Regen oder Sprühregen. Vereinzelt zeigt sich auch kurz die Sonne. Ähnlich unbeständig wird's am Freitag.
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5: Steht einiges auf der Liste. Fangen wir an. A7 Ulm Richtung Füssen zwischen dem Rastplatz Leubers und der Ausfahrt Kempten-Leubers. Achtung, ein kaputtes Auto in der Ausfahrt Kempten-Leubers. Dann die A96 Lindau Richtung München ist zwischen Memmingen Ost und Holzgünz. nicht mehr gesperrt. Inzwischen wird der Verkehr an der Unfallstelle vorbeigeführt. Es kommt aber noch zu Behinderungen. Die empfohlene Umleitung ist die U23. Und wir haben zwischen Aidrach und Holzgünz immer noch 9 Kilometer Stau plus 56 Minuten. Außerdem zwischen Memmingen-Ost und Holzgünz ein defekter PKW auf der linken Spur. B30 Ravensburg Richtung Friedrichshafen. Zwischen Weingarten und dem Wernerhof-Tunnel steht ein kaputter PKW. Und B300 Memmingen Richtung Augsburg. Zwischen Babenhausen und Krumbach geht's auch dicht zu. Plus 5 Minuten hier.
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5: Es blitzt am Gablonzer Ring in Kaufbeuren. Außerdem haben wir einen Blitzer in der Josef-Landesstraße in Kaufbeuren. In der Kaufbeurer Straße in Mindelheim blitzt es, genauso wie in Oberstdorf im Steinach. Dann ein Blitzer auf der B19 bei Sonthofen, in der Gründenstraße in Sonthofen und in der Hindelanger Straße in Sonthofen. Ein Blitzer außerdem auf der B308 bei Sigmarszell und eine Abstandsmessung auf der A7 bei Diepmannsried.
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2: Ich bin Tine Klimach. Das Kabinett hat das sogenannte Heizungsgesetz gekippt. Neue Heizungen dürfen weiter mit Gas und Öl laufen, allerdings ist ab 2029 ein Bioanteil Pflicht. Nun ist der Bundestag am Zug. Scharfe Kritik kommt von Umweltverbänden und den Grünen.
3: Pragmatisch, weniger ideologisch und zukunftsorientiert, so beschreibt die Bundesbauministerin heute die Reform. Das Ganze soll nun Gebäudemodernisierungsgesetz heißen und für Hauseigentümer bedeutet das mehr Planungssicherheit, für Mieter und Mieterinnen Schutz vor hohen Energiekosten. Und auch die Klimaziele, die würden damit erreicht. Kritiker dagegen sagen, die Gaslobby freue sich, der Klimaschutz dagegen, der komme unter die Räder. Claudia Wächter, Nachrichtenredaktion.
2: Die Entlastungsprämie für Arbeitnehmer ist vom Tisch. Das hat der Koalitionsausschuss entschieden, wie die Führung der Unionsfraktion mitteilte.
4: Schwarz-Rot zieht damit die Konsequenz aus der Pleite vom vergangenen Freitag. Da hatte der Bundesrat die geplante steuerfreie 1.000-Euro-Prämie für Beschäftigte abgelehnt. Die Länder befürchteten hohe Einnahmeausfälle. Die Prämie war aber von Anfang an stark in der Kritik, seit die Idee vor einem Monat beim Koalitionsausschuss geboren wurde. Vor allem kleine und mittlere Unternehmen sagten, dass sie gar nicht in der Lage seien, die Prämie zu zahlen. Wie die Bürger stattdessen deutlich entlastet werden sollen, ist noch unklar. Aus Berlin, Thomas Brockt.
2: Der Grünpolitiker Cem Özdemir ist neuer Ministerpräsident von Baden-Württemberg. Die Abgeordneten des Landtags wählten ihn in Stuttgart mit großer Mehrheit zum Regierungschef. Özdemir ist damit der erste Regierungschef mit türkischen Wurzeln in der Geschichte der Bundesrepublik. Er folgt auf Langzeitministerpräsident Winfried Kretschmann, der nach 15 Jahren aus dem Amt scheidet. Özdemir ist nach ihm der zweite grüne Ministerpräsident Deutschlands. Neue Milka-Schokoladentafeln wiegen weniger, sehen aber fast so aus wie früher. Das ist irreführend, sagt das Landgericht Bremen. Sie verstoßen damit gegen das Wettbewerbsrecht und dürfen so nicht mehr genutzt werden. Die Verbraucherzentrale Hamburg hatte geklagt, weil der Milka-Hersteller Mondelez das Gewicht vieler Sorten von 100 auf 90 Gramm reduziert hatte, ohne die Verpackung zu ändern. Mondelez kann dagegen noch Rechtsmittel einlegen.
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5: Mit Leon Dauter. Das Hauptzollamt Augsburg hat 2025 Milliardenbeträge für Bund und EU eingenommen und im Allgäuer Raum Millionen Waren kontrolliert. Dabei wurden zahlreiche Fälschungen und illegale Produkte sichergestellt sowie umfangreiche Ermittlungen gegen Schwarzarbeit geführt. Und auf der A96 bei Ungerhausen hat sich ein schwerer Unfall ereignet, als eine Audi-Fahrerin in das Heck eines Sattelzugs prallte und dabei mitgeschleift wurde. Wegen der Bergungsarbeiten war die Autobahn in Richtung München mehrere Stunden voll gesperrt.
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6: So, unser Wetterchen. Ja, nicht ganz so, wie wir es uns basteln würden, aber es geht ja heute. Es gibt Sonne zwischendurch, es ist sogar mal blauer Himmel zu sehen, aber es wird immer mehr Wolken geben. Nachts dann die ersten Regenschauer, morgen am Himmelfahrtstag leider schlechtes Wetter, oft bewölkt, Regen, maximal 7 bis 12 Grad und auch der Freitag wechselhaft. Der Samstag noch kälter, maximal 9 Grad mit Regen, ab Sonntag wird es ein bisschen besser.
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6: So, da haben wir die A7 Ulm Richtung Füssen zwischen dem Rastplatz Leubers und der Ausfahrt Kempten-Leubers. Ein kaputtes Auto in der Ausfahrt Kempten-Leubers. Außerdem A7 Ulm Richtung Füssen zwischen dem Kreuz Memmingen und Memmingen süddichter Verkehr plus 6 Minuten. Die A96 Lindau Richtung München zwischen Memmingen Ost und Holzgünz. Nach einem Unfall wird der Verkehr da an der Unfallstelle vorbeigeführt. Die empfohlene Umleitung ist immer noch die U23. Wir haben aktuell zwischen Aidrach und Holzgünz 6 Kilometer Stau, macht 22 Minuten mehr. Und die A96 München Richtung Lindau zwischen Mindelheim und Stetten in beiden Richtungen. Achtung, hier sind Hunde auf der Fahrbahn. Dann noch die B30 Ravensburg Richtung Friedrichshafen zwischen Weingarten und Wernerhoftunnel. Hier steht ein kaputtes Auto Obacht, bitte auch hier.
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6: In Kaufbeuren am Gablonzer Ring wird geblitzt. Außerdem ein Blitzer an der Stadtweierstraße in Memmingen, am Adenauerring in Kempten, in Sonthofen in der Hindelanger Straße und auf der B19 bei Sonthofen, im Steinach in Oberstdorf, da blitzt es auch. Außerdem haben wir einen Blitzer auf der B308 bei Sigmarszell und auf der L325 bei Wangen. Last but not least eine Abstandsmessung auf der A7 bei Dietmannsried.
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6: Euch einen schönen Mittwochnachmittag. Vielleicht seid ihr gedanklich ja schon im Feiertag. Vielleicht auch kein Fehler, falls der Tag heute nicht so läuft wie geplant. Wir haben gleich wieder richtig gute Musik, also ich meine, das haben wir immer, aber in dieser Stunde wieder mit dabei unser Hit des Tages. Es geht quasi aufs Wasser.
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Es ist die Drive Time an diesem Mittwoch bei Allgäu Hit. Ich wäre lieber Popstar als Postbote. Das hat sich seinerzeit mal ein junger Schotte gedacht und 2020 seine erste Single veröffentlicht.

Zum Glück hat er seinen Job als Postbote nicht gekündigt, denn die Single ist gefloppt. Aber ein Jahr später hat dieser Mann zuerst im Internet und dann auch als Single ein Lied veröffentlicht, das zum echten Phänomen geworden ist. Es war weltweit ein Hit, die meistverkaufte Single des Jahres 2021 in Deutschland und heute vor 5 Jahren dann auch an der Spitze der deutschen Charts. Wellerman von Nathan Evans, der daraufhin tatsächlich endlich seinen Job bei der Post kündigen konnte.

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2: Zoll sorgt im Allgäu für Sicherheit und hohe Staatseinnahmen. A96 nach schwerem Unfall bei Ungerhausen wieder frei. Das Wetter? Teils sonnig, teils bewölkt, bei Höchstwerten von 13 Grad. Ich bin Leon Dauter. Das Hauptzollamt Augsburg hat im Jahr 2025 mehr als 5,2 Milliarden Euro für Bund und EU eingenommen. Auch im Allgäu spielen die Zollbehörden eine wichtige Rolle. Unter anderem über die Standorte im Bereich Memmingen und Augsburg. Mehr als 6,5 Millionen Sendungen wurden im vergangenen Jahr abgefertigt. Dabei stellten die Zöllner tausende gefälschte Produkte sowie illegale Waren sicher. Ein weiterer Schwerpunkt war die Finanzkontrolle Schwarzarbeit mit hunderten Prüfungen und zahlreichen eingeleiteten Verfahren. Insgesamt zeigt die Bilanz, der Zoll sorgt auch im Allgäu für Sicherheit im Warenverkehr und erhebliche Staatseinnahmen. Heute Vormittag hat sich auf der A96 kurz vor der Anschlussstelle Ungerhausen-Holzgüns in Fahrtrichtung München ein schwerer Verkehrsunfall ereignet. Eine Audi-Fahrerin fuhr dabei aus bislang ungeklärter Ursache in das Heck eines Sattelzugs und wurde rund 150 Meter mitgeschleift. Die Frau wurde nach ersten Erkenntnissen leicht verletzt und vom Rettungsdienst ins Klinikum Memmingen gebracht. Die Autobahn war in Richtung München bis zum Mittag voll gesperrt, ist aber seit gut einer Stunde wieder vollständig frei. Die Ermittlungen zur Unfallursache laufen. Die Brustschmerzeinheiten der Kliniken in Kaufbeuren, Füssen und Buchloe haben erneut eine Rezertifizierung der Deutschen Gesellschaft für Kardiologie erhalten. Damit wird den Häusern eine hohe Qualität der Notfallversorgung bei akuten Herz-Kreislauf-Erkrankungen bestätigt. Behandelt werden dort insbesondere lebensbedrohliche Krankheitsbilder wie Herzinfarkt oder Lungenembolie, aber auch unspezifische Beschwerden wie Luftnot oder Schwindel. Ziel ist eine schnelle und strukturierte Diagnostik, um Patienten ohne Zeitverlust versorgen zu können. Die Klinikverantwortlichen betonen, dass die geprüften Standards eine verlässliche Versorgung an allen drei Standorten im Ostallgäu sichern. Die Freiwillige Feuerwehr Ronsberg hat bei ihrer Jahreshauptversammlung auf das vergangene Vereinsjahr zurückgeblickt und zahlreiche Mitglieder geehrt. Nach einem Gottesdienst und dem Treffen im Feuerwehrhaus berichteten Vorstand, Kommandanten und Kassier über die Aktivitäten und Einsätze des Jahres 2025. Im Mittelpunkt standen Ehrungen für langjährige Dienstzeiten, unter anderem für 10, 25 und bis zu 30 Jahre aktiven Feuerwehrdienst. Auch für jahrzehntelange Vereinszugehörigkeit wurden Mitglieder ausgezeichnet. Die Verantwortlichen betonten die gute Zusammenarbeit und gaben einen Ausblick auf kommende Veranstaltungen, darunter das geplante Jubiläumsfest in diesem Jahr.
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3: Im Moment zeigt sich noch relativ oft die Sonne da draußen, das ist gar nicht schlecht. Es wird aber bis zum Abend immer mehr zuziehen und nachts gibt es dann auch erste Regenschauer. Ja, und morgen am Himmelfahrtstag Mistwetter. Regen, Wolken, maximal 7 bis 12 Grad. Ab 1300 Meter kann es sogar schneien. Freitag genauso wechselhaft. Samstag trüb, regnerisch und noch kälter. Am Sonntag wird es wieder besser. Und auch am Montag soll es recht freundlich sein.
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3: A7 Füssen Richtung Ulm am Kreuz Memmingen in der Überleitung zur A96 Richtung München. Achtung, ein kaputter LKW ist hier liegen geblieben. Und eine Meldung für die B19 Oberstdorf Richtung Kempten zwischen Sonthofen und Kempten. Achtung, hier liegen Müllsäcke auf der Fahrbahn.
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3: So, und wir schauen auf die aktuellsten Blitzer. Im Steinach in Oberstdorf haben wir einen stehen, in der Lindauer Straße in Immenstadt, auf der B308 bei Sigmarszell, am Adenauer Ring in Kempten und in der Stadtweier Straße in Memmingen. Ihr dürft auch gern melden, wenn ihr was habt. 0805 70 80 90.
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3: Euch einen schönen Nachmittag. Vielleicht seid ihr ja auch schon auf dem Weg in, ja, keine Ahnung, ins lange Wochenende, in den Urlaub, in einfach nur mal eine Auszeit. Und das könnte sein, also ich wünsche es euch nicht, dass es euch ausbremst. Ja, ist wieder so klassisches Stauwochenende. Wir sprechen gleich drüber hier in der Drive-Time.
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0: Das ist Algo-Hit mit der Drive-Time. Und eines ist schon mal vorhersehbar. Rund um Christi Himmelfahrt, da wird es auf den Autobahnen bei uns wieder ganz schön voll werden. Viele nutzen ja die freien Tage für einen Kurztrip. Im vergangenen Jahr war der Mittwoch vor Himmelfahrt, also der heutige Tag quasi, bundesweit der staureichste Tag des Jahres. Und deswegen rechnet der ADAC auch mit viel Verkehr. Thomas Müther, Leiter Kommunikation beim ADAC.
1: Den meisten Stau erwarten wir auf den Autobahnen am Mittwochnachmittag, so etwa zwischen 13 und 18 Uhr. Denn hier treffen Berufspendler und Kurzurlauber dann aufeinander. Am Donnerstag wird es schon etwas besser. Allerdings kann es hier auch vormittags noch zu Staus kommen. Freitag und Samstag ist die Lage auf den Autobahnen eher entspannt. Und den Rückreiseverkehr, den haben wir dann ab Sonntagmittag.
0: Und auch die besonders betroffenen Routen, gerade hier bei uns im Süden, sind keine Unbekannten.
1: Vor allen Dingen die Hauptreiserouten, zum Beispiel die A7, dann unter anderem die A8 zwischen München und Salzburg oder auch die A96 München-Lindau, der muss sich auf viele Staus einstellen.
0: Also wenn ihr noch wegfahren wollt heute, dann am besten das gleich auf den Abend oder auf morgen verschieben.
1: Wenn ich unbedingt gleich am Mittwochnachmittag losfahren muss, dem empfehlen wir, am Mittwoch auf die Abendstunden auszuweichen oder aber erst am Donnerstag loszufahren. Auch da gibt es noch ein gewisses Staupotenzial auf den Hauptreiserouten, aber man sollte doch deutlich besser durchkommen als noch am Mittwochnachmittag.
0: Und wenn es einen dann doch erwischt, wie war das, auf der Autobahn bleiben und nicht abfahren, oder?
1: Von der Autobahn abzufahren und über Landstraßen und Dörfer zu fahren, das bringt in der Regel nur selten einen Vorteil, denn oft sind auch die Ausweichstrecken schnell überlastet. Sie sind für so viel Zusatzverkehr gar nicht ausgelegt und dann steht man an Ampeln, an Kreisverkehren, dort bilden sich lange Rückstaus und am Ende ist man doch auf der Autobahn schneller. Deswegen unser Tipp, erst ab einer Vollsperrung oder aber bei Staus von mehr als 10 Kilometern Länge lohnt es sich in der Regel von der Autobahn abzufahren.
0: Tja, also viel machen kann man nicht. Wer unterwegs ist, muss mit Staus rechnen in diesen Tagen. Ich wünsche euch einfach, dass ihr gut durchkommt. Na.

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2: Ich bin Tine Klimach. Die Entlastungsprämie für Arbeitnehmer von bis zu 1.000 Euro als Ausgleich für die hohen Spritpreise ist vom Tisch. Nach dem Koalitionsausschuss am Abend teilte Regierungssprecher Cornelius mit, dass das Projekt nicht weiterverfolgt wird. Wie nun für Ersatz gesorgt wird, ist noch offen. Maßnahmen, die kurzfristig wirken, könnten eine Erhöhung der Pendlerpauschale, eine Senkung der Stromsteuer für alle oder Direktzahlungen sein. Oder die Regierung setzt bei der Einkommensteuer auf die Entlastungen kleiner und mittlerer Einkommen ab dem nächsten Jahr. Das Kabinett hat das sogenannte Heizungsgesetz gekippt. Neue Heizungen dürfen weiter mit Gas und Öl laufen, aber es soll ab 2029 ein Bioanteil Pflicht werden. Nun muss der Bundestag darüber abstimmen. Bundesbauministerin Verena Huberts sagte in Berlin:
3: Das ist der Startschuss für uns, für langfristige Planbarkeit und Planungssicherheit. Die notwendige Entscheidungsfreiheit für Hauseigentümer, der Schutz des Klimas und ein Schutz von Mieterinnen und Mietern vor zu hohen Energiekosten.
2: Das Kabinett beschloss außerdem einen Entwurf, mit dem der Einsatz von sogenannten K.O.-Tropfen höher bestraft wird. Als nächstes geht der Gesetzentwurf in den Bundestag. Internationale Bahnreisen sollen in der EU einfacher werden. Kunden sollen leichter Tickets für zusammenhängende Verbindungen mehrerer Verkehrsunternehmen kaufen können und bei Verspätungen und Zugausfällen besser geschützt sein. Das schlägt jetzt die EU-Kommission vor.
4: Bisher muss man bei Reisen ins Ausland, die von unterschiedlichen Bahnunternehmen betrieben werden, die Tickets oft auf unterschiedlichen Plattformen buchen. Häufig sind 2 oder 3 Tickets nötig. Künftig sollen solche Tickets als eine Reise behandelt und auch auf Plattformen angeboten werden. Und bei Verspätungen oder Ausfällen beispielsweise soll man auch mit einem anderen Unternehmen die Reise fortsetzen dürfen. Auch Entschädigungen sollen einfacher werden. Jetzt ist das nur ein Vorschlag, nun sind die Regierungen am Zug. Dieter Ebeling, Brüssel.
2: Das Ende der Ära Winfried Kretschmann ist besiegelt. Der Grünpolitiker Cem Özdemir ist der neue Ministerpräsident von Baden-Württemberg. Die Abgeordneten des Landtags wählten ihn in Stuttgart mit großer Mehrheit zum Regierungschef. Özdemir ist nach Kretschmann der 2. grüne Ministerpräsident Deutschlands.
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5: Mit Leon Dauter. Das Hauptzollamt Augsburg hat 2025 Milliardenbeträge für Bund und EU eingenommen und im Allgäuer Raum Millionen Waren kontrolliert. Dabei wurden zahlreiche Fälschungen und illegale Produkte sichergestellt sowie umfangreiche Ermittlungen gegen Schwarzarbeit geführt. Und auf der A96 bei Ungerhausen hat sich ein schwerer Unfall ereignet, als eine Audi-Fahrerin in das Heck eines Sattelzugs prallte und dabei mitgeschleift wurde. Wegen der Bergungsarbeiten war die Autobahn in Richtung München mehrere Stunden voll gesperrt.
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6: Immer mehr Wolken werden bis zum Abend reinziehen und nachts wird es dann auch erste Regenschauer geben. Morgen leider auch sehr oft bewölkt mit Regen und maximal 7 bis 12 Grad. Der Freitag reiht sich ein, der Samstag wird insgesamt genauso nass und noch kälter, maximal 9 Grad. Am Sonntag soll es ein bisschen besser werden, am Montag noch besser.
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6: Im Moment haben wir keine Störungsmeldungen. Eine gute Fahrt für euch.
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6: So, schauen wir auf die aktuellsten Blitzer, die wir gerade so im Angebot haben für euch. Da hätten wir zum Beispiel in der Sinnwagstraße in Sonthofen einen, in der Lindauer Straße in Immenstadt, am Adenauerring in Kempten blitzt es, genauso wie zum Beispiel in der Neuen Welt in Memmingen. Und wir haben zwei Abstandsmessungen auf der A96 bei Leutkirch und auf der A7 bei Diepmannsried.
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6: An diesem Mittwochnachmittag, für mich ja genau die richtige Zeit, um noch einen Kaffee zu trinken. Andere machen ihren Kaffeeklatsch schon in der Früh, zum Beispiel Kollegin Marion Daltrozzo, jeden Morgen bei uns zwischen 9 und 10. Und wenn ihr so wie ich nicht reinhören konntet, kein Problem. Das wiederholen wir gleich. Wir schauen mal, um was es da heute ging. Und ich glaube, wir werden zumindest verbal nass.
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0: Mittwoch hier bei Allgäu Hit. Wie sagt man so schön, gut Ding will Weile haben? Das stimmt hier und da. Zum Beispiel beim neuen Kombibad, dem Schwimmwerk in Memmingen. Das eröffnet am 11. Juli. Ein jahrzehntelanges Projekt, das da dann abgeschlossen ist. Endlich freut sich Betriebsleiterin Doreen Seeberger. Im Kaffeeklatsch hat sie den langen Weg mit glücklichem Ende für uns nochmal rekonstruiert. Los ging's nämlich vor gut 25 Jahren.
1: Damals gab es einen Grundsatzbeschluss von den Stadträten, dass ein neues Bad entstehen soll, und zwar auf dem Gelände vom alten Freibad. Früher waren die Bäder getrennt, es gab ein Hallenbad, ein Freibad an unterschiedlichen Orten. Das hat sich dann so ein bisschen hingezogen. Ich glaube 2007 gab es die erste Ausschreibung, den ersten Architektenwettbewerb, der ist dann 2008 gegeben worden, an den jetzt auch ausführenden Architekten. Und dann kam die Subprime-Crisis damals uns in die Quere. Aus der Subprime-Crisis hat sich dann irgendwann die Euro-Krise entwickelt und damals dann relativ viele Großprojekte, städtische kommunale Projekte ad acta gelegt worden erstmal, und somit auch das Schwimmwerk ist dann erst 2020 wieder von den Stadträten neu beschlossen worden, dass es dann in die weitere Planungsphase gehen soll, und seit 2020 geht es ziemlich rund bei uns, ja.
0: Konzipiert ist das Kombibad auch für die Memminger Schulen und Vereine und natürlich für alle Badenixen und Wasserbegeisterte. Das Gesamtareal ist riesig, so um die 4,5 Fußballfelder groß, weiß Juan Bancalari, der technische Leiter.
2: 7 Becken insgesamt, 2 davon ziemlich groß. Also 2 Sportbecken, einmal innen, einmal außen. Und das Hallenbad innen 25 mal 20 und das andere im Freibad ist 50 Meter mal ich glaube 76 Meter und 1300 Kubik Wasser, und das Hallenbad hat 1200 und noch ein paar. Also sehr viel Wassermenge.
0: Außerdem gibt es ein Strömungsbecken, ein Attraktionsbecken mit Rutsche und eine Ninja-Cross-Anlage. Was für den Eröffnungstag am 11. Juli alles geplant ist, ihr könnt es nachhören. Das ganze Gespräch mit Doreen Seeberger und Juan Bancalari findet ihr auf allgäuhit.de. Capoeira, auch ein verrücktes Wort, gilt als eines der Symbole der brasilianischen Kultur und ist eine Mischung aus Kampfkunst, Akrobatik und Tanzchoreografie. Andrea Wessele hat vor Jahren Capoeira Allgäu gegründet. Wieso und wie vielseitig dieser Sport ist, das erklärt sie uns mit Trainer Luis am Freitag im Kaffeeklatsch zwischen 9 und 10.

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3: Zoll sorgt im Allgäu für Sicherheit und hohe Staatseinnahmen. A96 nach schwerem Unfall bei Ungerhausen wieder frei. Das Wetter? Teils sonnig, teils bewölkt, bei Höchstwerten von 13 Grad. Ich bin Leon Dauter. Das Hauptzollamt Augsburg hat im Jahr 2025 mehr als 5,2 Milliarden Euro für Bund und EU eingenommen. Auch im Allgäu spielen die Zollbehörden eine wichtige Rolle. Unter anderem über die Standorte im Bereich Memmingen und Augsburg. Mehr als 6,5 Millionen Sendungen wurden im vergangenen Jahr abgefertigt. Dabei stellten die Zöllner tausende gefälschte Produkte sowie illegale Waren sicher. Ein weiterer Schwerpunkt war die Finanzkontrolle Schwarzarbeit mit hunderten Prüfungen und zahlreichen eingeleiteten Verfahren. Insgesamt zeigt die Bilanz, der Zoll sorgt auch im Allgäu für Sicherheit im Warenverkehr und erhebliche Staatseinnahmen. Heute Vormittag hat sich auf der A96 kurz vor der Anschlussstelle Ungerhausen-Holzgüns in Fahrtrichtung München ein schwerer Verkehrsunfall ereignet. Eine Audi-Fahrerin fuhr dabei aus bislang ungeklärter Ursache in das Heck eines Sattelzugs und wurde rund 150 Meter mitgeschleift. Die Frau wurde nach ersten Erkenntnissen leicht verletzt und vom Rettungsdienst ins Klinikum Memmingen gebracht. Die Autobahn war in Richtung München bis zum Mittag voll gesperrt, ist aber seit gut einer Stunde wieder vollständig frei. Die Ermittlungen zur Unfallursache laufen. Die Brustschmerzeinheiten der Kliniken in Kaufbeuren, Füssen und Buchloe haben erneut eine Rezertifizierung der Deutschen Gesellschaft für Kardiologie erhalten. Damit wird den Häusern eine hohe Qualität der Notfallversorgung bei akuten Herz-Kreislauf-Erkrankungen bestätigt. Behandelt werden dort insbesondere lebensbedrohliche Krankheitsbilder wie Herzinfarkt oder Lungenembolie, aber auch unspezifische Beschwerden wie Luftnot oder Schwindel. Ziel ist eine schnelle und strukturierte Diagnostik, um Patienten ohne Zeitverlust versorgen zu können. Die Klinikverantwortlichen betonen, dass die geprüften Standards eine verlässliche Versorgung an allen drei Standorten im Ostallgäu sichern. Die Freiwillige Feuerwehr Ronsberg hat bei ihrer Jahreshauptversammlung auf das vergangene Vereinsjahr zurückgeblickt und zahlreiche Mitglieder geehrt. Nach einem Gottesdienst und dem Treffen im Feuerwehrhaus berichteten Vorstand, Kommandanten und Kassier über die Aktivitäten und Einsätze des Jahres 2025. Im Mittelpunkt standen Ehrungen für langjährige Dienstzeiten, unter anderem für 10, 25 und bis zu 30 Jahre aktiven Feuerwehrdienst. Auch für jahrzehntelange Vereinszugehörigkeit wurden Mitglieder ausgezeichnet. Die Verantwortlichen betonten die gute Zusammenarbeit und gaben einen Ausblick auf kommende Veranstaltungen, darunter das geplante Jubiläumsfest in diesem Jahr.
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4: Im Moment ist es meistens noch ganz schön. Gegen Abend nehmen die Wolken mehr und mehr zu. Und nachts wird es dann die ersten Schauer geben. Und morgen gibt es von diesen Schauern leider noch mehr. Viele Wolken an Himmelfahrt, maximal 7 bis 12 Grad. Über 1300 Meter kann es sogar schneien. Der Freitag auch wechselhaft. Der Samstag trüb, regnerisch und ziemlich kalt, maximal 9 Grad. Besser wird's dann ab Sonntag.
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4: Die B19 Kempten Richtung Oberstdorf zwischen Martinszell und Immenstadt Nord. Achtung, hier liegt ein Fahrradständer auf der Fahrbahn. Wie auch immer, bitte Vorsicht.
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4: Es blitzt in der Lindauer Straße in Immenstadt aktuell, außerdem am Adenauer Ring in Kempten und in der Neuen Welt in Memmingen. Dazu zwei Abstandsmessungen, A96 bei Leutkirch und A7 bei Dietmannsried. Ihr dürft auch gern melden, wenn ihr was habt. 0805 70 80 90.
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4: Ich wünsche euch einen schönen Nachmittag. Wir sollen ja eigentlich immer ein bisschen neutral sein. Das fällt einem bei manchen Themen echt schwer. Ich muss mich ganz arg anstrengen, um meine Begeisterung zu verbergen, wenn ich so schaue, was ich gleich für euch habe. Ich weiß nicht, gehört ihr auch zu denen, die diese Sätze kennen? Ich spüre die Gier nach Tempo in mir. Du darfst jederzeit mein Flügelmann sein. Bei wem das jetzt schon geklingelt hat, der sollte unbedingt dranbleiben. Für alle anderen sei gesagt, es gibt ein tolles Kino-Revival. Gleich.
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0: Es ist der 13. Mai und es ist ein guter Tag, um mal wieder ein bisschen in der Vergangenheit zu stöbern. Denn wundert euch nicht, wenn in einem Kino in eurer Nähe ab heute plötzlich wieder ein uralter Film auf dem Programm steht. Das sind Jubiläumsvorstellungen, denn fast auf den Tag genau, vor 40 Jahren, ist einer der berühmtesten Actionfilme der 80er Jahre in die Kinos gekommen. Top Gun mit Tom Cruise als tollkühnem Kampfpiloten.
1: Ich heiße Maverick.
2: Maverick? Ein ziemlich merkwürdiger Name.
1: Sie müssen präziser, besser und geschickter als die anderen sein.
3: Ich bin Marineflieger und will der beste Pilot der Navy werden, Sir.
2: Was du da oben tust, ist gefährlich. Aber du darfst nicht aufhören.
0: Oh mein Gott, der Film und auch der Soundtrack dazu waren unfassbar erfolgreich. Und natürlich hat Maverick nicht aufgehört. Es hat allerdings 36 Jahre gedauert bis zur Fortsetzung Top Gun Maverick.
4: Guten Morgen, Flieger. Hier spricht Ihr Captain.
5: Und es geht wieder los.
0: Habt ihr das gehört, diesen Gong? Und jeder Fan weiß genau, was da kommt. Ah, kriege ich sofort Gänsehaut. Auch die Fortsetzung kehrt teilweise ab heute nochmal ins Kino zurück. Ja, und seit einem Monat ist es offiziell, ein dritter Top Gun-Film ist bereits in Arbeit. Aber damit ihr das Top Gun-Feeling nicht nur im Kino bekommt, gibt's hier einen der größten Hits aus dem Soundtrack.

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2: Ich bin Tine Klimach. Die schwarz-rote Koalition will in den kommenden Wochen bei ihren Reformplänen Tempo machen. Nach dem Koalitionsausschuss haben Union und SPD angekündigt, noch vor der Sommerpause ein großes Paket auf den Weg zu bringen mit Änderungen bei Steuern, Rente, Arbeitsmarkt und Bürokratie.
3: Klare Ergebnisse gab es nicht beim Koalitionsausschuss vergangene Nacht. Immerhin ein Thema wurde wieder abgeräumt. Die umstrittene steuerfreie 1.000-Euro-Prämie für Beschäftigte ist vom Tisch. Welche Entlastungen stattdessen kommen könnten, ist noch offen. Aber es gibt jetzt zumindest eine Art Fahrplan für die großen Reformen. Dabei will die Regierung möglichst viele einbinden. Anfang Juni soll es ein Treffen im Kanzleramt geben, zu dem auch Arbeitgeber und Gewerkschaften eingeladen sind, um mögliche Kritik gleich vorab zu entschärfen. Aus Berlin, Thomas Brockt.
2: Die Bundesregierung will für den Einsatz sogenannter K.O.-Tropfen höhere Strafen. Wer die gefährlichen Mittel für eine Vergewaltigung oder einen Raub einsetzt, soll laut einem Entwurf künftig mit mindestens 5 Jahren Freiheitsstrafe rechnen. Das hat das Kabinett jetzt beschlossen. Bundesjustizministerin Stefanie Hubig in Berlin.
4: Das Strafrecht muss darauf eine harte Antwort geben. Wirksamer Gewaltschutz erfordert konsequente Strafen und deshalb werden wir das Strafrecht nachschärfen. Damit senden wir ein klares Signal an die Täter und an die Gesellschaft insgesamt.
2: Wie viele Opfer es gibt, ist unklar. Die Täter mischen die K.O.-Tropfen oft in Getränke. Die Opfer sind innerhalb kürzester Zeit wehrlos und können sich oft nicht an die Vorgänge erinnern. Dazu kommt, dass die Drogen selbst nicht lange im Körper nachzuweisen sind. Anders als häufig angenommen, ist die Zahl der Krankheitstage nach Erhebungen des Deutschen Instituts für Wirtschaftsforschung nicht in erster Linie wegen der elektronischen Krankschreibung stark angestiegen. Die Forscher halten 2 andere Gründe für bedeutsamer. Zum einen hätten Atemwegserkrankungen zugenommen, zum anderen bleibe ein Teil der Beschäftigten bei ansteckenden Krankheiten eher zu Hause als früher. Diese Menschen seien seit der Corona-Pandemie vorsichtiger geworden. Rettungsschwimmer der DLRG haben im vergangenen Jahr bundesweit mehr als 1.100 Menschen das Leben gerettet. Das schließt auch die mit Herzinfarkt oder anderen Herz-Kreislauf-Erkrankungen am Strand mit ein, teilte die Deutsche Lebensrettungsgesellschaft mit. Vor dem Ertrinken bewahrten die Wasserretter rund 700 Menschen.
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5: Mit Leon Dauter. Das Hauptzollamt Augsburg hat 2025 Milliardenbeträge für Bund und EU eingenommen und im Allgäuer Raum Millionen Waren kontrolliert. Dabei wurden zahlreiche Fälschungen und illegale Produkte sichergestellt sowie umfangreiche Ermittlungen gegen Schwarzarbeit geführt. Und auf der A96 bei Ungerhausen hat sich ein schwerer Unfall ereignet, als eine Audi-Fahrerin in das Heck eines Sattelzugs prallte und dabei mitgeschleift wurde. Wegen der Bergungsarbeiten war die Autobahn in Richtung München mehrere Stunden voll gesperrt.
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6: Ihr seht sie noch, die Sonne, sie zeigt sich noch ziemlich oft. Und ich sehe hier auch aus dem Studiofenster noch blauen Himmel, aber es wird weniger werden. Die Wolkendichter und heute Nacht kommt dann der erste Regen. Der hält sich morgen an Himmelfahrt leider. Fast den ganzen Tag über, maximal 7 bis 12 Grad. Der Freitag wechselhaft, der Samstag trübregnerisch und kalt. Ab Sonntag wird's besser.
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6: Die A96 München Richtung Lindau zwischen Erkheim und Holzgünz. Ein Unfall, Vorsicht hier. Die B16 Füssen Richtung Kaufbeuren zwischen Wiesenhofen und Kaufbeuren dichter Verkehr plus 6 Minuten. Und die B19 Oberstdorf Richtung Kempten zwischen Waltenhofen und Kempten-St. Mangbrücke dichter Verkehr plus 6 Minuten.
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6: Es blitzt aktuell in der Walserstraße in Mittelberg, in Sonthofen in der Sinnwagstraße und in der Hans-Böckler-Straße. Dann haben wir einen stehen auf der B308 bei Immenstadt, außerdem auf der B12 bei Germeringen. Es blitzt in Memmingen in der Neuen Welt, heißt wirklich so. Dann eine Abstandsmessung auf der A96 bei Leutkirch und eine auf der A7 bei Dietmannsried.
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6: Und mit einem kleinen Hoffnungsschimmer, dass es vielleicht gar nicht so schlimm wird mit dem Wetter, wie es angekündigt ist. Also wäre schon schön, oder? Wenn es morgen am Feiertag jetzt nicht den ganzen Tag durchregnen würde. Naja, ansonsten, es gibt ja das berühmte, tröstende, die Natur braucht's. Ansonsten, ich meine, frei haben ja trotzdem ganz, ganz viele. Erholt man sich da oder macht man eher zu viel? Das ist so eine kleine Gratwanderung. Über die sprechen wir gleich hier in der Drive-Time.
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0: Mittwochnachmittag, der 13. Mai. Es ist der Mai der langen Wochenenden. Kaum ist ein Feiertag vorbei, wartet schon der nächste. Morgen ist Christi Himmelfahrt. Vielleicht habt ihr den Freitag noch freigenommen. Du glaube ich nicht, ne, Niklas?
1: Nein, ich werde pünktlichst um 5 Uhr hier im Sender stehen in der Früh.
0: So ist brav. Dabei ist eigentlich so ein langes Wochenende perfekt zum Entspannen. Trotzdem werden freie Tage manchmal stressiger als gedacht.
1: Oh ja.
0: Und das mit der Erholung funktioniert dann nicht so wirklich. Aber warum fällt das Abschalten an langen Wochenenden oft so schwer? Hast du eine Idee?
1: Ja, also viele packen tatsächlich freie Tage einfach komplett voll. Mit Ausflügen, Treffen oder Erledigungen. Dadurch entsteht dann halt schnell so ein Freizeitstress. Ist zwar schön, aber halt trotzdem auch Stress. Dazu kommt dann noch das Gefühl, dass lange Wochenende perfekt nutzen zu müssen. Ja, und genau dieser Druck verhindert die echte Erholung dann. Der Körper braucht zwischendurch einfach auch Phasen ohne festen Plan oder Verpflichtungen.
0: Und was hilft denn dann wirklich beim Entspannen?
1: Ja, also wichtig ist vor allem der Wechsel. Bewegung, frische Luft oder Zeit draußen helfen beim Abschalten. Genauso wichtig sind aber Ruhephasen. Schon kleine Dinge können den Kopf runterfahren. Ausschlafen, das Handy öfter weglegen oder eben bewusst langsamer machen. Entscheidend ist, dass sich freie Zeit nicht wieder wie ein Terminplan irgendwie anfühlt.
0: Das geht tatsächlich oft so. Aber warum sind eigentlich generell so lange Wochenenden so wichtig für Körper und Kopf?
1: Kurze Auszeiten helfen einfach dabei, Stress abzubauen und neue Energie zu sammeln. Schon wenige freie Tage können Stimmung, Konzentration und Schlaf sogar verbessern. Gerade im Alltag fehlt oft echte Erholung zwischen Arbeit und Verpflichtungen. Lange Wochenende schaffen da dann dafür eine kleine Pause und die tut vielen spürbar auch gut.
0: Also vielleicht gilt für dieses lange Wochenende für euch einfach nicht möglichst viel schaffen und reinpacken, sondern einfach mal abschalten, chillen und auftanken. Hui.

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2: Zoll sorgt im Allgäu für Sicherheit und hohe Staatseinnahmen. A96 nach schwerem Unfall bei Ungerhausen wieder frei. Das Wetter? Teils sonnig, teils bewölkt, bei Höchstwerten von 13 Grad. Ich bin Leon Dauter. Das Hauptzollamt Augsburg hat im Jahr 2025 mehr als 5,2 Milliarden Euro für Bund und EU eingenommen. Auch im Allgäu spielen die Zollbehörden eine wichtige Rolle. Unter anderem über die Standorte im Bereich Memmingen und Augsburg. Mehr als 6,5 Millionen Sendungen wurden im vergangenen Jahr abgefertigt. Dabei stellten die Zöllner tausende gefälschte Produkte sowie illegale Waren sicher. Ein weiterer Schwerpunkt war die Finanzkontrolle Schwarzarbeit mit hunderten Prüfungen und zahlreichen eingeleiteten Verfahren. Insgesamt zeigt die Bilanz, der Zoll sorgt auch im Allgäu für Sicherheit im Warenverkehr und erhebliche Staatseinnahmen. Heute Vormittag hat sich auf der A96 kurz vor der Anschlussstelle Ungerhausen-Holzgünz in Fahrtrichtung München ein schwerer Verkehrsunfall ereignet. Eine Audi-Fahrerin fuhr dabei aus bislang ungeklärter Ursache in das Heck eines Sattelzugs und wurde rund 150 Meter mitgeschleift. Die Frau wurde nach ersten Erkenntnissen leicht verletzt und vom Rettungsdienst ins Klinikum Memmingen gebracht. Die Autobahn war in Richtung München bis zum Mittag voll gesperrt, ist aber seit gut einer Stunde wieder vollständig frei. Die Ermittlungen zur Unfallursache laufen. Die Brustschmerzeinheiten der Kliniken in Kaufbeuren, Füssen und Buchloe haben erneut eine Rezertifizierung der Deutschen Gesellschaft für Kardiologie erhalten. Damit wird den Häusern eine hohe Qualität der Notfallversorgung bei akuten Herz-Kreislauf-Erkrankungen bestätigt. Behandelt werden dort insbesondere lebensbedrohliche Krankheitsbilder wie Herzinfarkt oder Lungenembolie, aber auch unspezifische Beschwerden wie Luftnot oder Schwindel. Ziel ist eine schnelle und strukturierte Diagnostik, um Patienten ohne Zeitverlust versorgen zu können. Die Klinikverantwortlichen betonen, dass sie geprüften Standards eine verlässliche Versorgung an allen drei Standorten im Ostallgäu sichern. Die Freiwillige Feuerwehr Ronsberg hat bei ihrer Jahreshauptversammlung auf das vergangene Vereinsjahr zurückgeblickt und zahlreiche Mitglieder geehrt. Nach einem Gottesdienst und dem Treffen im Feuerwehrhaus berichteten Vorstand, Kommandanten und Kassier über die Aktivitäten und Einsätze des Jahres 2025. Im Mittelpunkt standen Ehrungen für langjährige Dienstzeiten, unter anderem für 10, 25 und bis zu 30 Jahre aktiven Feuerwehrdienst. Auch für jahrzehntelange Vereinszugehörigkeit wurden Mitglieder ausgezeichnet. Die Verantwortlichen betonten die gute Zusammenarbeit und gaben einen Ausblick auf kommende Veranstaltungen, darunter das geplante Jubiläumsfest in diesem Jahr.
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3: Wir kriegen langsam aber sicher immer mehr Wolken und heute Nacht wird es dann auch anfangen zu regnen. Morgen auch viele Wolken, Regenschauer, 7 bis 12 Grad maximal. Am Freitag auch wieder wechselhaft. Es wird noch kälter am Samstag, auch da trüb und regnerisch. Ab Sonntag soll es wieder ein bisschen besser werden.
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3: Die A96 München Richtung Lindau zwischen Stetten und Holzgünz. 2 Kilometer Stauzeitverlust, 25 Minuten. Die Ursache ist ein Unfall zwischen Erkheim und Holzgünz. Bitte also Vorsicht in dem Bereich.
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3: Es blitzt auf der B12 bei Germeringen. Wir haben außerdem einen Blitzer in der Sinnwagstraße in Sonthofen und in der Hans-Böckler-Straße in Sonthofen. Auf der B308 bei Immenstadt, auf der B19 bei Waltenhofen und in Ottmannshofen bei Leutkirch. Ihr dürft gern melden, wenn ihr was entdeckt. 0805 70 80 90.
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3: Ich wünsche euch einen schönen Mittwochnachmittag. Was man ja jetzt auch wieder super tun kann, ist Feste feiern, ne? Also selbst wenn es jetzt mal nicht so der Hammer ist vom Wetter her, es wird langsam ein bisschen wärmer und wenn nicht, dann wird trotzdem gefeiert. Und was ihr zum Beispiel bis einschließlich Samstag euch noch da in den Kalender schreiben könntet, hört ihr gleich hier in der Drive Time.
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0: Die Drive Time mit Allgäu Hit an diesem Mittwoch. Kempten steckt mittendrin im Festival der Zukunft. Bis einschließlich Samstag heißt das Motto Zukunft gemeinsam gestalten. Es gibt vielfältige Aktionstage regionaler Initiativen. Ein Highlight ist morgen das Bürgerfest auf dem Gelände der Allgäu-Halle. Das ist ein Markt der Möglichkeiten mit Kunst, Handwerk und Musik. Mit dabei Maike und Jürgen Brunner alias das Kinderliederduo Yamuk aus Kempten.
1: Also es ist wunderbar, weil es eben so echt ist. Und ich muss aber sagen, es gibt auch so schöne Momente, wo ich wirklich, wenn so Kinderaugen vor mir strahlen oder ein Kind mitsingt, bin ich kurz davor, dass ich meinen Text vergesse. Also ich bin dann so berührt. Das sind so schöne Momente. Und dann gibt es eben auch die knallharten. Also uns hat auch schon mal jemand einen Daumen nach unten gezeigt. Oder mir fällt jetzt sonst nichts anderes ein. Aber so Kinder gehen natürlich und kommen. Also wir spielen eine Dreiviertelstunde, das ist ja lang, wenn man die Lieder nicht alle kennt. Und da geht auch mal ein Kind. Ne?
2: Das ist also man muss auch dazu sagen, wir fordern unserem Publikum schon auch einiges ab, weil wir spielen nur selbstgeschriebene Songs, unsere eigenen Geschichten. Und da wir halt noch relativ unbekannt sind, sind unsere Lieder jetzt auch nicht so verbreitet.
0: Ja, aber das kann sich ja noch ändern, denn die Lieder gehen ins Ohr und haben einen lustigen Inhalt, wie die Story von Erwin, der Erdbeerwolf oder Herr Lauch mit Bauch und auch der Feuerwehrmann.
2: Auf einer Alpe gespielt, Bad Hindelang. Und nach dem Konzert kommt ein Junge und während des Konzerts war irgendwo eine Feuerwehr zu hören und der hat uns dann zugerufen, ey Yamuk, ihr müsst mal ein Lied über die Feuerwehr machen. Ja, und dann wirklich an dem Abend bin ich nach Hause gegangen und dachte mir, das musst du doch dann einfach liefern. Ja. Und dann haben wir uns einen Feuerwehrmann geschrieben dazu.
1: Das ist auch eins meiner Lieblingslieder, das muss ich tatsächlich sagen, stimmt.
2: Ja, genau. Also das,
1: wir sind schon offen auch für andere Inspirationen.
2: Genau, der Kreis der Auftraggeber erweitert sich jetzt aus den Nichten heraus sozusagen.
0: Also nur noch mal zur Info, morgen das Bürgerfest in Kempten im Rahmen des Festivals der Zukunft. Ab 10 Uhr gibt es ein vielfältiges Programm für die ganze Familie auf dem Gelände und im Kulturquartier der Allgäuhalle. Zwei Bühnen mit Musik und Kunst, viele Mitmachangebote für Kinder und Jugendliche und natürlich ein abwechslungsreiches gastronomisches Angebot. Für einen bunten Festtag ist gesorgt.

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2: Ich bin Tine Klimach. Cem Özdemir ist der neue Ministerpräsident von Baden-Württemberg. Die Abgeordneten des Landtags wählten ihn in Stuttgart mit einer großen Mehrheit zum Regierungschef. Özdemir ist damit der erste Regierungschef mit türkischen Wurzeln in der Geschichte der Bundesrepublik. Landtagspräsident Strobel stellte nach der Wahl die entscheidende Frage.
3: Herr Abgeordneter Özdemir, nehmen Sie die Wahl zum Ministerpräsidenten des Landes Baden-Württembergs an?
4: Ja, Herr Präsident, und ich danke für das Vertrauen. Herzlichen Dank.
2: Özdemir folgt auf Langzeitministerpräsident Winfried Kretschmann, der nach 15 Jahren aus dem Amt scheidet und ist nach ihm der zweite grüne Ministerpräsident Deutschlands. Die Entlastungsprämie für Arbeitnehmer von bis zu 1.000 Euro als Ausgleich für die hohen Spritpreise ist vom Tisch. Nach dem Koalitionsausschuss am Abend teilte Regierungssprecher Cornelius mit, dass das Projekt nicht weiterverfolgt wird. Wie nun für Ersatz gesorgt wird, ist noch offen. Maßnahmen, die kurzfristig wirken, könnten eine Erhöhung der Pendlerpauschale, eine Senkung der Stromsteuer für alle oder Direktzahlungen sein. Oder die Regierung setzt bei der Einkommensteuer auf die Entlastungen kleiner und mittlerer Einkommen ab dem nächsten Jahr. Mit einigen der mächtigsten Konzernchefs der USA im Gepäck ist US-Präsident Trump in China angekommen. Morgen trifft er sich mit Chinas Staats- und Parteichef Xi Jinping. Trump will vor allem eins erreichen, bessere Bedingungen für amerikanische Unternehmen auf dem chinesischen Markt.
5: Trump genoss den Empfang mit Sprechchören und Fähnchen sichtlich. Sein Sohn Eric, dessen Frau und Tech-Milliardär Elon Musk waren auch dabei. Bei den Gesprächen mit Xi geht es vor allem um Handelsfragen, den Zollstreit und offensichtlich auch um Deals auf dem Hightech-Sektor. Überschattet ist der China-Besuch vom Iran-Krieg, der Trumps Verhandlungsposition schwächt. Und auch die US-Waffenlieferungen an Taiwan sind ein Knackpunkt. Es gibt Sorge, dass Trump für Zugeständnisse aus Peking die US-Haltung zur Unabhängigkeit Taiwans ändern könnte. Aus den USA, Tina Eck.
2: Wer sich ein neues Elektroauto kauft, kann ab dem kommenden Dienstag staatliche Förderung beantragen. Das teilt das Bundesumweltministerium mit. Die Förderung gilt rückwirkend für Zulassungen ab dem 1. Januar. Geld gibt es für Kauf oder Leasing von Neuwagen. Grundsätzlich gilt, wer weniger verdient oder Kinder hat, soll stärker profitieren. Je nach persönlichen Umständen sind zwischen 1.500 und 6.000 Euro staatliche Unterstützung drin.
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6: Mit Leon Dauter. Der Bezirk Schwaben warnt vor einer zunehmenden finanziellen Belastung durch stark steigende Sozialausgaben und fehlende Rücklagen. Bei einem Austausch mit Abgeordneten forderte der Bezirk mehr Unterstützung sowie Reformen, um Kommunen und Landkreise künftig nicht noch stärker zu belasten. Und das Unternehmen Geiger Facility Management aus dem Allgäu betreut seit April das Gebäudemanagement des Deutschen Museums in München. Der Großauftrag umfasst mehrere Standorte, moderne digitale Reinigungstechnik und den täglichen Einsatz zahlreicher Mitarbeitender in einem der meistbesuchten Museen Deutschlands.
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7: Wir haben immer noch ein bisschen Sonne, immer noch ein bisschen blauen Himmel, aber auch schon ganz schön viele Wolken und es werden gegen Abend immer mehr. Nachts kommt dann der Regen und morgen gibt's Regen eigentlich den ganzen Tag, immer wieder mal. 7 bis 12 Grad maximal am Freitag. Eigentlich genauso, auch nur maximal 12 Grad. Am Samstag sind es sogar nur höchstens 9, auch da nass und kalt und bäh. Am Sonntag wird es wieder ein bisschen freundlicher.
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7: Die A96 München Richtung Lindau zwischen Stetten und Holzgünz 3 Kilometer Stau, Zeitverlust 17 Minuten. Die B12, die Bregenzer Straße zwischen Lindau und der Kempner Straße, dichter Verkehr plus 5 Minuten. B12 Kempten Richtung Buchloe zwischen der B472 bei Geisenried und der B16 bei Markt Oberdorf. Da steht zum einen ein kaputtes Fahrzeug und zum anderen haben wir dichten Verkehr, Zeitverlust 6 Minuten. Und die B308 Lindau Richtung Sonthofen zwischen Immenstadt und Immenstadt Stein, dichter Verkehr plus 7 Minuten.
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7: Es blitzt auf der B12 bei Germeringen aktuell. Außerdem haben wir einen in der neuen Welt in Memmingen stehen. In Ottmannshofen bei Leutkirch blitzt es. Auf der B19 bei Waltenhofen. Auf der B308 bei Immenstadt steht einer. In Sonthofen in der Sinnwagstraße und der Hans-Böckler-Straße und in der Walserstraße in Mittelberg. Und dann gibt es noch zwei Abstandsmessungen auf der A96 bei Leutkirch und auf der A7 bei Diepmannsried.
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7: Hallo, servus. Dich mache ich so richtig nass. Ich weiß nicht, habt ihr das schon mal zu einem Kumpel oder so, wie auch immer, Freund, Freundin, Bekannte gesagt? Ihr könntet es in die Tat umsetzen. Wie? Das hört ihr gleich hier in der Drive Time.
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0: Algo-Hits an diesem Nachmittag. Okay, ich gebe es zu, im Moment ist nicht gerade prädestiniertes Badewetter, aber das ist alles eine Frage der Ausrüstung. Und die könnt ihr auch brauchen beim Alpspitz-Splash an der Alpspitzbahn in Nesselwang. Da wartet nämlich am Sonntag ein ganz besonderer Wettkampf auf euch mit rutschigen Hindernissen, schwimmenden Plattformen, jeder Menge Action. Gesucht werden die neuen Alpspitz-Splash-Meister. Teilnehmen könnt ihr kostenlos. Zu gewinnen gibt's aber Preise im Wert von über 1.000 Euro. Aber der Parcours hat's in sich. Unser Kollege Jonas Hornstein hat ihn schon mal vorab getestet. Jonas, wie schwierig war das Ganze jetzt wirklich?
1: Also ich fand den Parcours schon ziemlich anspruchsvoll, weil man vor allem nie weiß, was hinter dem nächsten Hindernis kommt. Und man braucht auch nicht nur Kraft, sondern auch Konzentration und Ausdauer.
0: Und was ist deiner Meinung nach die größte Challenge bei dem Parcours und warum?
1: Die größte Challenge für mich war definitiv, bis zum Schluss genug Energie zu haben. Und gerade gegen Ende merkt man auch, wie anstrengend der Parcours eigentlich ist. Und ich bin am Ende sogar auch noch ins Wasser gefallen. Und da merkt man auch, wie anstrengend es eigentlich ist und dass man dafür auch schon Ausdauer braucht.
0: Okay, also auf unserer Insta-Seite gibt es ja auch ein Video von dir beim Parcours. Lohnt sich definitiv, das anzuschauen. Und du hast es ja gerade gesagt, du bist auch ordentlich nass geworden. War's denn sehr kalt?
1: Als ich dann einmal reingefallen bin, bin ich schon einmal komplett nass geworden. Aber am Anfang war das Wasser schon auch echt kalt. Aber mit der Zeit ging das dann echt, weil man dann eher in den Parcours vertieft ist und darauf gar nicht so achtet.
0: Was gibst du denn unseren Teilnehmenden beim Alpspitz-Splash mit auf den Weg? Hast du irgendwelche Tipps, wie man gut durchkommt?
1: Mein Tipp an die Teilnehmer ist, dass man vor allem nicht so schnell am Anfang startet und sich die Kräfte gut einteilt. Und lieber konzentriert durch die Hindernisse geht, anstatt halt komplett zu überpacen. Und wenn man halt was nicht klappt oder am Ende noch reinfällt, muss man auch einfach weitermachen. Und es geht ja eigentlich bei dem Ganzen um Spaß und eigentlich gar nicht so um die Leistung.
0: Ja, und wenn ihr jetzt Lust bekommen habt, der Alpspitz-Splash startet also am Sonntag, 17. Mai ab 9.30 Uhr an der Alpspitzbahn in Nesselwang. Mitmachen könnt ihr kostenlos, immer im Zweierteam und Zuschauer sind natürlich auch herzlich willkommen. Alle Infos zur Anmeldung gibt's natürlich online auf algoihit.de.

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2: Bezirk Schwaben warnt vor Finanzproblemen durch steigende Sozialausgaben. Allgäuer Unternehmen Geiger übernimmt Großauftrag im Deutschen Museum München. Das Wetter? Weiter wechselhaft, aber trocken. Die Temperaturen liegen bei 12 Grad. Ich bin Leon Dauter. Der Bezirk Schwaben schlägt Alarm wegen steigender Sozialausgaben. Bei einem Treffen mit Abgeordneten aus Bundes- und Landtag warnte Bezirkstagspräsident Martin Seiler vor erheblichen finanziellen Problemen. Die Rücklagen seien aufgebraucht. Gleichzeitig steigen die Kosten, vor allem im Sozialbereich, seit Jahren deutlich an. Bereits 2027 könnte deshalb die Bezirksumlage erneut erhöht werden, was auch Städte und Landkreise im Allgäu belasten würde. Der Bezirk fordert deshalb schnellere Reformen, weniger Bürokratie und mehr Unterstützung durch Bund und Freistaat. Das Allgäuer Unternehmen Geiger Facility Management übernimmt seit April das komplette Gebäudemanagement für das Deutsche Museum in München. Damit betreut die Firma aus Dietmannsried eines der größten Technikmuseen der Welt mit rund 1,5 Millionen Besuchern jährlich. Mehr als 40 Mitarbeitende kümmern sich dort täglich um Reinigung und Service an insgesamt 5 Standorten. Zum Einsatz kommen dabei auch digitale Steuerungssysteme und Reinigungsroboter. Für Geiger ist der Auftrag eines der größten und anspruchsvollsten Projekte im Kulturbereich. Bei der BIHK-Vollversammlung in Zusmarshausen haben die Spitzen der Bayerischen Industrie- und Handelskammern bessere wirtschaftspolitische Rahmenbedingungen gefordert. Gastgeber war die IHK Schwaben. Im Fokus standen Themen wie Bürokratieabbau, schnellere Genehmigungen sowie hohe Energie- und Arbeitskosten. Die Wirtschaft warnt vor einer anhaltenden Wachstumsschwäche und zunehmender Investitionszurückhaltungen vieler Unternehmen. Zugleich appellierten die IHK-Vertreter an die Politik, mehr Planungssicherheit zu schaffen und die Wettbewerbsfähigkeit des Standorts Deutschland langfristig zu stärken. Der FC Memmingen hat den nächsten Neuzugang für die kommende Regionalligasaison verpflichtet. Vom Ligakonkurrenten FV Illertissen wechselt der 24-jährige Mittelfeldspieler Luis Pfaumann nach Memmingen. Pfaumann absolvierte über 100 Pflichtspiele für Illertissen und erzielte dabei 23 Tore. Für die Memminger ist Pfaumann bereits der 4. Neuzugang für die neue Saison und nach Max Zeller sowie Luka Petrovic bereits der 3. Spieler aus Illertissen.
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3: Es werden immer mehr und immer mehr und immer mehr. Die Wolken verdichten sich so ein bisschen Richtung Abend und nachts wird es dann anfangen zu regnen. Und dieser Regen begleitet uns leider morgen durch den Vatertag. Wird nicht viel besser werden. Zwischendurch vielleicht mal eine Auflockerung bei 7 bis 12 Grad. Der Freitag auch so ein Hin und Her, wechselhaft maximal 12 Grad. Am Samstag nur maximal 9, also quasi das gleiche in Grau, nur noch kälter. Am Sonntag wird es wieder ein kleines bisschen besser.
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3: Und da haben wir die A96 München Richtung Lindau zwischen Memmingen-Ost und dem Kreuz Memmingen 3 Kilometer. Stau macht 9 Minuten mehr. Die A980 Autobahndreieck Allgäu Richtung Waltenhofen zwischen Durach und Waltenhofen 1 Kilometer Stau plus 5 Minuten. Und die B12 Kempten Richtung Buchloe zwischen der B472 bei Geisenried und der B16 bei Markt Oberdorf. Achtung, hier steht ein kaputtes Fahrzeug.
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3: Auf der B12 bei Germeringen wird aktuell geblitzt. Außerdem haben wir einen in der Neuen Welt in Memmingen stehen. In Ottmannshofen bei Leutkirch blitzt es, in der Sinnwagstraße in Sonthofen und in der Hans-Böckler-Straße. Und es gibt eine Abstandsmessung auf der A96 bei Leutkirch. Wenn ihr was melden wollt, einfach durchrufen 0805 70 80 90.
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3: Und mit euch und leider vielleicht ein paar geänderten Plänen für dieses lange Wochenende. Also wenn bei euch irgendwie das Wetter das Ganze ausnockt, dann hätte ich eine Alternative. Funktioniert immer, wenn es draußen nicht so schön ist. Kino. Ob sich's rentiert, ihr hört gleich hier in der Drive Time mehr.
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0: Mittwoch ist heute, der 13. Mai und heute ist, ja normalerweise sage ich immer Kinodonnerstag, aber es ist halt Mittwoch, morgen aber Feiertag und da starten einige neue Filme im Kino und ein paar davon durchaus familienfreundlich. Da lohnt sich der Nachmittag oder Abend auf jeden Fall im Kino. Unter anderem geht es um tierische Meisterdetektive. Thomas Bremser fasst wie immer für uns die Filme der Woche zusammen.
1: Wenn es ein Geheimnis für mein Glück im Leben gibt, dann ist es, mich um die freundlichsten Wesen dieser Erde zu kümmern.
2: Mit Glenn Kill, ein Schafskrimi, landete die deutsche Autorin Leonie Swann vor mehr als 20 Jahren einen internationalen Hit, der jetzt als Film ins Kino kommt. Der irische Schäfer George liest seinen Schafen jeden Abend ein Krimi vor.
3: Ich bilde mir gerne ein, dass sie alles verstehen, aber sie sind ja nur Schafe.
2: Was George nicht ahnt, die Schafe lieben seine Geschichten und diskutieren sie hitzig.
4: Oh, warum hört er gerade da auf? Genau wo rauskommt, wer der Mörder ist.
2: Dann wird George ermordet und die Schafe ermitteln auf eigene Klauen.
5: Es gibt ein Testament. In Kriminalgeschichten sind immer die Erben die Verdächtigen.
2: Glenn Kill, ein Schafskrimi mit Hugh Jackman und Oscar-Preisträgerin Emma Thompson, ist humorvoll und tiefgründig. Bastian Pastewka und Anke Engelke leihen den Schafermittlern ihre Stimmen.
6: Ich bin Conny.
2: Conny, das Mädchen mit dem Ringelshirt und der roten Schleife im Haar, zählt zu den beliebtesten deutschen Kinderfiguren und ist Vorlage für viele Memes. Jetzt bekommt sie tierischen Besuch.
7: Sein Flügel hängt so komisch herunter.
8: Er könnte verletzt sein.
2: In Meine Freundin Conny 2, Abenteuer mit Kranich Klaus, versorgt Conny einen verletzten Vogel und versteckt ihn vor ihrem griesgrämigen Nachbarn Herrn Oswald.
9: Er sollte lieber nichts von Klaus wissen.
10: Wieso nicht?
9: Er kann Tiere nicht leiden.
2: Auch das zweite animierte Kinoabenteuer von Conny ist farbenfroh und freundlich. Perfekt für einen Familienausflug ins Kino.
11: Eine Katastrophe jagt die nächste.
12: Ha, daneben!
13: Ich bin der Wickerl. Und ich lebe in der schönsten Stadt der Welt.
2: In der Komödie Ein Münchner im Himmel, der Tod ist erst der Anfang, liegt der Münchner Taxifahrer Wiggerl nach einem Unfall im Koma. Seine Seele ist schon im Himmel.
14: Du bist tot, Ludwig.
15: Aber jetzt ist doch dann die Wiesn.
2: Eine Chance bekommt er noch, aus dem Koma zu erwachen. Sein Geist wird auf die Erde geschickt, um seine Fehler auszubügeln, vor allem gegenüber seiner Tochter. Ein Münchner im Himmel, der Tod ist erst der Anfang. Mit Ina Müller als Göttin. So viel Spaß hat der Tod selten gemacht.
16: Ihr habt hier kein Bier? Ich dachte, ich bin im Himmel.
0: Tja, so kann man sich täuschen. Zu sehen, das alles entweder im Sico in Kaufbeuren oder im Kolosseum hier in Kempten oder im Cineplex in Memmingen. Also da habt

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2: Ich bin Tine Klimach. Das Kabinett hat das sogenannte Heizungsgesetz gekippt. Neue Heizungen dürfen weiter mit Gas und Öl laufen, aber es soll ab 2029 ein Bioanteil Pflicht werden. Nun muss der Bundestag darüber abstimmen. Bundesbauministerin Verena Huberts sagte in Berlin:
3: Das ist der Startschuss für uns, für langfristige Planbarkeit und Planungssicherheit. Die notwendige Entscheidungsfreiheit für Hauseigentümer. Der Schutz des Klimas und ein Schutz von Mieterinnen und Mietern vor zu hohen Energiekosten.
2: Das Kabinett beschloss außerdem einen Entwurf, mit dem der Einsatz von sogenannten K.O.-Tropfen höher bestraft wird. Als nächstes geht der Gesetzentwurf in den Bundestag. Das Ende der Ära Winfried Kretschmann ist besiegelt. Der Grünpolitiker Cem Özdemir ist der neue Ministerpräsident von Baden-Württemberg. Die Abgeordneten des Landtags wählten ihn in Stuttgart mit großer Mehrheit zum Regierungschef. Özdemir ist nach Kretschmann der zweite grüne Ministerpräsident Deutschlands. Internationale Bahnreisen sollen in der EU einfacher werden. Kunden sollen leichter Tickets für zusammenhängende Verbindungen mehrerer Verkehrsunternehmen kaufen können und bei Verspätungen und Zugausfällen besser geschützt sein. Das schlägt jetzt die EU-Kommission vor.
4: Bisher muss man bei Reisen ins Ausland, die von unterschiedlichen Bahnunternehmen betrieben werden, die Tickets oft auf unterschiedlichen Plattformen buchen. Häufig sind 2 oder 3 Tickets nötig. Künftig sollen solche Tickets als eine Reise behandelt und auch auf Plattformen angeboten werden. Und bei Verspätungen oder Ausfällen beispielsweise soll man auch mit einem anderen Unternehmen die Reise fortsetzen dürfen. Auch Entschädigungen sollen einfacher werden. Jetzt ist das nur ein Vorschlag, nun sind die Regierungen am Zug. Dieter Ebeling, Brüssel.
2: In den laufenden Tarifverhandlungen im Handel hat die Gewerkschaft Verdi zu den ersten Warnstreiks aufgerufen. Am Freitag sollen bundesweit Betriebe bestreikt werden, hieß es von dem Bundesvorstand. In Frankfurt am Main, Hamburg, Stuttgart und Dortmund finden außerdem Streikkundgebungen statt. In den laufenden Tarifverhandlungen bieten die Arbeitgeber ab November eine Erhöhung um 2% und ab August nächsten Jahres eine weitere um 1,5%. Verdi fordert aber insgesamt 7% mehr Lohn, mindestens 225 Euro.
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5: Mit Leon Dauter. Der Bezirk Schwaben warnt vor einer zunehmenden finanziellen Belastung durch stark steigende Sozialausgaben und fehlende Rücklagen. Bei einem Austausch mit Abgeordneten forderte der Bezirk mehr Unterstützung sowie Reformen, um Kommunen und Landkreise künftig nicht noch stärker zu belasten. Und das Unternehmen Geiger Facility Management aus dem Allgäu betreut seit April das Gebäudemanagement des Deutschen Museums in München. Der Großauftrag umfasst mehrere Standorte, moderne digitale Reinigungstechnik und den täglichen Einsatz zahlreicher Mitarbeitender in einem der meistbesuchten Museen Deutschlands.
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6: Wir haben eigentlich noch ganz ordentliches Wetter, aber die Wolken werden nach und nach immer dichter und auch immer grauer. Und heute Nacht gibt's dann die ersten Regenschauer. Das reimt sich sogar. Morgen an Donnerstag, Vatertag, Himmelfahrt. Leider auch immer wieder Regen, zwischendurch mal kurze Auflockerungen, aber viele, viele Wolken und maximal 7 bis 12 Grad. Also die Bollerwagentour könnte ein bisschen feuchter ausfallen. Am Freitag bleibt's wechselhaft, am Samstag trüb regnerisch und maximal 9 Grad kalt. Am Sonntag wird es ein bisschen besser.
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6: Und da haben wir im Moment keine Störungsmeldungen. Das heißt für euch eine gute und sichere Fahrt.
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6: Es blitzt aktuell auf der B12 bei Germeringen. Wir haben einen Blitzer in Ottmannshofen bei Leutkirch, außerdem in der Sinnwagstraße in Sonthofen und in der Hans-Böckler-Straße in Sonthofen. Und es blitzt in der Anton-Gies-Straße in Lindau. Außerdem eine Abstandsmessung auf der A96 bei Leutkirch.
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6: Und mit einem Mittwoch, der sich ein bisschen anfühlt wie ein Freitag. Na, morgen ist ja aber erstmal auf jeden Fall Feiertag, Vatertag. Und da ist ja auch die Frage, was macht man eigentlich am Vatertag? Ist das mehr so ein Familiending oder ist es mehr so Playing with the Boys? Wir haben mal euch gefragt. Die Ergebnisse hört ihr gleich.
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0: Die Drive Time am Tag vor dem Vatertag. Morgen ist nämlich nach dem Muttertag am Sonntag schon das nächste Elternteil dran. Vatertag, was macht ihr so? Also dieses Klischee erzählt da ja was von Bollerwagen und so. Oder vielleicht doch eher richtiger Familientag. Ich weiß nicht, wie sehen eure Pläne so aus?
1: Also wir sind hier zum Urlaub machen und wir gehen dann wandern und schauen mal, ob wir eine schöne Route finden.
2: Vatertag gehen wir mit der Familie essen und dann packen wir Geschenke aus.
3: Also am Vatertag werde ich meinen Papa schnappen, dann werden wir zu Hause erstmal schön grillen. Dann hole ich noch ein Fass Bier und hinterher treffen wir uns dann mit Kumpels und laufen mit dem Bollerwagen so eine kleine schöne Strecke bei uns ab. Machen eine schöne Wanderung, schauen dann, halten an verschiedenen Bänkchen und trinken da weiter Bier.
4: Ja, also wir gehen wandern und danach gehen wir dann noch schön essen.
0: Ja, das klingt doch alles nach einem Plan. Aber wie sieht es eigentlich am Vatertag mit Geschenken aus? Also beim Muttertag sind ja Pralinen und Blumen so der Klassiker. Und bei den Männern, es lebe das Klischee, Bier und Socken, Gott sei Dank nicht.
5: Mein Papa schenkt mir eigentlich tatsächlich gar nichts, weil das für ihn an sich das beste Geschenk ist, wenn er mit uns Zeit verbringen kann. Und auch mit seinen Enkelkindern.
6: Also die Kinder, die basteln was im Kindergarten und schenken es dem Papa.
7: Also ich habe einen Bierhund gebastelt. Also da sind quasi mehrere Biere zusammengeklebt, die dann aussehen wie ein Hund.
5: Die Kinder basteln für den Papa was im Kindergarten und wir machen einfach Ausflüge. Wenn wir sagen, das ist viel mehr wert wie irgendein Geschenk.
7: Ich habe meinem Papa und meiner Mama ein Spa-Wochenende gebucht.
0: Oder so. Wie immer ist das natürlich ganz individuell, jeder so wie er mag. Und für diejenigen, die doch mit dem Bollerwagen losziehen wollen, plant ein paar überdachte Zwischenstopps ein. Es könnte wettertechnisch leider auch ziemlich nass werden.

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2: Bezirk Schwaben warnt vor Finanzproblemen durch steigende Sozialausgaben. Allgäuer Unternehmen Geiger übernimmt Großauftrag im Deutschen Museum München. Das Wetter? Weiter wechselhaft, aber trocken. Die Temperaturen liegen bei 12 Grad. Ich bin Leon Dauter. Der Bezirk Schwaben schlägt Alarm wegen steigender Sozialausgaben. Bei einem Treffen mit Abgeordneten aus Bundes- und Landtag warnte Bezirkstagspräsident Martin Seiler vor erheblichen finanziellen Problemen. Die Rücklagen seien aufgebraucht. Gleichzeitig steigen die Kosten, vor allem im Sozialbereich, seit Jahren deutlich an. Bereits 2027 könnte deshalb die Bezirksumlage erneut erhöht werden, was auch Städte und Landkreise im Allgäu belasten würde. Der Bezirk fordert deshalb schnellere Reformen, weniger Bürokratie und mehr Unterstützung durch Bund und Freistaat. Das Allgäuer Unternehmen Geiger Facility Management übernimmt seit April das komplette Gebäudemanagement für das Deutsche Museum in München. Damit betreut die Firma aus Dietmannsried eines der größten Technikmuseen der Welt mit rund 1,5 Millionen Besuchern jährlich. Mehr als 40 Mitarbeitende kümmern sich dort täglich um Reinigung und Service an insgesamt 5 Standorten. Zum Einsatz kommen dabei auch digitale Steuerungssysteme und Reinigungsroboter. Für Geiger ist der Auftrag eines der größten und anspruchsvollsten Projekte im Kulturbereich. Bei der BIHK-Vollversammlung in Zusmarshausen haben die Spitzen der Bayerischen Industrie- und Handelskammern bessere wirtschaftspolitische Rahmenbedingungen gefordert. Gastgeber war die IHK Schwaben. Im Fokus standen Themen wie Bürokratieabbau, schnellere Genehmigungen sowie hohe Energie- und Arbeitskosten. Die Wirtschaft warnt vor einer anhaltenden Wachstumsschwäche und zunehmender Investitionszurückhaltungen vieler Unternehmen. Zugleich appellierten die IHK-Vertreter an die Politik, mehr Planungssicherheit zu schaffen und die Wettbewerbsfähigkeit des Standorts Deutschland langfristig zu stärken. Der FC Memmingen hat den nächsten Neuzugang für die kommende Regionalligasaison verpflichtet. Vom Ligakonkurrenten FV Illertissen wechselt der 24-jährige Mittelfeldspieler Luis Pfaumann nach Memmingen. Pfaumann absolvierte über 100 Pflichtspiele für Illertissen und erzielte dabei 23 Tore. Für die Memminger ist Pfaumann bereits der 4. Neuzugang für die neue Saison und nach Max Zeller sowie Luka Petrovic bereits der 3. Spieler aus Illertissen.
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3: Nach und nach werden immer mehr Wolken reinkommen und die haben dann leider ab heute Nacht auch Regen mit dabei. Der hält sich wiederum morgen am Feiertag ziemlich hartnäckig und das bei maximal 7 bis 12 Grad. Der Freitag bleibt auch wechselhaft. Auf der Samstag macht mit trüb, regnerisch und maximal 9 Grad haben wir da. Ein bisschen besser soll es ab Sonntag werden.
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3: Keine Störungsmeldungen im Moment. Gute Fahrt für euch.
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3: Auf der B12 bei Germeringen wird geblitzt. Außerdem in der Sinnwagstraße in Sonthofen, in der Anton-Gies-Straße in Lindau und wir haben eine Abstandsmessung auf der A96 bei Leutkirch.
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3: Wie wär's, grüße euch übrigens, mit einem Kaffee zu so später Stunde? Nee, trinken kann ich den auch nicht mehr, da bin ich die ganze Nacht wach. Aber einen Rückblick in den Kaffeeklatsch von heute Morgen. Ich glaube, den vertragen wir. Und es war sehr interessant, da ging's nämlich um das neue Schwimmwerk in Memmingen. Gleich mehr in der Drive-Time.
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0: hier bei Allgäu Hit. Wie sagt man so schön, gut Ding will Weile haben? Das stimmt hier und da. Zum Beispiel beim neuen Kombibad, dem Schwimmwerk in Memmingen. Das eröffnet am 11. Juli. Ein jahrzehntelanges Projekt, das da dann abgeschlossen ist. Endlich freut sich Betriebsleiterin Doreen Seeberger. Im Kaffeeklatsch hat sie den langen Weg mit glücklichem Ende für uns nochmal rekonstruiert. Los ging es nämlich vor gut 25 Jahren.
1: Damals gab es einen Grundsatzbeschluss von den Stadträten, dass ein neues Bad entstehen soll, und zwar auf dem Gelände vom alten Freibad. Früher waren die Bäder getrennt, es gab ein Hallenbad, ein Freibad an unterschiedlichen Orten. Das hat sich dann so ein bisschen hingezogen. Ich glaube 2007 gab es die erste Ausschreibung, den ersten Architektenwettbewerb, der ist dann 2008 gegeben worden an den jetzt auch ausführenden Architekten. Und dann kam die Subprime-Crisis damals uns in die Quere. Aus der Subprime-Crisis hat sich dann irgendwann die Euro-Krise entwickelt und damals dann relativ viele Großprojekte, städtische kommunale Projekte ad acta gelegt worden erstmal, und somit auch das Schwimmwerk ist dann erst 2020 wieder von den Stadträten neu beschlossen worden, dass es dann in die weitere Planungsphase gehen soll, und seit 2020 geht es ziemlich rund bei uns, ja.
0: Konzipiert ist das Kombibad auch für die Memminger Schulen und Vereine und natürlich für alle Badenixen und Wasserbegeisterte. Das Gesamtareal ist riesig, so um die 4,5 Fußballfelder groß, weiß Juan Bancalari, der technische Leiter.
2: 7 Becken insgesamt, 2 davon ziemlich groß. Also 2 Sportbecken, einmal innen, einmal außen. Und das Hallenbad innen 25 mal 20 und das andere im Freibad ist 50 Meter mal ich glaube 76 Meter und 1300 Kubik Wasser, und das Hallenbad hat 1200 und noch ein paar. Also sehr viel Wassermenge.
0: Außerdem gibt es ein Strömungsbecken, ein Attraktionsbecken mit Rutsche und eine Ninja-Cross-Anlage. Was für den Eröffnungstag am 11. Juli alles geplant ist, ihr könnt es nachhören. Das ganze Gespräch mit Doreen Seeberger und Juan Bancalari findet ihr auf allgäuhit.de. Capoeira, auch ein verrücktes Wort, gilt als eines der Symbole der brasilianischen Kultur und ist eine Mischung aus Kampfkunst, Akrobatik und Tanzchoreografie. Andrea Wessele hat vor Jahren Capoeira Allgäu gegründet. Wieso und wie vielseitig dieser Sport ist, das erklärt sie uns mit Trainer Luis am Freitag im Kaffeeklatsch zwischen 9 und 10 Uhr.

Soweit dieser Mittwochabend hier bei Allgäu Hit. Wir sind am Ende der Drive-Time, auf dem Weg in ein vielleicht für euch langes Wochenende, sonst zumindest Feiertag. Ja, genießt ihn, macht das Beste draus, trotz Wetter. Freitag früh gibt's hier den nächsten Allgäu-Wecker mit der Kollegin Marion Daltrozzo. 14 Uhr bin ich wieder da und dann gehen wir zusammen ins eigentliche Wochenende. Oder? Ist ein Vorschlag. Ich bin Uschi Binkert. Servus, pfiat's euch.

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2: Ich bin Tine Klimach. Die schwarz-rote Koalition will in den kommenden Wochen bei ihren Reformplänen Tempo machen. Nach dem Koalitionsausschuss haben Union und SPD angekündigt, noch vor der Sommerpause ein großes Paket auf den Weg zu bringen mit Änderungen bei Steuern, Rente, Arbeitsmarkt und Bürokratie.
3: Klare Ergebnisse gab es nicht beim Koalitionsausschuss vergangene Nacht. Immerhin ein Thema wurde wieder abgeräumt. Die umstrittene steuerfreie 1.000-Euro-Prämie für Beschäftigte ist vom Tisch. Welche Entlastungen stattdessen kommen könnten, ist noch offen. Aber es gibt jetzt zumindest eine Art Fahrplan für die großen Reformen. Dabei will die Regierung möglichst viele einbinden. Anfang Juni soll es ein Treffen im Kanzleramt geben, zu dem auch Arbeitgeber und Gewerkschaften eingeladen sind, um mögliche Kritik gleich vorab zu entschärfen. Aus Berlin, Thomas Brockt.
2: Die Bundesregierung will für den Einsatz sogenannter K.O.-Tropfen höhere Strafen. Wer die gefährlichen Mittel für eine Vergewaltigung oder einen Raub einsetzt, soll laut einem Entwurf künftig mit mindestens 5 Jahren Freiheitsstrafe rechnen. Das hat das Kabinett jetzt beschlossen. Bundesjustizministerin Stefanie Hubig in Berlin.
4: Das Strafrecht muss darauf eine harte Antwort geben. Wirksamer Gewaltschutz erfordert konsequente Strafen und deshalb werden wir das Strafrecht nachschärfen. Damit senden wir ein klares Signal an die Täter und an die Gesellschaft insgesamt.
2: Wie viele Opfer es gibt, ist unklar. Die Täter mischen die K.O.-Tropfen oft in Getränke. Die Opfer sind innerhalb kürzester Zeit wehrlos und können sich oft nicht an die Vorgänge erinnern. Dazu kommt, dass die Drogen selbst nicht lange im Körper nachzuweisen sind. Anders als häufig angenommen, ist die Zahl der Krankheitstage nach Erhebungen des Deutschen Instituts für Wirtschaftsforschung nicht in erster Linie wegen der elektronischen Krankschreibung stark angestiegen. Die Forscher halten 2 andere Gründe für bedeutsamer. Zum einen hätten Atemwegserkrankungen zugenommen, zum anderen bleibe ein Teil der Beschäftigten bei ansteckenden Krankheiten eher zu Hause als früher. Diese Menschen seien seit der Corona-Pandemie vorsichtiger geworden. Rettungsschwimmer der DLRG haben im vergangenen Jahr bundesweit mehr als 1.100 Menschen das Leben gerettet. Das schließt auch die mit Herzinfarkt oder anderen Herz-Kreislauf-Erkrankungen am Strand mit ein, teilte die Deutsche Lebensrettungsgesellschaft mit. Vor dem Ertrinken bewahrten die Wasserretter rund 700 Menschen.
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5: Mit Leon Dauter. Der Bezirk Schwaben warnt vor einer zunehmenden finanziellen Belastung durch stark steigende Sozialausgaben und fehlende Rücklagen. Bei einem Austausch mit Abgeordneten forderte der Bezirk mehr Unterstützung sowie Reformen, um Kommunen und Landkreise künftig nicht noch stärker zu belasten. Und das Unternehmen Geiger Facility Management aus dem Allgäu betreut seit April das Gebäudemanagement des Deutschen Museums in München. Der Großauftrag umfasst mehrere Standorte, moderne digitale Reinigungstechnik und den täglichen Einsatz zahlreicher Mitarbeitender in einem der meistbesuchten Museen Deutschlands.
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6: Heute Nacht wird's auch wieder relativ kalt und wir bekommen auch erste Regenschauer. Und die bleiben dann leider auch morgen über den Himmelfahrtstag da. Es ist oft bewölkt und regnet immer wieder maximal 7 bis 12 Grad und ich sag's ungern, über 1300 Meter sogar Schnee. Der Freitag wird auch wechselhaft, am Samstag ist es trüb, regnerisch und kalt. Am Sonntag wird's ein bisschen besser und am Montag sogar etwas freundlich.
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7: Normaler Verkehr im Sendegebiet. Ich wünsche euch eine gute Fahrt.
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2: Bezirk Schwaben warnt vor Finanzproblemen durch steigende Sozialausgaben. Allgäuer Unternehmen Geiger übernimmt Großauftrag im Deutschen Museum München. Das Wetter? Weiter wechselhaft, aber trocken. Die Temperaturen liegen bei 12 Grad. Ich bin Leon Dauter. Der Bezirk Schwaben schlägt Alarm wegen steigender Sozialausgaben. Bei einem Treffen mit Abgeordneten aus Bundes- und Landtag warnte Bezirkstagspräsident Martin Seiler vor erheblichen finanziellen Problemen. Die Rücklagen seien aufgebraucht. Gleichzeitig steigen die Kosten, vor allem im Sozialbereich, seit Jahren deutlich an. Bereits 2027 könnte deshalb die Bezirksumlage erneut erhöht werden, was auch Städte und Landkreise im Allgäu belasten würde. Der Bezirk fordert deshalb schnellere Reformen, weniger Bürokratie und mehr Unterstützung durch Bund und Freistaat. Das Allgäuer Unternehmen Geiger Facility Management übernimmt seit April das komplette Gebäudemanagement für das Deutsche Museum in München. Damit betreut die Firma aus Dietmannsried eines der größten Technikmuseen der Welt mit rund 1,5 Millionen Besuchern jährlich. Mehr als 40 Mitarbeitende kümmern sich dort täglich um Reinigung und Service an insgesamt 5 Standorten. Zum Einsatz kommen dabei auch digitale Steuerungssysteme und Reinigungsroboter. Für Geiger ist der Auftrag eines der größten und anspruchsvollsten Projekte im Kulturbereich. Bei der BIHK-Vollversammlung in Zusmarshausen haben die Spitzen der Bayerischen Industrie- und Handelskammern bessere wirtschaftspolitische Rahmenbedingungen gefordert. Gastgeber war die IHK Schwaben. Im Fokus standen Themen wie Bürokratieabbau, schnellere Genehmigungen sowie hohe Energie- und Arbeitskosten. Die Wirtschaft warnt vor einer anhaltenden Wachstumsschwäche und zunehmender Investitionszurückhaltungen vieler Unternehmen. Zugleich appellierten die IHK-Vertreter an die Politik, mehr Planungssicherheit zu schaffen und die Wettbewerbsfähigkeit des Standorts Deutschland langfristig zu stärken. Der FC Memmingen hat den nächsten Neuzugang für die kommende Regionalligasaison verpflichtet. Vom Ligakonkurrenten FV Illertissen wechselt der 24-jährige Mittelfeldspieler Luis Pfaumann nach Memmingen. Pfaumann absolvierte über 100 Pflichtspiele für Illertissen und erzielte dabei 23 Tore. Für die Memminger ist Pfaumann bereits der 4. Neuzugang für die neue Saison und nach Max Zeller sowie Luka Petrovic bereits der 3. Spieler aus Illertissen.
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3: Immer wieder ist heute Nacht auch Regen mit dabei und der ist gekommen, um zu bleiben. Leider auch morgen am Feiertag. Viele Wolken aus Westen, Regen und maximal 7 bis 12 Grad schafft das Thermometer. Auch am Freitag ist es wechselhaft. Der Samstag reiht sich ein, trüb, regnerisch und kalt. Besser wird's am Sonntag und noch ein bisschen besser am Montag.
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4: Die B300 Richtung Augsburg zwischen Babenhausen und Krumbach. Dichter Verkehr mit 9 Minuten Zeitverlust. Ich wünsche euch eine gute Fahrt.
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1: Ich bin Tine Klimach. Das Kabinett hat das sogenannte Heizungsgesetz gekippt. Neue Heizungen dürfen weiter mit Gas und Öl laufen, allerdings ist ab 2029 ein Bioanteil Pflicht. Nun ist der Bundestag am Zug. Scharfe Kritik kommt von Umweltverbänden und den Grünen.
2: Pragmatisch, weniger ideologisch und zukunftsorientiert, so beschreibt die Bundesbauministerin heute die Reform. Das Ganze soll nun Gebäudemodernisierungsgesetz heißen und für Hauseigentümer bedeutet das mehr Planungssicherheit, für Mieter und Mieterinnen Schutz vor hohen Energiekosten. Und auch die Klimaziele, die würden damit erreicht. Kritiker dagegen sagen, die Gaslobby freue sich, der Klimaschutz dagegen, der komme unter die Räder. Claudia Wächter, Nachrichtenredaktion.
1: Cem Özdemir ist der neue Ministerpräsident von Baden-Württemberg. Die Abgeordneten des Landtags wählten ihn in Stuttgart mit einer großen Mehrheit zum Regierungschef. Özdemir ist damit der erste Regierungschef mit türkischen Wurzeln in der Geschichte der Bundesrepublik. Özdemir folgt auf Langzeitministerpräsident Winfried Kretschmann, der nach 15 Jahren aus dem Amt scheidet und ist nach ihm der zweite grüne Ministerpräsident Deutschlands. Mit einigen der mächtigsten Konzernchefs der USA im Gepäck ist US-Präsident Trump in China angekommen. Morgen trifft er sich mit Chinas Staats- und Parteichef Xi Jinping. Trump will vor allem eins erreichen, bessere Bedingungen für amerikanische Unternehmen auf dem chinesischen Markt.
3: Trump genoss den Empfang mit Sprechchören und Fähnchen sichtlich. Sein Sohn Eric, dessen Frau und Tech-Milliardär Elon Musk waren auch dabei. Bei den Gesprächen mit Xi geht es vor allem um Handelsfragen, den Zollstreit und offensichtlich auch um Deals auf dem Hightech-Sektor. Überschattet ist der China-Besuch vom Iran-Krieg, der Trumps Verhandlungsposition schwächt. Und auch die US-Waffenlieferungen an Taiwan sind ein Knackpunkt. Es gibt Sorge, dass Trump für Zugeständnisse aus Peking die US-Haltung zur Unabhängigkeit Taiwans ändern könnte. Aus den USA, Tina Eck.
1: Wer sich ein neues Elektroauto kauft, kann ab dem kommenden Dienstag staatliche Förderung beantragen. Das teilt das Bundesumweltministerium mit. Die Förderung gilt rückwirkend für Zulassungen ab dem 1. Januar. Geld gibt es für Kauf oder Leasing von Neuwagen. Grundsätzlich gilt, wer weniger verdient oder Kinder hat, soll stärker profitieren. Je nach persönlichen Umständen sind zwischen 1.500 und 6.000 Euro staatliche Unterstützung drin.
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4: Mit Leon Dauter. Die Polizei hat in Bad Wörishofen eine 55-jährige Frau festgestellt, die illegal der Prostitution nachgegangen sein soll. Hinweise kamen von einem Hotelbetreiber, dem zahlreiche Männerbesuche aufgefallen waren. Gegen die Frau bestand zudem bereits eine Fahndungsnotierung, sie wurde in Ausreisegewahrsam genommen. Und am Autobahnkreuz Memmingen ist ein mit Stahlschienen beladener Sattelzug verunglückt, nachdem die Ladung beim starken Bremsen ins Rutschen geriet und das Führerhaus beschädigte. Verletzt wurde niemand. Der Sachschaden liegt bei rund 40.000 Euro.
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5: Heute Nacht wird's auch wieder relativ kalt und wir bekommen auch erste Regenschauer. Und die bleiben dann leider auch morgen über den Himmelfahrtstag. Da ist es oft bewölkt und regnet immer wieder maximal 7 bis 12 Grad und ich sag's ungern, über 1300 Meter sogar Schnee. Der Freitag wird auch wechselhaft, am Samstag ist es trüb, regnerisch und kalt. Am Sonntag wird's ein bisschen besser und am Montag sogar etwas freundlich.
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6: Normaler Verkehr im Sendegebiet. Ich wünsche euch eine gute Fahrt.
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1: Immer wieder ist heute Nacht auch Regen mit dabei und der ist gekommen, um zu bleiben. Leider auch morgen am Feiertag. Viele Wolken aus Westen, Regen und maximal 7 bis 12 Grad schafft das Thermometer. Auch am Freitag ist es wechselhaft. Der Samstag reiht sich ein, trüb, regnerisch und kalt. Besser wird's am Sonntag und noch ein bisschen besser am Montag.
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2: Normaler Verkehr im Sendegebiet. Ich wünsche euch eine gute Fahrt.
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1: Ich bin Tine Klimach. Das Kabinett hat das sogenannte Heizungsgesetz gekippt. Neue Heizungen dürfen weiter mit Gas und Öl laufen, aber es soll ab 2029 ein Bioanteil Pflicht werden. Nun muss der Bundestag darüber abstimmen. Bundesbauministerin Verena Huberts sagte in Berlin:
2: Das ist der Startschuss für uns, für langfristige Planbarkeit und Planungssicherheit. Die notwendige Entscheidungsfreiheit für Hauseigentümer. Der Schutz des Klimas und ein Schutz von Mieterinnen und Mietern vor zu hohen Energiekosten.
1: Das Kabinett beschloss außerdem einen Entwurf, mit dem der Einsatz von sogenannten K.O.-Tropfen höher bestraft wird. Als nächstes geht der Gesetzentwurf in den Bundestag. Gegen einen Kinderarzt aus Brandenburg ist Anklage erhoben worden. Dem Mann werden insgesamt 130 Straftaten vorgeworfen, darunter schwerer sexueller Missbrauch sowie Vergewaltigung von Kindern. Viele der mutmaßlichen Taten sollen während der Arbeit passiert sein.
3: Der Arzt sitzt schon seit einigen Monaten in Untersuchungshaft. Laut Staatsanwaltschaft sollen sich die mutmaßlichen Taten über rund 12 Jahre gezogen haben. Angefangen haben die Ermittlungen nach der Anzeige einer Mutter Anfang des Jahres. Danach hat die Polizei Wohnungen durchsucht und zahlreiche Datenträger sichergestellt. Die Klinikgruppe sagt inzwischen selbst, das Vertrauen vieler Familien sei erschüttert und überprüft jetzt ihre Schutzmaßnahmen bei Untersuchungen von Kindern, unter anderem das Vier-Augen-Prinzip. Zoe Tassovali, Nachrichtenredaktion.
1: In den laufenden Tarifverhandlungen im Handel hat die Gewerkschaft Verdi zu den ersten Warnstreiks aufgerufen. Am Freitag sollen bundesweit Betriebe bestreikt werden, hieß es von dem Bundesvorstand. In Frankfurt am Main, Hamburg, Stuttgart und Dortmund finden außerdem Streikkundgebungen statt. In den laufenden Tarifverhandlungen bieten die Arbeitgeber ab November eine Erhöhung um 2% und ab August nächsten Jahres eine weitere um 1,5%. Verdi fordert aber insgesamt 7% mehr Lohn, mindestens 225 Euro. Zum Sport. Die USA wollen für Fans der Fußball-Weltmeisterschaft auf eine Kaution bei der Einreise verzichten. Für Einreisende mit einem gültigen Ticket sei keine Zahlung erforderlich, bestätigte eine Mitarbeiterin des Außenministeriums der Nachrichtenagentur Associated Press. Normalerweise müssen Bürger aus 50 Ländern Kautionen von bis zu $15.000 hinterlegen, um in die USA einzureisen.
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4: Mit Leon Dauter. Die Grenzpolizei Lindau hat eine Drogenübergabe im Stadtgebiet beobachtet und eingegriffen. Zwei junge Männer hatten zuvor eine geringe Menge Kokain ausgetauscht, das der Käufer noch wegwerfen wollte. Das Betäubungsmittel wurde sichergestellt. Beide Männer wurden vernommen und anschließend wieder entlassen. Gegen sie laufen nun Ermittlungsverfahren wegen Drogenhandels und Besitzes. Und am Autobahnkreuz Memmingen ist ein mit Stahlschienen beladener Sattelzug verunglückt, nachdem die Ladung beim starken Bremsen ins Rutschen geriet und das Führerhaus beschädigte. Verletzt wurde dabei niemand. Der Sachschaden liegt bei rund 40.000 Euro.
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5: Heute Nacht wird's auch wieder relativ kalt und wir bekommen auch erste Regenschauer. Und die bleiben dann leider auch morgen über den Himmelfahrtstag. Da ist es oft bewölkt und regnet immer wieder maximal 7 bis 12 Grad. Und ich sag's ungern, über 1300 Meter sogar Schnee. Der Freitag wird auch wechselhaft. Am Samstag ist es trüb, regnerisch und kalt. Am Sonntag wird's ein bisschen besser und am Montag sogar etwas freundlich.
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6: Die A7 Richtung Ulm zwischen Füssen und Nesselwang. Dichter Verkehr, 4 Minuten Zeitverlust. Die A7 in beiden Richtungen in Höhe Dietmannsried. Vorsicht, Sichtbehinderung durch Rauch. Ich wünsche eine gute und sichere Fahrt.
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1: Ich bin Jan-Henner Reitzel. US-Präsident Donald Trump ist zu einem Besuch in China angekommen. Dort sind Gespräche mit Staatschef Xi Jinping geplant. Erreichen will Trump vor allem bessere Bedingungen für amerikanische Unternehmen auf dem chinesischen Markt.
2: Trump genoss den Empfang mit Sprechchören und Fähnchen sichtlich. Sein Sohn Eric, dessen Frau und Tech-Milliardär Elon Musk waren auch dabei. Bei den Gesprächen mit Xi geht es vor allem um Handelsfragen, den Zollstreit und offensichtlich auch um Deals auf dem Hightech-Sektor. Überschattet ist der China-Besuch vom Iran-Krieg, der Trumps Verhandlungsposition schwächt. Und auch die US-Waffenlieferungen an Taiwan sind ein Knackpunkt. Es gibt Sorge, dass Trump für Zugeständnisse aus Peking die US-Haltung zur Unabhängigkeit Taiwans ändern könnte. Tina Eck, USA.
1: Die Bundesregierung aus Union und SPD tut sich schwer, bei Sozialreformen und Haushalt zueinander zu finden. Überwinden will sie diese Gräben durch einen Schulterschluss mit Arbeitgebern und Gewerkschaften, die möglichst gemeinsam mit an den Tisch geholt werden sollen, damit dann Kompromisse gefunden werden, die alle mittragen. Ob das klappt, wird skeptisch gesehen. Arbeitgeber, Wirtschaft und Gewerkschaften sind nicht überzeugt, dass die anderen Beteiligten kompromissbereit sind. Das Amtsgericht München hat den YouTuber Marvin Wildhage unter anderem wegen Urkundenfälschung zu einer Geldstrafe verurteilt. Er hatte sich mit einem gefälschten Maskottchenkostüm bei der Fußball-EM 2024 Zugang zum Stadion in München verschafft.
3: Ein Fake-Maskottchenkostüm, gefälschte Akkreditierungen und ein manipuliertes Autokennzeichen. Damit schaffte es der YouTuber Marvin Wildhage beim EM-Eröffnungsspiel Deutschland gegen Schottland bis aufs Spielfeld. Wildhage argumentiert, das war investigativer Journalismus, um Sicherheitslücken bei der UEFA aufzudecken. Das Münchner Amtsgericht sieht das anders. Wildhage soll 60 Tagessätze zu je 150 Euro zahlen, also insgesamt 9.000 Euro. Zudem werden 5.400 Euro aus Webvideo-Einnahmen eingezogen. Aus München, Moritz Einzel.
1: In den vergangenen Wochen sind in Brandenburg in mehreren Fällen Rinder gestohlen worden. Insgesamt mehr als 150 Tiere, darunter auch wertvolle Zuchttiere. Die Polizei prüft, ob die Fälle zusammenhängen. Der Bauernverband rät, Kontrollgänge zu verstärken.
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4: Dieses Feiertagswetter heute ist leider nicht so schön. Wir haben viele, viele Wolken und es kommen immer wieder Regenschauer durch. Auch das Thermometer klettert auf maximal 7 bis 12 Grad. Über 1300 Meter kann es sogar schneien. Die nächsten Tage nicht viel besser. Wechselhaft am Freitag. Trüb, regnerisch und kalt auch der Samstag. Ein bisschen freundlicher wird es schon am Sonntag. Ein bisschen mehr dann noch am Montag.
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5: Normaler Verkehr im Allgäu. Ich wünsche euch eine gute Fahrt.
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1: Ich bin Jan-Henner Reitzer. Die Bundesregierung hat in ihrer Kabinettssitzung Änderungen bei den Vorgaben für neue Heizungen beschlossen. Geplant ist, dass weiterhin auch neue Gas- und Ölheizungen eingebaut werden dürfen. Außerdem hat die Regierung einen Entwurf beschlossen, der härtere Strafen rund um K.O.-Tropfen vorsieht.
2: Geplant ist, dass K.O.-Tropfen rechtlich so eingestuft werden wie eine Waffe oder ein gefährliches Werkzeug. Das heißt, wer sie etwa nutzt, um ein wehrloses Opfer zu vergewaltigen oder auszurauben, muss mit mindestens 5 Jahren Haft rechnen. Allerdings ist es oft schwer nachzuweisen, dass K.O.-Tropfen etwa heimlich in Getränke gemixt wurden. Vergewaltigungen unter Einsatz von K.O.-Tropfen sind besonders hinterhältig und gefährlich, sagt Justizministerin Hubig, und diese sexuelle Gewalt treffe vor allem Frauen. Thomas Brock, Nachrichtenredaktion.
1: US-Präsident Donald Trump ist zu einem Besuch in China angekommen. Bei den bevorstehenden Gesprächen mit dem chinesischen Staatschef Xi Jinping möchte Trump vor allem wirtschaftliche Beziehungen verbessern. Auch Elon Musk ist bei der Reise dabei. Es geht auch um den Krieg im Iran und Chinas Ansprüche auf Taiwan. Internationale Bahnreisen sollen in der EU einfacher werden. Fahrgäste sollen zum Beispiel leichter Tickets für zusammenhängende Verbindungen mehrerer Verkehrsunternehmen kaufen können. Das schlägt die EU-Kommission vor.
3: Bisher muss man bei Reisen ins Ausland, die von unterschiedlichen Bahnunternehmen betrieben werden, die Tickets oft auf unterschiedlichen Plattformen buchen. Häufig sind 2 oder 3 Tickets nötig. Künftig sollen solche Tickets als eine Reise behandelt und auch auf Plattformen angeboten werden. Und bei Verspätungen oder Ausfällen beispielsweise soll man auch mit einem anderen Unternehmen die Reise fortsetzen dürfen. Auch Entschädigungen sollen einfacher werden. Jetzt ist das nur ein Vorschlag, nun sind die Regierungen am Zug. Dieter Ebeling, Brüssel.
1: Der Hersteller ruft Schokostreusel zurück, die bei Lidl verkauft worden sind. Bei einer Probe sind Salmonellen nachgewiesen worden. Wie die betroffene Packung genau aussieht, zeigt das Portal lebensmittelwarnung.de. Verkauft wurden die Schokostreusel fast in ganz Deutschland. Sie können zurückgegeben werden und das Geld dafür gibt es zurück.
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4: Dieses Feiertagswetter heute ist leider nicht so schön. Wir haben viele, viele Wolken und es kommen immer wieder Regenschauer durch. Auch das Thermometer klettert auf maximal 7 bis 12 Grad. Über 1300 Meter kann es sogar schneien. Die nächsten Tage nicht viel besser. Wechselhaft am Freitag. Trüb, regnerisch und kalt auch der Samstag. Ein bisschen freundlicher wird es schon am Sonntag. Ein bisschen mehr dann noch am Montag.
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5: Normaler Verkehr im Allgäu. Ich wünsche euch eine gute Fahrt.
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1: Ich bin Jan-Henner Reitze. Die Bundesregierung will bis zur Sommerpause ein großes Reformpaket schnüren, um damit zentrale Streitpunkte zu lösen. Dabei sollen Arbeitgeber und Gewerkschaften einbezogen werden, möglichst bei einem gemeinsamen Treffen im Kanzleramt. Die Reaktionen auf diese Idee sind aber zurückhaltend.
2: Möglichst alle an einen Tisch bringen und dann die großen Reformen umsetzen. Darauf hofft die Bundesregierung. Ob dieser Dialog aber zustande kommt und dann auch zu Kompromissen führt, ist fraglich. Die Arbeitgeber etwa sind nicht begeistert. Zuletzt habe man mit den Gewerkschaften nicht mal über flexiblere Arbeitszeiten sprechen können, sagt Verbandschef Kampeter. Und auch der Deutsche Gewerkschaftsbund ist skeptisch. DGB-Chefin Fahimi erwartet ernsthafte Gespräche. Man werde sicher nicht nur einfach zum Fototermin ins Kanzleramt kommen. Thomas Brock, Nachrichtenredaktion.
1: Schon im Kabinett beschlossen hat die Bundesregierung, wie das umstrittene Heizungsgesetz der Ampel-Vorgängerregierung geändert werden soll. Die Vorgabe, dass neue Heizungen zu 65% mit erneuerbaren Energien betrieben werden müssen, fällt nach den Plänen weg. Weiter sollen damit auch neue Öl- und Gasheizungen eingebaut werden können. Die müssen schrittweise aber anteilig mit Bioöl oder Biogas betrieben werden. Gegen einen Kinderarzt aus Brandenburg ist Anklage erhoben worden. Dem Mann werden insgesamt 130 Straftaten vorgeworfen, darunter schwerer sexueller Missbrauch sowie Vergewaltigung von Kindern. Die große Zahl der mutmaßlichen Taten war bisher unbekannt. Viele sollen während seiner Arbeit passiert sein.
3: Der Arzt sitzt schon seit einigen Monaten in Untersuchungshaft. Laut Staatsanwaltschaft sollen sich die mutmaßlichen Taten über rund 12 Jahre gezogen haben. Angefangen haben die Ermittlungen nach der Anzeige einer Mutter Anfang des Jahres. Danach hat die Polizei Wohnungen durchsucht und zahlreiche Datenträger sichergestellt. Die Klinikgruppe sagt inzwischen selbst, das Vertrauen vieler Familien sei erschüttert und überprüft jetzt ihre Schutzmaßnahmen bei Untersuchungen von Kindern, unter anderem das Vier-Augen-Prinzip. Zoe Tassovali, Redaktion.
1: Der US-Senat hat den Wunschkandidaten für den Chefposten der Notenbank von Präsident Donald Trump bestätigt. Kevin Warsh soll den Posten übernehmen. Die Demokraten sehen das kritisch und fürchten, dass Trump damit Einfluss auf Entscheidungen der Notenbank nehmen will, die eigentlich politisch unabhängig handeln soll.
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4: Dieses Feiertagswetter heute ist leider nicht so schön. Wir haben viele, viele Wolken und es kommen immer wieder Regenschauer durch. Auch das Thermometer klettert auf maximal 7 bis 12 Grad. Über 1300 Meter kann es sogar schneien. Die nächsten Tage nicht viel besser. Wechselhaft am Freitag. Trüb, regnerisch und kalt auch der Samstag. Ein bisschen freundlicher wird es schon am Sonntag. Ein bisschen mehr dann noch am Montag.
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5: Normaler Verkehr im Allgäu. Ich wünsche euch eine gute Fahrt.
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